0: sie auch, aber die Kinder haben zum Teil Mühe gehabt, oder, von dem her. Und also das Leben ist nicht so wahnsinnig, wie soll ich sagen, es ist ein öffentliches Leben. Ich gilt ja auch als Person öffentlichen Interesses und ein Polizeikommandant ist auch, wie soll ich sagen, eine gute Repräsentationsfigur für jemanden einmal Frust abzulassen. Aber demgegenüber hat man auch eine grosse Autorität, die einem von der breiten Bevölkerung entgegengebracht wird. Oder? Also man akzeptiert vom Polizeikommandant, was man sagt oder was er tut sagen. Er wird sehr oft als Schiedsrichter wird er auch verwendet oder angerufen und von dem her ist das ja, sehr ein intensives Leben auch, gerade wenn man, wie ich habe von Anfang an gesagt, ich gehe in die Stadt rein, go wohnen. Ich will nicht nur Winterthur spüren, ich will auch Winterthurer sein. Und da sind sie dann einfach schon wirklich in der Freude und in den Leiden von der Stadt drin, oder?
1: Apropos Winterthurer sein, jetzt verlassen wir mal die Polizeikarriere. Sie geniessen ja jetzt in vollen Zügen ihre 40% Pensionierung. Aber Sie haben spannende Nebenbeschäftigungen. Zum einen sind Sie Imker auf Ihrer Terrasse, wo Sie Bienen betreuen. Und zum anderen sind Sie neu auch noch Käser und bescheren der Stadt Winterthur die ersten zwei Käsesorten. Wie kommt denn zu so etwas?
0: Ja, also ich habe mir gesagt, schau, Bierbrauen tut jeder, Schnaps brennen, kommt auch wieder immer rein. Golf spielen ist mir einfach wirklich zu langweilig. Und ich bin ja ursprünglich gelehrter Koch, oder? Und komme aus einem landwirtschaftlichen Umfeld. Und wir haben gesagt, also Käse. Winterthur kann man entwickeln, kulinarisch einen Käse machen. Das wäre das. Und dann habe ich angefangen zu pröbeln und bin auch zum Käser im Emmental, wo ich herkomme, Weltmeister dreifache in Fritzenhaus. Und da hat mir dann Tricks gesagt, oder, wie man das machen tut. Und ich habe dann einen Blaukäse entwickelt. Einen Blaukäse zu Ehren von den Winterthur Handelshäusern, die sicher auch von London auf dem Schiff nach Indien oder wo immer sind. Und die Engländer auf dem Schiff haben die immer Stilton, also englischen Blaukäse, super Käse, oder, haben die gemacht und haben gesagt, das probieren wir einfach. Winterthur hat einen eigenen Blaukäse. Und ich habe den Kruggeler getauft nach dem Dösemer Quartier und dann bin ich irgendwann ist drauf gekommen, also dagegen wäre jetzt ein Bergkäse, oder? Und da eigentlich Bergkäse nur in Gebieten darf deklariert werden, wo auch Bergsubventionen haben, habe ich natürlich jetzt einen PR-mässigen Trick müssen machen und sagen, ich produziere den Brühl-Bergkäse. Also das ist irgendwie zu dem gekommen, aber ich erzähle das alles mit Augenzwinkern, oder? Also es ist, ich nehme da weder meine Produkte noch mich selbst allzu ernst, aber wenn ich Besuch habe und so weiter, hat man sehr gern, wenn ich eben von dem Käse aufstehe.
1: Das heisst, offiziell kaufen kann man den eigentlich?
0: Nein, ich darf den auch nicht verkaufen, ja. Weil ich würde auch nicht den lebensmitteltechnischen Vorschriften entsprechen, aber verschenken darf man natürlich.
1: für eine nette Spende, oder?
0: Ja, nein, das ist nicht einmal nötig, oder? Also, Sympathie lange schon, aber und gegenwärtig kann ich nicht produzieren, weil mein Keller zu warm ist. Also durch den Sommer geht es nicht. Also ich werde im November wieder anfangen.
1: Gut, jetzt haben Sie gerade selber etwas ja, noch erwähnt. Sie sind ja gelernter Koch.
0: Genau.
1: Sie kommen eigentlich aus der 5-Sterne-Hotellerie, kann man sagen. Und Sie haben schon für die Queen gekocht. Aber die Geschichte müssen Sie uns schnell erzählen. Das ist nicht so wahnsinnig gut gelaufen.
0: Nein. Also dort habe ich schlussendlich fast ein neues Leben müssen anfangen. Oder? Also, die Queen ist gekommen und das war ein riesen Brimborium gewesen. Also der Schweizerhof Bern, das Hotel Schweizerhofen, unsere Küchenbrigade hat dann für die Queen dürfen kochen. Und ich bin dort der Poissonnier gewesen. Also der Fischkoch, das war dann sehr erlesen gewesen. Und ich habe dann dürfen schottische Wildlachs für Queenräuchen. Und also das ist auch ein sehr intensiver Job, kochen, oder? Und im Keller unten haben wir so einen Räucherkasten gehabt und ich bin alle 10 Minuten runter, die Temperatur kontrollieren, weil, oder wenn man Queen bekocht hat, dann, das ist wirklich ein Karriereschritt gewesen. Und da hat man so mit Olivenöl müssen einpinseln und nachts um 10 Uhr bin ich auf dem Olivenöl ausgerutscht mit einem riesen Gitter voll Lachs, oder? Und bin runtergefallen, das war noch das eine gewesen, aber nebenzu sind Gemüseharassen gewesen, etwa 2 Meter hoch, die sind auf mich raufgefallen und als ich den Fisch angeschaut habe, musste ich sagen, du, also jetzt musst du irgendwie in die Fremdenlegion oder ich weiss auch nicht, zur Polizei.
1: Oder eben zur Polizei, oder?
0: Und dann habe ich die ganze Nacht lang habe ich die Fische wieder zusammengesetzt mit chinesischen Essstäbchen und mit einer Fleischgabel. Und am anderen Morgen hat mich der Küchenchef gerühmt, das sei also sehr gute Qualität. Und er hat nur gesagt, einfach, es habe Rußpartikel auf dem Fischfleisch. Aber, und ich habe gesagt, ja, das gibt es halt, oder? Aber es ist effektiv, ist es Erde gewesen aus diesen Gemüseharassen, die drauf gehalten ist. Der Queen hat es ganz offensichtlich nicht geschafft. Wir haben, es ist sehr alt mittlerweile und,
1: also, gerade das Thronjubiläum feiert. Also, muss man sagen, also, offenbar.
0: Der Lohn der Angst war nachher ein schöner Brief, den sie uns geschrieben hat. Und,
1: Aber dann ist es ja eigentlich nur für sie ein kleines Desaster gewesen. Das hat ja niemand mitgekriegt.
0: Es hat niemand mitgekriegt. Nein. Aber so läuft es einfach hinter den Kulissen, ja. Oder? Also.
1: Und trotzdem haben sie die Polizei gewechselt noch?
0: Ja, klar. Ja. Ich habe auch dort im Schweizerhof habe ich meine Frau gelernt kennen und sie hat gesagt, du, das ist Stress, ich gehe zur Polizei. Dann bin ich zur Polizei gegangen, ja.
1: Jetzt kommen wir gleich wieder zurück eben zu der Polizei. Als Kommandant haben Sie es ja nicht so gehabt mit Reisen. Sie haben zwar eine Ferien können machen, ja. In der Regel, aber wirklich durchziehen haben Sie Ihre Ferien, glaube ich, selten können. Richtig lang mal weg haben Sie auch nicht können. Wenn ich jetzt auf Ihre Zukunft schaue, auf Ihre To-Do-Liste, was da noch ansteht, ist Reisen wieder ein grosses Thema. Sie bieten Studienreisen nach Finnland und in Baltikum an. Was machen Sie dort?
0: Also ich reise dort hier für Gesellschaft für militärhistorische Studienreisen. Es klingt jetzt ein bisschen martialisch. Die Reisen haben insbesondere kulturelle, geschichtliche, aber auch staatspolitische Hintergründe, oder? Und ich habe später ja studiert und habe auch Geschichte studiert und habe mich vor allem näher auf Ostseeraumgeschichte habe ich mich kapriziert, oder? Insbesondere Finnland und auch die Schweizer Auswanderungsgeschichte dann und das gehen wir vor allem anschauen dort hin, oder? Also, was ist passiert mit den Schweizer Auswanderern in Russland, also im heutigen, damals Karelien, dann eben in Finnland, wir gehen mit diesen Leuten dort hier reden und wir schauen natürlich der historische Teil an, wichtig ist der finnische Winterkrieg natürlich, aber auch wie die heutige Sicherheitslage ist in Finnland. Ich habe eine Generalstabslaufbahn hinter mir und habe auch Kollegen Finnland, Schweden, wo wir dort hier tun, auch die entsprechenden Quellen vermitteln, Vorträge halten etc. Oder? Aber das Kulturelle kommt auf keinen Fall zu kurz, oder? Also wir gehen da jedes Mal landestypisch essen, zum Beispiel. Ja, in Finnland ist jetzt das nicht gerade unbedingt das Gleiche wie Elsass, oder? Aber immerhin. Also ich versuche diesen Leuten einfach einen Eindruck vor Ort dort hier zu vermitteln.
1: Unsere Zeit ist fast um. Ich komme darum zu meiner letzten Frage, die Sie mir hoffentlich kurz beantworten können. Was macht aus Ihrer Sicht einen richtig guten Polizist aus?
0: Er muss die Leute gerne haben. Er muss die Leute gerne haben. Er muss die Gesellschaft gerne haben.
1: Punkt. Schönes Schlusswort, ja. Fritz Lehmann, ich danke Ihnen vielmals, dass Sie die Zeit gefunden haben, trotz Ihrer Ihnen. Pensionierung da vorbeizugehen.
0: Ich danke Ihnen.
1: Und Sie bestätigen eigentlich, dass man während der Pensionierung weniger Zeit hat wie vorher. Oder wenn ich sehe, was Sie alles machen. Es war sehr spannend gewesen und ich wünsche Ihnen alles Gute für die Zukunft.
0: Danke gleichfalls, hat mich sehr gefreut.
1: Merci.
0: Danke.
1: Ja, und Top 3 gibt es dann auch nächste Woche wieder dann mit Stefanie Brändle. Und ich hoffe, ihr seid auch dann wieder mit dabei. Macht's gut und tschüss zusammen.
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3: Vor 2 Wochen eine Privatdetektivin, letzte Woche ein Polizeikommandant und jetzt einen Anwalt. Wir machen sozusagen weiter mit der Krimiserie hier bei uns im Top hoch 3. Das heute mit dem Strafverteidiger Valentin Landmann. Herzlich willkommen.
4: Vielen Dank, ich freue mich bei euch zu sein.
3: Bevor wir also in die harte Krimi-Anwaltsmaterie einsteigen, noch schnell eine softe Frage zum Anfang. Du hast ja wieder deine bekannte Krawatte an, plus der Totenkopf ist auch mit dabei.
4: Natürlich ist der Totenkopf auch dabei.
3: Ich bin gespannt, welche Krawatte es gibt. Erzähl mal kurz, was hat es genau mit dem auf sich?
4: Das habe ich vor langer, langer Zeit bekommen vom René Bayer, ist ein Freund von mir, hat ein Uhrengeschäft. Und mich hat dann gedacht, das ist so schön in der Symbolik. Denn der Anwalt kämpft für den Klient um Lebenszeit. Um Lebenszeit, die man sinnvoll kann verwenden und wo man nicht im Gefängnis dann muss verbringen. Wobei der Anwalt kämpft nicht einfach immer für null. Für den Strafverteidiger kann auch je nach Fall auch 10 Jahre ein grosser Erfolg sein oder 5 Jahre oder etwas. Also man muss ein sachgerechtes Urteil anstreben und das ist eigentlich das Ziel. Wenn es ein sachgerechtes Urteil gibt, mit dem letztlich dann alle leben können, dann bin ich zufrieden.
3: Eben gerade bei dir, wo es auch um härtere Delikte geht. So. Aber wenn du sagst, so, es geht um Lebenszeit, was bedeutet dir, jetzt kommen wir gerade so ein bisschen zu einer philosophischen Frage, was bedeutet dir denn von aus Leben, eben die Lebenszeit, dir persönlich?
4: Also das ist etwas, ich geniesse das Leben, ich tue es intensiv leben, ich tue meinen Beruf auch weiter ausüben und ich tue auch mein Privatleben ausüben, also das ist alles etwas Schönes. Weißt, es ist so, man soll nicht einfach seine Lebenszeit fortwerfen. Und manchmal habe ich mich schon gefragt, ob nicht sehr viele Leute praktisch nicht anders in der Freiheit leben, als die, die jetzt gerade im Gefängnis sind. Sie tun einfach das Leben abrollen lassen. Wie eine Klopapierrolle. Vielleicht nicht gerade mit dem gleichen Inhalt, aber es ist einfach, das Leben soll man nehmen und geniessen. Und das ist auch übrigens etwas, was mich bei den Hells Angels fasziniert. Weißt du, das Leben nehmen und das Leben wirklich in dem Sinn ausnutzen. Es ist eine beschränkte Zeit, aber wenn man sich irgendwann einmal sagen kann, ja, ich habe gelebt, dann ist das etwas sehr Schönes.
3: Du hast jetzt gerade die Hells Angels angesprochen. Du bist ja bekannt eben als der Hells Angels Anwalt, schon seit Jahrzehnten.
4: Etwa 45 Jahre habe ich den Club betreut, als Consultant, als Anwalt, als Freund. Ich meine, das ist jetzt in dem neuen Prozess bin ich überhaupt nicht involviert, kann mich also auch nicht gross dazu äußern. Aber das ist eine intensive und interessante Zeit gewesen. Wobei, es hat natürlich ein grosses Problem, weißt du welches?
3: Welches?
4: Die Hells Angels stellen ganz wenig an, du hast als Anwalt gerne nicht so viel zu tun.
3: Eben die Hells Angels sind es zum einen, aber du bist also als Milieuanwalt bekannt, vertrittst Mörder, Drogenbosse, also wirklich eben die harten Sachen.
4: Weißt du, Milieu ist alles. Also das es gibt das Milieu von der Bankers, Milieu von der Wirtschaftskriminalität, manchmal nicht ohne weiteres zu unterscheiden vom anderen. Doch, natürlich, entschuldige Banker. Aber es gibt Milieu vom Rotlicht, es gibt Milieu von Drogen, es gibt Milieu von der Polizei. Wir verteidigen oder vertreten jedes Milieu. Also das heisst, wir haben auch schon Polizeibeamte vertreten, wir haben Banker vertreten, wir haben Wirtschaftsleute vertreten, aber auch Milieuleute. Und jeder Fall ist interessant durch den Menschen, der dahinter steht.
3: Jetzt geht es zum Beispiel um einen Mörder. Wieso stehst du für einen solchen Menschen, der so eine schlimme Tat gemacht hat, ein?
4: Ich habe ein Prinzip. Ich verteidige nie eine Tat. Das habe ich in diesen über 40 Jahre Praxis, 45 Jahre Praxis, habe ich das nie gemacht. Ich verteidige der Mensch, aber nicht die Tat. Deshalb, wenn eine Tat schlimm ist, dann muss sie auch entsprechend beurteilt werden, aber es gibt natürlich eine Weichenstellung. Erste Frage ist natürlich, ist der Betreffende überhaupt gewesen? Und nur verurteilt zu werden, wenn man es wirklich gemacht hat, das ist etwas ganz Wichtiges, auch in unserer Justiz. Darum haben wir ja auch die prozessualen Regeln, Beweisregeln und alles. Das Ziel ist, möglichst näher an das zu kommen, was wirklich passiert ist. Und die zweite Frage ist, wenn jemand etwas gemacht hat, was soll die Sanktion sein, was soll passieren? Aber wie gesagt, je schwerer das Delikt ist, desto wichtiger ist, dass ein Anwalt sich auch mit der Frage befasst, ist der Betreffende wirklich gewesen? Wenn er sagt, ich bin es nicht gewesen, dann muss man entsprechend reagieren, dann muss man das anschauen, muss man Beweise natürlich entsprechend anschauen, allenfalls Beweisanträge stellen. Und manche Fälle können ganz erstaunlich sich entwickeln.
3: Gibt es vielleicht gleich irgendein Eisen, wo dann doch zu heiß ist?
4: Das kann man so nicht direkt sagen. Ich habe schon sehr, sehr schlimme Fälle vom Fall her betreut. Aber es geht ja, wie gesagt, nicht darum, eine Tat zu verteidigen. Ich habe im Büro jetzt mehrere Mordfälle und das ist auch schlimm, aber ich gebe dir ein Beispiel. Ein junger Schriftsteller ist verhaftet worden, nachdem seine Freundin in der Wohnung gelegen ist mit einer schwersten Hirnverletzung, Messer. Und was ist passiert? Und am Schluss hat man herausgefunden, die Freundin von ihm hat aus ihrem Grund ein Messer ins Bett genommen, er hätte ihr das wegnehmen wollen. Und wo er das gerade hat gegriffen, um ihr wegzunehmen, ist sie plötzlich aufgefahren und in dem Moment hat sie auch losgelassen, dann ist das passiert. Jetzt, solche Sachen, die Wahrscheinlichkeit, dass das stimmt, schaut auch der Staatsanwalt als sehr hoch an. Aber das ist natürlich etwas, auf ersten Blick wirkt das nach einer Mordattacke und allem, aber man muss immer den Hintergrund von einer Tat kennen. Man sollte in den Hintergrund inne, was ist da passiert? Wieso hat jemand das begangen? Natürlich gibt es auch die bedrückenden Sachen von psychisch bedingten Taten. Es gibt ganz selten, viel seltener, als man sie in der Krimi sieht, gibt es auch den Mörder zum Beispiel, wo ein Lustmörder ist. Aber das ist nicht so, dass wenn du jetzt auf die Straße gehst, dass an jeder Ecke in Winterthur musst auf den Lustmörder rechnen. Und das ist eine ganz seltene Sache. Und auch mit dem muss natürlich die Justiz können umgehen. Muss dann auch schauen, was macht man mit psychisch kranken Leuten. Bei Wirtschaftsfällen ist wieder eine Frage. Dort hat es zum Teil Hunderte bis Tausende von Geschädigten. Und da ist natürlich die Frage, wie geht man mit dem um?
3: Ja, also vor allem, ich freue mich dann eben einmal auch, dein Job ist es eigentlich eben gleich, du vertrittst ja das Mandat, du verteidigst die Person, die das gemacht hat,
4: oder? Es kann auch sein, dass ich einmal geschädigte Seite habe. Das ja, gibt es auch ja, dann nochmal, ist aber seltener.
3: Und wenn du jetzt aber eben so jemanden hast, wo wirklich eben, also wenn du ein Strafverteidiger bist, ist gleich dein Job eigentlich für deinen Mandanten oder deine Mandantin eigentlich die möglichst tiefe Strafe rausholen, oder? Weil das ist ja eigentlich Ziel von dieser Person. Hast du da immer ein gutes Gewissen oder ist
4: manchmal
3: ein schlechtes Gewissen?
4: Mein Ziel ist amix, ein sachgerechtes Urteil zu erzielen.
3: Aber das kannst du auf deinen Mandanten oder deiner Mandantin nicht so sagen.
4: Das muss man mit dem Mandanten besprechen. Was ist unser Ziel? Und meistens geht das gut. Mit einem Mandant, der nachvollzieht, kannst du das gut machen, kannst du mir auch erläutern, das ist möglich, das ist nicht möglich. Und es ist natürlich auch die Frage, wie steht ein Mandant denn zu der Tat? Weißt du, sagt er, das ist mir doch wurscht, oder das spielt doch keine Rolle, oder ja, etwas Entsetzliches einmal vor Gericht gehabt, dass ein ursprünglich aus dem islamischen Staat stammender, aber seit 40 Jahren in der Schweiz berufstätige Akademiker,

0: Strafverteidigung. Stell dir vor, du wirst beschuldigt wegen etwas ganz Schlimmem. Und die normale Anwälte von der Familie sagen, ich geht, aber mit dem wollte ich nichts zu tun haben. Und dabei sagst du, ich bin es gern nicht gewesen. Und es gibt solche Fälle, wo sich dann herausstellt, der Betreffende hat es gern nicht gemacht.
1: Und du kennst ja auch eben die Seite vom Mandant, oder? Du bist selber schon vor Gericht gewesen, wegen Geldwäscherei, wo du nachher...
0: Das ist aber 30 Jahre her.
1: Genau, das ist 30 Jahre her und du bist verurteilt worden, du bist ein Jahr im Gefängnis gewesen.
0: Ich bin kurz oder, in Untersuchungshaft gewesen und nachher 9, das ist eine kleine bedingte Strafe geworden.
1: Wie hat sich das für dich verändert?
0: Aber ich muss sagen, ich war einfach viel zu blauäugig und alles. Und ich muss sagen, die Ohrfeigen, die mir das Gericht dann gegeben hat, habe ich letztlich verdient. Also ich meine, so blöd etwas machen, ich habe nicht einen bösen Willen gehabt. Der hat auch das Gericht gesehen, der hat keinen bösen Willen gehabt, hat keinen Rappen illegal verdient. Aber er hat müssen genauer schauen. Das kann ich nur sagen, da haben sie leider recht gehabt. Ich würde ja gerne sagen, sie haben nicht recht gehabt, aber das stimmt. Nun, das ist längstens gelöscht, das ist seit etwa 28 Jahren gelöscht. Also ich bin, mein Leumund ist wieder gut.
1: Aber gelöscht, um daraus lernen oder einfach vergessen? Hast du daraus gelernt, hat sie verändert, oder?
0: Die ganze Sache hat natürlich auch verändert. Ich meine, das Ganze mal hautnah zu erleben, der Schrecken auch. Weißt du, wenn du als Anwalt oder Polizist oder Richter verhaftet wirst, dann siehst du vor deinen Augen deine ganze Existenz. Alles, was du aufgebaut hast, für das du gekämpft hast, alles geht in den Kübel, wenn das schief geht. Es ist etwas anderes, wenn du jetzt einfach irgendeinen Beruf hast, wo das weniger eine Rolle spielt. Aber gerade in diesen empfindlichen Berufen ist das schlimm. Und das hat man auch beigebracht. Die Untersuchungshaft als etwas ganz Gravierendes zu betrachten, denn die Untersuchungshaft hat Ungewissheit. Wenn du jetzt innen müsstest, 3 Monate sitzen, was auch immer, ist ja egal. Und du weißt das und du nimmst dein Köfferli und rückst ein und hast vielleicht noch Tagesfreiheit oder so, das gibt es auch. Nicht so schlimm. Wenn du aber reingenommen wirst, du sagst, ich bin es nicht gewesen und du bist drin und musst rechnen, es gibt vielleicht 20 Jahre. Das ist entsetzlich. Es hat ein Klient von mir einmal ein Leich im Katzensee gefunden. Er ist ein Mathematiker, Akademiker, ein ganz braver, etwas vielleicht Stubenhocker, geht manchmal spazieren am Katzensee. Und der hat die Leiche gefunden, hat auch gerne im Fernsehen Gerichtsmedizinfilm gesehen. Und wo er hat die Polizei gerufen hat, wo die Polizei kam, hat er gesagt, sie, ich glaube, so von der Lage her und so, die ist seit so und so lang da und alles. Und das hat alles so akkurat gestimmt. Und dann hat der Staatsanwalt gesagt, hey, nein, innen nehmen. Der muss das gewesen sein, sonst wüsste er das nicht. Er ist einen Monat gesessen mit der Perspektive, wenn ich das gewesen bin, ist ein Fall, wo 20 Jahre geht, Ermordung von einer Frau. Aber es hat sich dann herausgestellt, schliesslich, wir haben dafür gekämpft, Beweis und alles, aber der Staatsanwalt hat auch dafür gekämpft, er hat auch probiert, Beweis zu finden. Nicht nur gegen, sondern der hat auch wirklich ermittelt, was ist passiert. Und dann ist rausgekommen, er ist völlig unschuldig.
1: Okay.
0: Er hat eine Entschädigung bekommen, aber er ist gezeichnet von dieser Sache, aus dieser Sache rausgekommen.
1: Das ist ja wirklich eben so, auch die Sicht vom Gericht, wo du lebst. Also du bist nicht nur ein Anwalt, der in dem Sinn vor Gericht präsent ist, sondern jemand, der sehr, sehr präsent in den Medien ist. Ich sage jetzt mal, manchmal schon fast nicht vorlaut, aber wirklich einer, der viel rum ist, der auch gerne Auskunft gibt.
0: Look, es ist so, das, was man da sieht vom Leben und allem, von den Problemen, auch vom Staat, das finde ich, da haben die Leute einen Anspruch drauf, da auch zu sehen, Probleme zu sehen und alles.

0: Und mit der Zeit haben mich immer wieder politische Probleme interessiert. Ich bin immer wieder zu Vorträgen gerufen worden, politische Vorträge auch, zu grossen Staatsthemen und allem Möglichen, aber auch zu weniger Bedeutendem. Ja klar, ich bin selber weniger bedeutend. Aber vor einiger Zeit hat mir ein Webseitenspezialist gesagt, du, ich habe ein paar Vorträge von dir gehört. Los, machen wir nicht in deinem Büro ein paar Aufnahmen, dann bringe ich das in YouTube, Facebook und überall. Und seither hat sich eingebürgert, wir treffen uns jeden Monat, dann mache ich etwa 4 Talks. Und er bringt die im YouTube, also ist ein YouTube-Landmann-Talk. Und jetzt gerade zu aktuellen Themen. Zum Beispiel jetzt, großes Thema ist für mich die Neutralität von der Schweiz.
1: Ja, das ist dann auch wieder politisch, da kommen wir sonst dann nachher später auf deine Politikkarriere noch zu sprechen, so während Zeit lang.
0: Aber
1: wir hoffen es natürlich ganz fest.
0: Bei den Fällen ist natürlich gesagt, du kannst nur reden, wenn der Klient einverstanden ist.
1: Ja, klar. Was aber eben eigentlich lustig ist, im Gericht bist du ja bekannt als eigentlich einer der Ruhige, sogar ein bisschen der Sensible. Und da habe ich jetzt ein bisschen eine Fangfrage, die tönt, als wäre sie komplett aus dem Konzept rausgezogen. Aber hast du Häupfnüssel?
0: Habe ich?
1: Häupfnüssel.
0: Und wie?
1: Wirklich?
0: Häupfnüssel habe ich und brauche so ein- bis zweimal im Jahr eine Spritze gegen den Häupfnüssel.
1: Oh, okay. Weil, du fragst dich jetzt wahrscheinlich, warum ich das jetzt so zumindest Ihnen frage. Aber ich
0: also hin und wieder tue ich Schnäuzen. Und ich bin auch jemand, der bei Talks und so, ich nehme manchmal einen Schluck Wasser und alles.
1: Das hilft.
0: Aber ich fühle mich wohl bei dir.
1: Gut, da bin ich froh. Nein, weil ich frage das, weil ich gelesen habe, dass du eben anscheinend auch mal den Häupfnüssel als Ausrede benutzt, wenn es dir zu emotional wird im Gericht. Dass wenn zum Beispiel ein Opfer etwas Schlimmes erzählt, und du den Tränen näher bist, dass du dann sagst, du hättest Häupfnüssel und müsstest kurz raus.
0: Du brauchst gar keine Ausrede. Du kannst sagen, das rührt mich jetzt zu Tränen. Du kannst sagen, als das habe ich jetzt, also ich kenne ja die Akte, dann sind das kein Überraschungseffekt vor Gericht, das ist nicht. Aber es gibt Sachen, wo, wenn es erzählt wird, auch von einem Beschuldigten, sagen wir, aus seiner Jugendzeit, aus seinem, wie das Ganze entstanden ist, sagen wir, ein riesen Psychodrama, das ich mal mitverfolgt habe, von einem jungen Mann mit seinem Vater, der mal sogar in einer grossen Zeitung Redaktor war, sehr anerkannter Mann. Und irgendwann ist es dazu gekommen, dass der junge Mann von hinten im Fernsehstuhl den Vater erschossen hat. Und dann aber das Psychodrama, wo jahrelang schon dem vorangegangen ist, das ist so entsetzlich gewesen, dass es einen auch gerührt hat. Und ich bin auch als Ursache, es darf mir etwas rühren.
1: Das ist so. Und du bist ja genau privat eher ein Sensibler, oder? Weil so gerade Streiter im Gericht, eben so die Streiter im Gericht, das gar nicht. Aber die Heimstreiten machst du gar nicht gern.
0: Ich bin jemand, der normalerweise gern nicht streitet, gern nicht gern streitet. Ich tue lieber ruhig etwas ausdiskutieren. Ich habe eine wundervolle Partnerin, die auch politisch mitdenkt und fantastisch ist in allem. Und da haben wir lange Diskussionen und alles. Also Streit könnte höchstens um die Frage gehen, ob jetzt in die Salatsauce Knoblauch gehört oder nicht.
1: Das ist ein guter Streitpunkt.
0: Tja.
1: Ich möchte noch gerne...
0: Ist lösbar.
1: bist du der mit oder ohne Knobli? Hast du lieber Knobli drin oder sie nicht? Oder wie ist es, wer steht für den Knobli ein und wer nicht?
0: Also es ist so, meine Partnerin würde es noch gerne mit Knoblauch. Ich bin da sehr zurückhaltend, natürlich auch als Anwalt, wenn ich nachher gerade wieder in eine Sitzung wohne. Denn am besten würde ich dann noch Hering essen und Knoblauch und alles, das ist alles ja gut, aber ich habe dann eine Fahne, wie ein Büsi, der einen Apfeleimer umgestürzt hat. Also, das geht einfach nicht.
1: Ja, das glaube ich. Ich möchte noch gerne, Zeit haben das wirklich schon fast ein bisschen, ich möchte noch gerne kurz ein bisschen auf deine Kindheit gehen. Du bist ja aufgewachsen in einer sehr intellektuellen Familie.
0: In dem Sinn, ja, die Mutter ist Schriftstellerin und gleichzeitig Philosophie abgeschlossen und der Vater Philosophieprofessor in Berlin gsi. Aber in St. Gallen bin ich aufgewachsen, ein bisschen ein vielleicht weichliches Kind, vielleicht imponieren wir drum die Hells Angels so als Kontrapunkt dazu. Aber ja, bei denen übrigens, ich bin der Meinung, man muss denen ihre Freiheit gegen die verteidigen, die ungerecht kriminalisieren. Das ist einfach so. Das muss man machen.
1: Und eben die Hells Angels, die sind ja eher so, ich sage jetzt mal, anfangs in den 20er, glaube ich, plus minus der Mitte 20er so ein bisschen aufgekommen. Aber eben, du bist wirklich in dieser intellektuellen...
0: Also die Hells Angels gibt es seit 50 Jahren
1: ja,
0: in der Schweiz.
1: Aber ich meine jetzt mehr bei dir, oder? Die Faszination
0: also
1: ist ja dann...
0: ich bin etwa 5 Jahre nach der Gründung bin ich dazu gekommen als Konsulent und als Freund. Und das ist sehr eine gute Erfahrung gewesen, auch menschlich, auch von den Freundschaften her. Und das rückt einem das, was man so als Bild sonst erhaltet, schon zurecht.
1: Ja, aber eben, deine Kindheit, deine Mami, eben auch, ich glaube, weil du in so eine intellektuelle Familie um dich herum hast, deine Mami hat dich auch recht gepusht. Also bist wirklich,
0: ja,
1: du bist ein Musterschüler gewesen, hast ja ein Jurastudium in super, ober, mega schnell gemacht.
0: Ja, du in 6 Semester Summa Cum Laude abgeschlossen,
1: und
0: 2 Semester später Doktorat mit Summa Cum Laude und alles. Aber ich habe dann den akademischen Weg abgebrochen. Ich habe dann die angefangene Habilitation, die willkommen gewesen wäre, habe ich einfach dann genommen und durch den Schredder gelassen. Das hat es damals schon gegeben. Habe aufgepasst, dass meine Krawatte nicht reingeraten hat.
1: Hast du
0: die
1: da schon gehabt? Oder einfach eine andere wahrscheinlich?
0: Ja, eine andere gehabt, ja. Aber also, ich habe es deshalb geschreddert, weil ich mir gesagt habe, wenn ich das nicht mache, dann hole ich es in 2 Monaten wieder führen, weil das doch der bequemere Weg wäre, akademischer Weg, geachtet und alles. Aber ich hatte den Eindruck einfach gehabt, das Blut auf der Straße, das wischt man nicht mit einer Habilitation auf. Ich achte jeden, der seine wissenschaftlichen Verästelungen darlegt und alles, aber ich bin der Meinung, ich bin der Praktiker. Ich gehe an die Gerichte, ich gehe zu den Klienten. Ich bin da am Mensch dran. Aber es braucht das andere auch.
1: Und eben durch das hat dann eigentlich auch so die Faszination, die Beziehung zu den Hells Angels so in seinen Lauf genommen, oder? Und noch kurz, um auf einfach wenigstens ganz, ganz, ganz schnell noch auf Politik können eingehen.
0: Ja, sicher.
1: Du bist schon als Junge in der SVP gewesen, nach einer Austrittsrunde in
0: der
1: FDP.
0: Nachher bin ich in der FDP gewesen, aber dort hat es einen Disput gewesen. Die FDP hat zuerst ganz unterstützt die Hells Angels bei einer Auseinandersetzung und dann haben sie aufs Dach bekommen von der Bundes-FDP und sind dann sich zurückgezogen. Also ich habe mich dann zurückgezogen. Und viele Jahre später bin ich in die SVP eingetreten. Ich bin gefragt worden vom Kreisparteipräsident, du sprichst so viel in Vorträgen und das ist eigentlich unser Gedankengut. Habe ich nicht einmal in dem Sinn realisiert. Aber er hat gesagt, lass mal, wenn dich auf der Liste. Dann bin ich gerade in den Kantonsrat gekommen.
1: Und Nationalrat ist ja auch mal noch Thema gewesen, ist aber dann
0: nicht mehr realistisches Thema gewesen, denn da habe ich mitgemacht, einfach zum Seniorenliste trägen, aber da ist mir klar gewesen, wenn man da die Grundstimme nicht hat, dann ist das nicht realistisch. Wichtig ist mir da auch, der Kantonsrat habe ich, ist eine sehr interessante Aufgabe, nicht jedes Traktandum. Aber ich stand auf und schnurre auch.
1: Das
0: und
1: doch.
0: Meine Partei akzeptiert, dass ich rede, so wie mir die Schnur gewachsen ist.
1: Und in dem Fall aber nur einfach zum ganz kurz beantworten, weil wir sind wirklich schon fast am Ende. Nationalratswahlen, die nächsten, kein Thema.
0: Kein Thema.
1: Okay.
0: Nein. Kantonsrat, wenn es mich wünscht von der Partei, dann mache ich schon einmal mit. Ich bin fit.
1: Das
0: und
1: ist gut.
0: Bei der Politik, weil ein ganz grosses Thema ist Neutralität. Was da passiert ist, dass die Schweiz praktisch ihre Neutralität über Bord wirft und jetzt grosse juristische Figine, was ist gleich noch neutral? Mhm. Es kommt bei der Neutralität darauf an, ob sie weltweit akzeptiert ist. Und das ist das, wo wir jetzt das grosse Manko haben.
1: Und ein Thema, das wir gerne ein anderes Mal thematisieren können. Wir sind leider am Ende unserer Zeit.
0: Ich arbeite mit bei denen, die jetzt die Initiative formulieren wollen, dass wieder eine Neutralität, eine echte bei uns kommt. Denn da ist für den Schutz von der Schweiz und für die schweizerischen Interessen
1: sind wir gespannt, ganz, was ganz da dann rauskommt. Valentin Landsmann, danke dir viel mal fürs Vorbeikommen. Wir sind wirklich leider am Ende von der
0: danke
1: Zeit.
0: Danke dir vielmals. Es hat mir wirklich gemacht. Freude gemacht.
1: Das
0: danke
1: freut mich. Mach's gut. Top 3 gibt es nächste Woche wieder. Danke vielmals fürs Einschalten. Und wir freuen uns auch, wenn ihr natürlich dann wieder einschaltet. Macht's gut. Bis zum nächsten Mal. Ciao zusammen.
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3: Wer auf Google nach Dani Müller sucht, findet auf Anhieb einen Bad Boy, einen richtigen Draufgänger. Als Speedy Gonzales bekannt, taucht als erstes ein Motocross-Held auf. Schnell wird klar, der Dani Müller, den ich suche, ist es nicht. Auch der nächste Dani Müller, ein Bike-Adventure-Reiseleiter, ist es auch nicht. Der Dani Müller, den ich suche, taucht erst als dritte Person in dieser Suchabfolge auf. Aber mir fällt etwas drauf. Der erste, zweite und der dritte Dani Müller haben etwas gemeinsam. Das, was sie machen, können wahnsinnig gut. Und ich freue mich sehr, dass der Dani Müller, den ich gesucht habe und auch schon ein Moment kennen, heute im Top 3 ist. Herzlich willkommen bei mir im Studio.
4: Hoi Stefano. Grüezi miteinander. Mich freut es auch wahnsinnig, dass ich da bin.
3: Hast du die Jazzkarte dabei?
4: Nein, wir haben ja eigene beim Top Jazz. Ich nehme auch du hast eine Perle.
3: Ich bin vorbereitet.
4: Ja,
3: ich
4: habe
3: Jazzkarte da. Die packen wir im Verlauf dieser Sendung auch noch aus. Ich habe etwas vor mit dir. Aber Jassen tun wir nicht.
4: Ist ja das Zweite nicht gleich lustig wie das Vierte.
3: Das ist ja so. Das ist ja so. Und du kennst meine Jazzkünste, die sind bei weitem nicht so gut wie deine. Eben, du bist vor allem bekannt als Jazz-Experte, als Jazz-Schweizrichter, viele Jahre beim SRF für die Jazz-Sendungen gewesen. Seit zwei Staffeln, Gott sei Dank, im Top Jazz, da bei uns auf Teletop dabei. Wirst du eigentlich jemand angesprochen auf der Strasse?
4: Ich werde jemanden angesprochen. Aber vor allem meine Zeit von früher halt, weil halt einfach die Erreichbarkeit, gell, beim SRF ist ein bisschen grösser. Aber ich muss schon sagen, ich fühle mich da im Kreis beim Top Jazz so wohl, ist so familiär. Und lustig ist, angesprochen wird man vor allem auf dem Land. Oder gerade wenn man im Gebiet Innerschweiz, Vierwaldstättersee unterwegs ist, dort jassen so viele Leute und dort wird man auch angesprochen.
3: Das ist etwas typisch Schweizerisches, oder? Also man jasst und... Man gehört zu den bekanntesten Jassern der Schweiz.
4: Ja, da hat sich jetzt so ergeben. Und gell, ich muss vielleicht einfach vorausschicken, Jasser gibt es klar bessere wie ich. Ich tue einfach gerne rechnen und zählen und dort liegt meine Stärke.
3: Niemand ist so schnell im Zahlen zusammenzählen wie du, muss ich feststellen.
4: Schnell bin ich, aber ich mache den ganzen Tag fast nichts anderes, gell, auch vom Beruf her. Und ist schon meine Passion, rechnen.
3: Also auf das können wir gerade noch zu reden, was du wirklich beruflich machst. Aber apropos Beruf, es gibt nicht wahnsinnig viele Menschen auf dieser Welt, die können behaupten, Jassen oder als Jazz-Schiedsrichter das auch irgendwie beruflich auszuüben.
4: Nein, da gibt es nicht viel.
3: Kann man auf der einen Hand abzählen, oder?
4: Da kann man einer Hand abzählen. Fast ein Finger, zwei Finger, gell? Das ist schon so. Nein, aber ich habe ja ein wahnsinniges Glück auch, dass ich das heute noch machen darf, mit euch. Und ich mache es nach wie vor wahnsinnig gern.
3: Eben, vor uns bist du ja da beim grossen Bruder von uns, beim SRF. Wie wird man aber eigentlich Schiedsrichter? Wie kommt man zu diesem Job?
4: Das war reiner Zufall gewesen, wie sonst so viel in meinem Leben. Und zwar habe ich bei der Monika Fasnacht Jassferien gewonnen. Ich habe den Jassgöp am Olma Jassen gewonnen. Respektive, nein, am Stadtfest von St. Gallen. Eine Woche im Engadin mit der Monika Fasnacht, dort ein kleines Gespräch gekommen. Dann bei meinem Vorgänger, beim Ernst Marti, in einem Jazzturnier gewesen. Und so habe ich die Leute ein bisschen gekannt. Und dann, wie es so ist, ist das SRF mal bei uns im Dorf gewesen, im Speicher. Vier Sendungen aufgezeichnet worden. Ich bin zuschauen und dann hat es geheissen, irgendwann suchen wir einfach mal einen Stellvertreter für den Ernst Marti. Ich habe gesagt, mal, da wäre allenfalls etwas. Ich habe mit den Verantwortlichen dort noch ein Jass geklopft am Abend. Scheinbar hat man da schon wollen wissen, ob er auch jassen kann. Und dann hat es ein Casting gegeben. Und dort bin ich aber gerade schlecht gewesen. Ich habe den letzten erzählt zum Beispiel. Und trotzdem haben sie mich genommen.
3: Ja, manchmal muss man Glück haben, genau. Oder? Aber es ist auch das Gesamtpaket, das fürs Fernsehen auch muss stimmen, oder?
4: Sieht so aus!
3: Was ich mich immer frage, oder was oft ein Diskussionspunkt ist, ist Jassen ein Sport, ein Hobby, ein Spiel?
4: Jassen ist ein Sport, es ist ein Denksport, finde ich. Und wenn man es turniermässig machen will, dann gewinnen wirklich die, die im Kopf noch fit sind. Und man kann es doch genau schauen, gerade man geht in ein Altersheim und die, die eben dort noch jassen, die sind wirklich auch geistig noch voll auf der Höhe. Jassen halten geistig fit.
3: Aber es gibt ja so wahnsinnig viele Jassmöglichkeiten. Also eben vom offenen Differenzler, wie wir es bei uns in der Sendung jassen, zum normalen Differenzler, der Coiffeur-Jass, wie die alle heissen. Inwiefern unterscheidet sich denn? Ist denn würdest du behaupten, dass alle ein Sport sind oder dass gewisse einfach auch nur einfach einen Fun-Faktor haben?
4: Nein, man muss schon bei allen den Kopf ein bisschen zusammen haben. Aber weißt, das Entscheidende ist aber im Jassen auch das Gesellschaftliche. Das muss ich immer wieder sagen. Man ist das Vierte zusammen, man hat einen gemütlichen Nachmittag, man hat gemütliche Stunden und gleich will man noch gewinnen und kann den Ehrgeiz noch ein bisschen spielen lassen.
3: Eben das Gesellschaftliche.
4: Das Gesellschaftliche ist doch ganz klar das, im Vordergrund.
3: Und du machst das eben nicht nur fürs Fernsehen, oder? Also ich gehe mal davon aus, dass du ein sehr gesellschaftlicher Typ bist, weil eben für den Fernsehen bist du der Jass-Schiedsrichter, der Jass-Experte. Ich weiss aber, dass du eben mit der Monika Fasnacht, ihrem Mann und deiner Frau auch regelmäßig einen Jass klopft, wie man doch so schön sagt. Bietest aber auch Jass-Reisen an. Was, meine, was bedeutet, grundsätzlich, was heisst Jass-Reisen und was bedeutet dir das alles?
4: Mir bedeutet es wahnsinnig viel, mit Leuten zusammen zu sein, auch neue Leute kennenzulernen und eben Lebensgeschichten zu erfahren. Gerade jetzt in der Jassferie, wo halt auch ältere Semester dabei sind, die haben alle eine Lebensgeschichte zu erzählen. Und wenn du mit denen am Tisch bist, hat es da niemand, der am Abend nach dem Nachtessen eine halbe Stunde vor dem Handy sitzt, sondern du vernimmst immer interessante Sachen und kannst dich austauschen mit ihnen.
3: Und ihr macht ja nicht nur Jassreisen so ein bisschen in der Schweiz von Alphütte zu Alphütte, wie sich das viele vorstellen. Ich finde das mega cool. Ihr reist auch ins Ausland, ans Meer. Also,
4: genau, das, wir sind jetzt gerade in Zypern gewesen. Ist zwar in Zypern nicht gleich warm gewesen wie hier in der Schweiz, aber das ist gleich in einer wunderschönen Hotelanlage. Und die Jassreisen machen es ja aus, dass wir jeden Tag einen Ausflug machen. Sei es einen ganz Halbtagesausflug mit dem Gar in dem entsprechenden Land. Und vor der Nacht kommen wir zurück, tun anderthalb Stunden turniermässig jassen, zusammen, gemütlich und vor allem gut. Das Nachtessen, nachher etwas trinken und vielleicht nochmal einen Jass machen.
3: Könnte ich jassen, würde ich mitkommen.
4: Du kannst auch sonst mitkommen. Es hat viele Leute, die mitkommen, die nicht jassen können, weil es eben auch sonst lässige Ferien sind.
3: Und weil man es lernen kann.
4: Ja, ich sage immer, du hast doch einen Vorteil, wenn du jung gelernt hast. Ich sage immer noch, die daheim mit den Eltern oder sagen wir, Militär gelernt haben, jassen den riesen Vorteil. Beim Jassen spielt auch eine Erfahrung mit. Und die kannst du dir nicht aneignen, wenn du erst mit 70 anfängst zu jassen.
3: Aber wie steht es um den Schweizer Jass? Also man hört immer, Jass ist etwas für Alte. Ist das bei den Jungen auch immer noch so aktuell? Wie nimmst du das wahr?
4: Es ist bei den Jungen aktuell. Man sieht es einfach nicht gleich. Früher ist in den Restaurant viel gejasset worden. Sagen gerade jetzt ein Fußballclub oder sonst ein Verein, der nach dem Training noch eins ziehen kann, dann haben sie die Karte vorgenommen und das siehst du leider in den Restaurant fast nicht mehr.
3: Eben, du jassest fürs Leben gern. Du machst das auch schon relativ lang und mit sehr viel Herzblut. Was hat Jassen, was sie zum Beispiel Poker oder Uno nicht haben?
4: Poker wäre jetzt schlecht, weil ein Pokerface können aufsetzen können, das ist jetzt zum Beispiel nicht meine Stärke. Man sieht mir nicht an, ob ich gute oder schlechte Karten habe. Das ist auch ganz wichtig im Jassen. Also wir haben viele Leute, die Karten aufnehmen, dann schütteln sie zuerst mal 10 Sekunden den Kopf. Dann weisst du, sie haben kein gutes Blatt. Aber Poker braucht schon noch ein bisschen andere Fähigkeiten. Zocken, noch ein bisschen mehr.
3: Ich bin ja ein Uno-Fan.
4: Mhm.
3: Ja,
4: aber ich habe es nicht.
3: Aber Uno ist ja auch ein Strategiespiel eigentlich.
4: Und ich habe es nicht.
3: Geschwindigkeit.
4: Hast du es gesehen?
3: Also, ich bringe dir Uno bei, du bringst mir Jassen bei. Aber ich weiß, also in erster Linie steht der Spass im Vordergrund beim Jassen, oder?
4: Absolut. Also, wirklich. Nur der Spass. Und weißt, bei mir gibt es als Jasse, wo ich eben gerne ein Glas Wein dazu trinke und ein bisschen lustig habe. Und dann kannst du auch mal Pause machen und eben noch mal Revue passieren lassen, zum Beispiel im letzten Spiel gegangen ist oder was uns im Leben geht.
3: Aber es gibt bei dir schon auch Grenzen, wo nicht jeder Spass aufhört. In so einem Jasse-Spiel.
4: Mir gibt es Grenzen. Die habe ich schon erlebt, wo ich bei Turnier spiele. Und sobald du dann abfalzt wirst, von jemandem, was vielleicht nicht einmal besser kann, dann ist bei mir eine Grenze aufzeigen, dass ich im falschen Ort bin.
3: Da kommt mir eine Anekdote in den Sinn, oder? Mal im Topjas, ich bin Produzent von dieser Topjas-Sendung, und habe mal in der Probe dürfen hersitzen. Und dann hast du festgestellt, dass ich nicht kann jassen. Und das hast du, glaube ich, nicht so lässig gefunden.
4: Du, das weiss ich gar nicht mehr. Ja. Bist du da gewesen?
3: Ja, ich mag mich erinnern. Ich fand so, nein, ich glaube, der Probe muss jemand herhocken, der das auch kann. Ja.
4: So entscheidend finde ich den Probe nicht, aber ja.
3: Aber ich verstehe es. Nein, wenn man will spielen, will man spielen, weil die Leute es vergriffen haben und wenn einer
4: das nicht kann, verstehe ich. Es macht am meisten Spass, wenn etwa gleich vier Starke am Tisch sind.
3: Genau.
4: Also das gleiche Niveau haben.
3: Ja, also ich habe mich jetzt geoutet, ich kann nicht jassen, auch wenn ich Produzent bin von einer Jassendung. Man müsste ja meinen, so, aber ich bin viel mehr auf Inhalt und auf Bild konzentriert. Aber es gibt ja auch, und das haben wir vorher schon angesprochen, mega viele verschiedene Jassarten. Welche ist deine Lieblings?
4: Meine Lieblings ist der Coiffeurschieber. Da ist man zu vierten am Tisch. Zwei und zwei zusammen. Aber du kannst ihn eben schieben und dann macht eventuell die andere Partei und du kannst jeden Trumpf noch einmal machen. Also machst einmal Rosen, einmal Schild, einmal Schell, einmal Eicheln, einmal oben ab, einmal unten rauf. Ausser, es gibt noch freie Varianten. Wenn du ganz gute Karten hast, dann machst du es eben achtfach zum Beispiel frei. Und mit einem guten Spiel, du kannst taktisch viel, viel galanter vorgehen dort. Das hat mehr Möglichkeiten.
3: Kannst du alle Jass-Varianten spielen?
4: Nein, logisch nicht.
3: Wie viele gibt es eigentlich? Da gibt es die Jänste.
4: Es gibt offiziell, jetzt gerade im Jass-Buch sind etwa 35 beschrieben, auch solche, die man eben das Zweite machen kann. Aber es gibt auch regional noch Jass, die nicht in der ganzen Schweiz bekannt sind. Und es hat immer wieder Leute, die das Gefühl haben, sie können wieder einen Jass erfinden, was für sich gut ist, aber als Durchsetzen tut sich eigentlich eine neue Variante ganz selten.
3: So ein Zweierjass ist, glaube ich, recht aktuell.
4: Welcher Mensch?
3: Ein Zweierjass, wo einfach
4: ja,
3: so
4: heißt. Ja, es gibt verschiedene, ja, aber
3: sie sind nicht. Jetzt komme ich nochmal mit einer Jass-Variante, mit einem Jass-Spiel, wo der Thema Jass heisst.
4: Gut.
3: Ja, nein, also ich habe ja da von uns, von unserem Spiel, Jass-Karten. Übrigens, einfach in dieser Zeit, vielleicht kannst du, wenn ich mich da die Jass-Karten mischle, dass die es mit diesen Z, kannst du mir erklären, was das
4: genau
3: auf sich hat, wie man das
4: du
3: zählt.
4: Du kannst mir
3: das
4: nicht
3: finden. Wo brauchst du einen Schreiber?
4: Nein. Ja, mal, das ist eine Tafel, wo man schreibt. Wenn man jetzt ein Match macht, einfach zählt der 157, dann schreibt man oben den 100er, da in der Diagonale den 50er, ohne den 20er. Wenn man noch drei gewiesen hat, dann gibt es nämlich 177. So ist es.
3: Okay, also
4: 177.
3: Also 150 und 20?
4: Genau.
3: Okay.
4: 157 ist der Match und 20 gewiesen gibt 177.
3: Gut,
4: da werden
3: wir sagen. Vielleicht kann ich mir das mal noch merken. Also, ich habe jetzt hier die Jass-Karten vorgenommen. Die sind schon gemischt. Die habe ich vorher schon gemischt. Und eigentlich ist es ganz einfach. Du ziehst jeweils oben, lupfst Karten ab und die Farbe gibt vor, über welches Thema wir als nächstes werden reden miteinander. Und darum darfst du da mal die oberste ablupfen. Und mal mir zeigen.
4: Wie viele Farben haben wir denn?
3: Vier, oder?
4: Sehr gut.
3: Wunderbar. Also, wir haben Eicheln, gell?
4: Ja.
3: Wunderbar. Also, Eicheln, respektive Schlagermusik ist der Rumpf. Sage ich da nur Schlagermusik.
4: Sehr gut.
3: Schlagermusik ist voll dein Ding.
4: Lass ich gern. Man kann auch mitgehen. An einem Fest ist doch nicht lässiger als auf der Bank oben stehen, wenn lässig Schlagermusik läuft.
3: Wer spricht dich am meisten an im Moment? Oder vielleicht auch noch von früher? Wie bist du beeinflusst?
4: Ich lasse gerne querbeet, aber wer lässt schon nicht gerne Helene Fischer? Ist es so?
3: Ich?
4: Du lässt sie nicht gerne?
3: Nein,
4: ich lasse sie gerne.
3: Aber du bist da nicht allein. Da gibt es ja Millionen, die das gerne mithören. Gibt es Schlagerpartys oder Schlagerfestivals, die du regelmässig besuchst?
4: Das war ein bisschen früher gewesen. Nein, eigentlich nicht. Ich gehe lieber halt ein bisschen Pop hören, Pop-Rock und so, und am liebsten Open Air.
3: Genau. Du hast ja vorher gesagt, du gehst ja noch ein Loco Escrito-Konzert. Das ist ja ein Wahnsinns, etwas ganz anderes.
4: Das ist etwas ganz anderes. Ich bin hier eingeladen an einen Firmenanlass. Aber ich habe ihn noch nie gesehen, live. Und mich freut es riesig.
3: Genau. Du hast jetzt Helene Fischer angesprochen. Vielleicht auch die Schweizer Schlager-Szene. Gibt es da so, wo dich beflügelt? Oder bei wem Schweizer Schlager-Künstler denkst du, jetzt muss ich den Radio schnell Leute machen?
4: Ist schon klar. Da kann bei der Beatrice Segli auch wenn sie jetzt nicht immer im guten Licht steht, gerade jetzt mit diesen Absagen, gibt es scheinbar wichtigere Sachen im Leben. Aber weißt, gerade speziell auf jemanden fokussieren, tue ich mich eigentlich nicht. Das ist gleich wie im Sport. Ich bin nie jemand, von noch jemandem oder nur von einer Mannschaft ein Fan. Darum, ich kann alles hören.
3: Aber Schlagermusik steht bei dir?
4: Ja.
3: Auch auf deinen Playlists, so auf dem Handy oder so?
4: Habe ich nicht, lasse ich nicht.
3: Ah, wirklich nicht?
4: Nein.
3: Aber die
4: Nein, bin nicht handysüchtig. Gut. Auch weniger beim Autofahren am ehesten. Und dann trülle ich auf.
3: Ja, sehr genau. Gut. Also, wir dürfen dir das nächste Thema ablupfen. Schilden. Schilden, Segelboot ist Trumpf.
4: Ja, Segeln ist Trumpf. Das ist klar, jetzt in der jetzigen Jahreszeit sowieso. Das ist das grosse Hobby. Und darum wohnen wir ja nicht mehr im Appenzellerland, sondern am Bodensee.
3: Und mit einem Boot auf dem Bodensee?
4: Mit einem Boot, genau. Wir gehen praktisch jedes Wochenende. Und am Bodensee ist es, finde ich, nebst dem Neuenburger See am lässigsten zum Böteln. Weil da gibt es eine spezielle Regelung. Wenn du zu deinem Platz ausgehst, dann stellst du das Hafentäfel, also wo dein Hafenplatz steht, nochmal belegt drauf, das stellst du auf Grün, auf Frei. Und dann gehst du raus und gehst vielleicht das deutsche Ufer rüber, etwas Feines essen. Wenn der Deutsch am anderen Ufer dasselbe macht, hat er seinen Platz auch frei gegeben. Ich fahre in seinen rein, er vielleicht in meinen rein oder an einem anderen Ort in der Schweiz. Und so gibt es einen Austausch und du hast immer genug freie Plätze. Außer vielleicht in der Sommerferien, um eben irgendwo herzugehen.
3: Was, wenn du früher zurückkommst und den Platz beleidigst?
4: Ich kann Zeit einstellen, wenn ich zurückkomme. Ja. Aber jetzt angenommen, gibt es ein Gewitter oder so, dann kannst du dich mit der Hafenmeister in Verbindung setzen. Da hat man die Nattelnummer und die würden schauen, dass du irgendwo noch ein Notfallplätzchen hättest.
3: Bist du ein Sportsegler oder hat der gemütliche so ein bisschen?
4: Nein, ich bin der gemütlich. Wenn Sturmwarnung angeht, dann gehe ich rein. Ich bin eigentlich der Camper auf dem See, der gerne etwas trinkt und es einfach ein bisschen gemütlich hat. Und eben auch, jetzt kann man baden. Jetzt hat der See 24 Grad, da schaust du noch mehr, oder?
3: Ja, was ist denn das für ein Boot? Also du sagst, der gemütliche, gehst rein, also das ist ein Boot, wo man drauf, der Camper, man kann drauf wohnen, theoretisch.
4: Genau, man kann drauf wohnen, wir haben vier Schlafplätze drauf, wir haben ein kleines Küchchen, wir haben ein WC, das wir nicht in den See machen, da wird auch viel gemacht. Also wir können wirklich drauf leben. Ich sage, eine Woche halten wir es gut aus und dann wird doch der Raum schon ein bisschen eng, wenn man nur auf dem Boot ist. Ja.
3: Aber wenn du sagst, gemütlich, dann bist du eher der, der mit dem Motor rausgeht und dann einfach so mal sein lässt? Oder bist du der wirklich Segel hissen?
4: Wenn es Wind hat, Segel hissen, aber du musst ja nicht gerade das Vorsegel und das Grosssegel hissen. Du kannst ja im Prinzip sagen, du setzt nur mal einen Teil der Segel und dann hast du nur die Hälfte Fahrt, wie andere haben. Und mir regt da gar nicht auf, wenn ich überholt werde oder so, ist mir gleich.
3: Ja, aber ist es nicht so, wenn man so ein Boot hat, oder man muss es ja dann auch regelmäßig brauchen, oder? Und verleiht es da einem dann nicht?
4: Ist interessant, da mache ich ein bisschen den Unterschied, vielleicht zum Motorboot. Beim Segeln sind die Verhältnisse jeden Tag anders. Also ein Wind kommt fast jeden Tag von einer anderen Seite. Und ich meine, wenn er genau von vorne kommt, der Wind, du willst jetzt das Ziel ansteuern und der Wind kommt genau von an, dann erreichst du das nicht, dann musst du aufkreuzen hin und her, weil wenn du den Wind genau von vorne in die Segel hineinbläst, dann kommst du nicht vorne. Und darum ist da immer eine Herausforderung, auch mal, musst du mal flexibel sein und sagen, ja gut, dann gehen wir halt jetzt nicht auf Friedrichshafen, dann gehen wir jetzt halt auf Meersburg, weil eben der Wind nicht stimmt.
3: Also, wir lupfen das nächste Thema ab. Rose, Reise ist Trumpf. Irland. Was sagt ihr Irland?
4: Irland bin ich einmal gewesen. Sagt mir vor allem mal Linksverkehr. Wenn du da noch nie gefahren bist, ist am ersten Tag sehr schwierig, aber wahnsinnig schöne Gegend. Wilde Klippen, Natur pur, nette Leute, Pubs. Also, Hammer.
3: Ja, du hast dort eure Hochzeitsreise, oder eure, nein, nicht eure Hochzeitsreise, sondern deine, was ist es?
4: Wir haben das 25-jährige genau. Jubiläum gefeiert und sind für auch Irland gegangen. Genau.
3: Was haben ihr dort so erlebt?
4: Ja, wir sind einfach viele Sachen anschauen, gell? Ist das auch schon wieder eine Weile her. Wir tun halt einfach gerne reisen und nehmen dann jeden Tag eine andere Unterkunft. Also wir nehmen nicht ein Hotel und fahren von dort aus und kommen am Abend zurück. Und vielfach halt auch, je nach Wetter, oder fahrt man einem Sonnenuntergang entgegen, was immer ist denn.
3: Eben, Reisen, ich weiss von euch, ihr seid immer wieder mal irgendwo, wo, das weiss ich gar nicht, ich glaube, wo man wieder hätte können reisen, sind ihr wieder mal ein bisschen weiter weg. Macht ihr das noch öfters? Also, bereisen, Welt bereisen und was?
4: Du meinst jetzt ja privat, oder?
3: Ja.
4: Ja. Es ist halt einfach so, gell, vor dem Winter, ich habe den Winter nicht mehr so gern wie früher, würde ich mal wahnsinnig gerne noch ein bisschen weggehen, und da ist neu liegend Karibik, und wir haben dort unsere Lieblingsinseln, und da ist Curaçao. Da sind die ABC-Inseln und die sind in Südamerika vorgelagert, auch außerhalb vom Hurricane-Gürtel. Und dort ist es einfach ein Traum, nochmal Sonne tanken, bevor dann da Kälte kommt.
3: Aber das ist ja genau das Problem, oder? Eigentlich müssen wir ja, wenn wir den Winter nicht kennen, im Winter weg und nicht kurz vor dem Winter, weil der Temperaturschock ist ja dann ab von der Karibik zu der Schweiz. Schon dramatisch.
4: Manchmal. Ja, da hast du recht. Aber jetzt kommt eben das Spiel mit meinem Beruf. Ich kann über das Jahresende nicht fehlen auf der Bank. Dann ist Jahresabschluss, Kontoauszüge verschicken. Und da muss einfach alle, das ganze Personal, also wir nur das Dritte, darf ich vielleicht noch sagen, müssen dem vor Ort sein und arbeiten.
3: Aber ich stelle fest, aber beim Reisen, dem Fall auch eher gemütlich und nicht der Backpacker und wir gehen mal kreuz ja. und quer.
4: Nein, das ist schon so. Aber hat vielleicht auch mit dem Alter zu tun, ein bisschen gemütlich, das Leben überhaupt ein bisschen gemütlicher.
3: Hast du das früher eher gemacht?
4: Nein, wir sind schon noch ein bisschen aufgeregter gereist, sage ich. Und heute muss alles ein bisschen geordnet und geplant sein. Und ja, eben, wie gesagt, am Abend ein gutes Glas Wein und Essen ist schon die halbe Miete. Gell?
3: Also, ich lupfe für dich die letzte Karte ab. Wir haben hier
4: Schelle.
3: Familie ist Trumpf. Jetzt haben wir es doch ein paar Mal gehört. Du bist schon seit eh und je mit der Claudia verheiratet.
4: Ja.
3: Und ihr wirkt auf mich so ein bisschen als das Paradebeispiel für eine gut funktionierende Ehe.
4: Ja, nach außen ist ja da bei den meisten so. Nein, wir haben es im Grundsatz gut, aber es gibt überall, und da gibt es bei uns auch, gibt es Höhen und Tiefen. Und wenn man einfach sagen kann, ohne sie hätte ich die Karriere in Anführungs- und Schlusszeichen mit Fernseh, Schiedsrichter, auch Jassreisen, wo sie auch einen wahnsinnigen Part nimmt, hätte ich nie geschafft. Also, weißt du es selber, starke Frau brauchst du an der Seite, sonst.
3: Ich will sagen, hinter jedem starken Mann steht eine starke, wenn nicht noch stärkere Frau im Hintergrund. Und Claudia hat, was Jassen betrifft, ja, auch immer mitgemacht. Also schon beim SRF, da hat sie Telefonjasser betreut, und jetzt auch bei uns im Top Jasser, ist ein wichtiger Part auch in dieser ganzen Produktion. Also wenn man dann privat und, ich sage jetzt mal, beruflich auch noch so eng zusammen schafft, da muss man sich schon blind verstehen, irgendwie so.
4: Ja, ist lustig. Also, die Erfahrung haben wir auch schon gemacht, dass wir nie zusammen ein Geschäft haben, wo nur wir zwei den ganzen Tag zusammen wären. Da käme nicht so gut raus. Aber wir haben, wie gesagt, hier im Topjas, bei der Fernsehsendung oder bei den Jassreisen, hat einfach jedes seinen Part, wo er weiss, für was er zuständig ist. Und dann geht er gut aneinander vorbei.
3: Und ihr habt einen gemeinsamen Sohn, der auch schon 35 ist.
4: Wahnsinnig, oder? Ja, so läuft die Zeit.
3: Genau. Er, also vom Jassen, so ein Fan, hat er das von euch so ein bisschen mitgekriegt?
4: Oder? Nein, das ist lustig. Er hat, weißt du, vielleicht auch als Kind, gell, wenn du merkst, wie hoch das Messlatte könnte sein, blockst du vielleicht schon ein bisschen ab. Er ist jetzt einer der, der auf Sprache, sprachbegabt ist und vor allem auch musisch begabt, er hat lange Schlagzeug gespielt, er war in einer Band und im Musikverein überall und da unterscheiden wir uns und das ist auch gut so.
3: Schlagermusik?
4: Nein.
3: Ah, dort nicht das Gleiche. He?
4: Nein.
3: Also eben, was viele nicht wissen von dir, ob du es jetzt so vorher schon erwähnt, du bist hauptberuflich Bankdirektor, wobei Bankverwalter heisst das, glaube ich, bei dir, gell?
4: Genau, Bankverwalter, heute sagt man Bankleiter.
3: Bankleiter, ganz, ja.
4: Bankleiter.
3: Und jetzt nicht von einer Grossbank oder so, sondern im Gegenteil, von der kleinsten Bank von der Schweiz.
4: Genau, da ist die Ersparniskasse Speicher im Appenzellerland, die gibt es jetzt 203 Jahre. Und ich darf seit 31 Jahren die Bank leiten.
3: Also ein langer gemeinsamer Weg.
4: Genau, also da ist man natürlich mit Herzblut dabei, identifiziert sich voll mit der Philosophie, wo die Bank geht. Also die Bank macht kein Risikogeschäft, die macht eigentlich nur das klassische Zinsdifferenzgeschäft, das heisst Spargeld reinnehmen und in Form von Hypotheken vor allem an Private im Dorf wieder rausgeben.
3: Und das funktioniert?
4: Das funktioniert gut. Jetzt haben wir ein bisschen Mühe gehabt, wie andere Banken auch mit den Zinsmargen, weil die Zinsen sind so unter Druck gewesen. Und jetzt kann man sagen, Gott sei Dank, wo jetzt die Nationalbank anfängt, Kehrtwende zu machen und den Negativzins zum Teil jetzt einmal ein bisschen um einen halben Prozentpunkt angehoben hat, glaube ich, sind wir zum Schneiden raus und die Zinssätze ziehen an.
3: Und der Vorteil von so einer kleinen Bank ist ja, dass ihr nicht mit so millionenhöhen Bussen konfrontiert werdet wie andere Grossbanken hier in der Schweiz. Oder das ist sicher ein Vorteil.
4: Also bei gewissen Vergehen würde uns auch so ein Buss drohen. Aber das ist klar, den könnten wir zumachen. Das ist der Unterschied. Andere können sich Jahr für Jahr so ein Vergehen leisten und existieren immer noch. Und wir sind dadurch ganz klar super.
3: Darum bist du ja als Schiedsrichter geworden, du schaust den Leuten ganz genau auf die Finger oder in die Karte und du selber merkst, oder du als Bankleiter darfst dir dann auch nicht zu viel erlauben. Zum einen stehst du im Vordergrund im Fernsehen und zum anderen, bei so einer kleinen Bank kennt dich jeder.
4: Hey, das mit dem Merken ist jetzt ganz ein guter Input gewesen von dir. Weißt, ich mache mir öfter mal Gedanken, Enkeltrickbetrug. Es kommt eine Frau zu mir am Schalter und sagt, ich muss 80'000 abheben. Die kommt es nicht über. Ich kenne sie doch, ich kenne wahrscheinlich sogar die Kontonummer und weiss genau, die braucht er nicht und die gibt es nicht. Oder fragt ihn noch. Das ist der Vorteil bei uns.
3: Also, du kannst mit Zahlen sehr gut umgehen, ich dafür weniger, ich dafür aber mit der Zeit. Und unsere Zeit ist eigentlich gerade schon am Ende. So schade, schon fast ein bisschen abgelaufen. Und darum habe ich auch nur eine ganze, die letzte Frage an dich zum Thema Jassen. Wäre Jass besser, du oder Monika Fasnacht?
4: Wir sind auf dem gleichen Niveau. Das kann man absolut sagen. Und wie soll ich sagen? Das Schöne ist, wir jassen auch gleich, weil wir gleich risikofreudig sind oder das Risiko können abschätzen. Also, miastisch verstehen wir uns mindestens so gut wie der Sendung auch. Darum sind wir ein Top-Team.
3: Das finde ich wunderbar. Und so viel dürfen wir ja verraten. In der nächsten Staffel gibt es eine Jubiläumssendung, wo man euch auch mal gegeneinander sehen jassen. Aber das dann zu einem späteren Zeitpunkt. Dani Müller, 26 Minuten für uns zwei sind schon
4: danke
3: vorbei.
4: Vielmals.
3: Es war mega spannend gewesen. Wir sehen uns ja schon bald wieder eben im Top-Jass. Und man kann sich für das auch noch anmelden, wenn man will, mit jassen. Infos dazu gibt es auf toponline.ch/jass. Und das Top 3 gibt es heute in einer Woche schon wieder. Und danke für den Besuch.
4: Danke vielmals und einen guten Sommer allen.
3: Danke und danke fürs Zuschauen. Macht's gut und eine gute
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3: Da sind wir wieder. Top Hoch 3 ist zurück aus einer sehr langen Sommerpause. Und ich hoffe doch schwer, dass ihr uns nicht vergessen habt und immer noch wisst, wer ich bin. Mein heutiger Gast allerdings, den kennt ihr ziemlich sicher noch nicht oder noch nicht so gut. Aber ihr werdet in Zukunft noch vieles von ihr sehen und hören. Sie ist nämlich die Neue an meiner Seite. Sarah Zollinger, hoi.
5: Hoi Stefano.
3: Eben die Neue an meiner Seite, das heisst, du bist nicht meine neue Freundin, sondern du bist die neue Co-Moderatorin von dieser wunderbaren Sendung Top Hoch 3. Wenn du hörst, dass du die Neue bist, was geht dir so durch den Kopf?
5: Das erste, was durch den Kopf geht, ist eigentlich, dass ich mich unglaublich freue auf das Ganze. Ich finde es auch cool, dass ich das Ganze machen darf. Stefanie Brändle, die jetzt meine Vorgängerin war, hat auch einen super Job geleistet. Also ich werde da in grosse Fußstapfen eintreten müssen. Aber ich denke, ich werde die gut ausfüllen können. Und mein Ziel ist ja nicht, dass ich es gleich mache, ein bisschen neuen Wind reinbringen. Und ja, bin gespannt, wie sich das Ganze dann noch so ein bisschen entwickeln wird.
3: Du stehst ja jetzt da, damit wir dich ein bisschen kennenlernen dürfen, damit wir wissen, die dritte Staffel ist es jetzt schon, wer die Sendung hostet, was du für ein Mensch bist, was auch du in deiner Freizeit so ein bisschen treibst. Aber um bei dem Neuen noch schnell ein bisschen bleiben, die Neue sein oder etwas Neues dürfen machen, hat ja auch seine Vorteile, oder? Weil man kann sich noch ein bisschen austoben.
5: Man darf sich austoben. Ich glaube, für mich ist es, eigentlich, es ist wirklich eine komplett neue Erfahrung. Oder ich bin jetzt vom Fernsehen gekommen, ich habe jetzt Beiträge gemacht. Das Format Top Hoch 3, Radio, Fernsehen und Podcast, das kenne ich ja so auch noch nicht. Ich freue mich mega, das zu entdecken auch. Und ja, also ich meine, es ist eigentlich immer schön, wenn man etwas Neues machen kann und sozusagen nicht muss in der alten Form angehen. Ich glaube, wir haben da die Freiheit auch, dass wir das mitgestalten dürfen, dass wir es flexibel machen und ein bisschen weiterbringen, oder? Und ich glaube, das ist schon etwas mega, mega Tolles.
3: Das Neue, das bei mir ist etwas Neues, gibt mir immer ein bisschen den Kick, weißt du, also ein bisschen wieder den, ein bisschen Motivationsschub. Wie ist das so bei dir? Wie hast du dich jetzt auf die neue Aufgabe vorbereitet?
5: Also ich glaube, ich habe noch nie so viele Podcasts gehört wie in den letzten paar Wochen. Also erstens, vorher schon Top 3 natürlich gehört, oder? Aber es hat natürlich auch schon Sendungen vorher gegeben. Ich habe jetzt wirklich, glaube, von Anfang an bis am Schluss fast jede einzelne Folge durchgehört. Ich habe ganz viele andere Folgen jetzt auch noch gehört. Ich meine, es gibt natürlich mega viele andere Podcasts jetzt auch noch, die ähnlich sind oder wo man sich inspirieren kann. Und dort habe ich jetzt einfach mega viel reingehört, um so ein bisschen meine Erfahrungen, ich weiß auch nicht wettmachen, aber zum einfach ein Ideen holen, wissen, wie das läuft, vielleicht auch so ein bisschen rausgespüren, okay, wie kann man mit den Gästen umgehen. Es gibt natürlich unglaublich viele verschiedene Gäste, nehme ich jetzt einmal an. Schwieriger, einfacher, und ich hoffe, dass ich so auf das gerüstet bin.
3: Du hast Podcasts angesprochen. Ja. Gibt es ja wirklich, das ist schon wahnsinnig, was es da an Podcasts gibt heutzutage. In den letzten, vor allem in der Corona-Zeit, sind ja Podcasts wie Pilze zum Boden ausgeschossen. Und wir machen das ja eigentlich, wir haben vor Corona angefangen, das will ich einfach nochmal betont haben. Uns gibt es also da also auch schon länger als Podcast auch noch, aber wir sind ja im Fernsehen und im Radio ADHI. Hast du den Zugang zum Podcast erst jetzt also ein bisschen so gefunden oder hast du vorher schon... Bist du so eine Podcast-Hörerin, Loserin gewesen?
5: Ja, ich glaube, es kommt eben mega darauf an. Also, was ich viel vorher gehört habe, ist schon so ein bisschen Zeitepoche gibt es ja zum Beispiel noch. Oder? Also eigentlich sehr viele historische Sachen, die ich gerne habe. Ich höre auch mega gerne Krimis, die ich auch regelmässig reinhöre. Aber ich sage jetzt mal, Podcast ist so wirklich etwas, wenn ich koche, höre ich es mega, mega gerne. Dann habe ich sowieso neben dem Kochen so ein bisschen eine Beschäftigung, kann reinhören. Und ja.
3: Das Thema Kochen kommen wir nämlich auch gerade noch. Das ist ja eine Leidenschaft, wo wir, eine Verbindung, die wir schon mal haben, ist das Kochen. Wir kochen beide sehr gerne. Aber ich habe, respektive du hast mir das gesagt, du liest sehr gerne. Jetzt bin ich ein bisschen überrascht, wenn du sagst, im Podcast hörst du gerne Krimis, aber beim Lesen geht es in eine andere Richtung.
5: Genau, also beim Lesen, du hast auch gerne Krimis lesen, aber ich glaube, dort ist wirklich so meine grosse Begeisterung, ist so ein bisschen Fantasy. Also ich bin wirklich, seit ich mit irgendwie 7 Jahren angefangen lesen habe, bin ich wirklich ein mega Leseratte gewesen. Ich habe wirklich bis abends spät lesen, also meine Eltern haben früher wirklich mühsam die Taschenlampe wegnehmen und Kerzen, weil ich so unter der Bettdecke habe ich heimlich gelesen.
3: Mit der Kerze unter der Bettdecke?
5: Taschenlampe weggenommen. Dann habe ich so gesehen, okay, gut, habe ich mir heimlich Kerzen gekauft und habe die dann angezündet.
3: Aber unter der Bettdecke?
5: Ich habe wirklich so mit der Bettdecke habe ich so wie einen Turm gemacht und habe gehofft, okay, dass die Decke eigentlich so wie das Licht so ein bisschen abhaltet, dass meine Eltern das unter dem Türspalt nicht sehen. Haben sie natürlich aber auch herausgefunden, haben es gar nicht lässig gefunden, haben gefunden, okay, ist ein bisschen gefährlich, was ich auch verstehe. Aber dort hat es eigentlich wirklich angefangen, also Harry Potter zuerst, Liebe über alles, dann Herr der Ringe. Ich könnte das also endlos noch weiterzählen. Also Fantasy ist wirklich so ein bisschen...
3: Das ist ja, ich habe immer gemeint, das ist entweder Herr der Ringe oder Harry Potter, aber du bist jetzt, glaube ich, allein schon in dieser Woche, glaube ich, die dritte, wo wir finden, nein, beides.
5: Okay.
3: Ja. Wieso ich persönlich bin absoluter Harry Potter-Fan, aber mit Herr der Ringe kann ich gar nicht anfangen.
5: Hast du mal aber alle... gelesen?
3: Ja, nein, gelesen. Ich bin gezwungen worden, zum Schauen. Und ich finde, der erste Teil zwar schön, aber schon sehr in die Länge gezogen. Und beim zweiten habe ich die Nerven einfach, dort habe ich wirklich durchbeissen. Die Filme gehen einfach, die sind zu langweilig gemacht. Entschuldigung für alle, die jetzt zuhören und anderer Meinung sind. Ich stand dazu.
5: Ja, ich finde sogar, Herr der Ringe, sind Filme, die ich finde, sind fast am besten umgesetzt worden, wenn du die Bücher ein bisschen anschaust. Sie sind mega lang für jemanden, der es vielleicht nicht kennt. Aber sind fantastische Filme.
3: Okay, Harry Potter, dort können wir anknüpfen. Gerade bei Harry Potter kann ich mitreden. Die finde ich cool umgesetzt, die Filme.
5: Finde ich auch mega cool. Ich hatte das Gefühl, irgendwann so nach dem 5. Teil oder so, ich weiß nicht, ob du alles im Kopf gehabt hast, aber ich habe das Gefühl, nach dem 5. Film irgendwie haben sie angefangen, mega viele Sachen rauszustreichen, Geschichten ein bisschen verändern. Und ich bin halt jemand, ich tue immer zuerst das Buch lesen und schaue erst dann den Film. Und wenn ich dann das Gefühl habe, okay, hey, irgendwie fängt es ja den Inhalt anzupassen, dann fängt es mich ein bisschen an zu stören.
3: Das finde ich, also find ich noch spannend, dass so lesen. Ich bin kein Leseratte. Ja. Also ich lese gern, aber ich bin jetzt nicht so der gewesen, der immer gern Bücher gelesen hat. Aber mir hat einmal einer gesagt, hey, du zuerst das Buch lesen und dann den Film schauen. Weil die Fantasie, die es anregt im Kopf, oder, das ist mega wichtig für das kreative Wachsen, gerade für junge Menschen, dass sie selber ein Bild machen können von etwas. Aber dann kommt der Film und dann werden Sachen dargestellt, anders dargestellt, als ich es mir vorgestellt habe. Darum habe ich dann wieder aufgehört, weil ich fand, ich schaue zuerst den Film und dann weiss ich schon, wie die Figuren aussehen.
5: Das stimmt total. Also ich muss sagen, ich bin auch schon einmal enttäuscht worden, wenn du halt wirklich etwas liest. Und das ist das Schöne bei Fantasy, oder was mich ein bisschen begeistert. Du kannst total in eine andere Welt abtauchen. Ist ja etwas, das nicht realistisch ist meistens. Oder? Also ich meine jetzt eben Zauberer, Magie oder gewisse Wesen, die vorkommen. Oder eben halt die Schauspieler, wie sie beschrieben worden sind. Bin ich auch schon enttäuscht worden. Aber ich glaube, so, wenn der Film trotzdem gut umgesetzt ist, kannst du dich daran gewöhnen. Und lieber noch, die eigene Story ist ja meistens noch ein bisschen besser als dann der Film.
3: Ich habe Harry Potter ein Buch gelesen, da bin ich gerade zurückgekommen von England. Und dann hat man ja immer so in der Selbstüberschätzung das Gefühl, jetzt kann ich Englisch. Und ich habe mir in London noch das Buch gekauft und habe angefangen zu lesen. Ich habe schon auf der ersten Seite, glaube wirklich ungelogen, schon 8 oder 10 Wörter müssen nachlesen, weil ich sie nicht verstanden habe. Die sind in so einem unglaublich schönen Englisch geschrieben, wenn es auf Englisch lesen würde. Aber es so herausfordernd, also wirklich, das ist Wahnsinn. Dann hast du das Gefühl, du lernst Englisch und dann liest du Harry Potter und verstehst nichts. Absolut nichts. Ja, das war ein bisschen demotivierend gewesen bei mir. Ja. Aber du hast im Fall alle Bücher auf Deutsch gelesen, oder?
5: Ja, auf Deutsch gelesen, weil also mit 7 habe ich angefangen, jetzt habe ich noch kein Englisch gehabt und noch kein Englisch können. Darum alles auf Deutsch gelesen. Und bin jetzt auch jemand, wenn ich halt mal wie auf Deutsch anfange, oder wie in Film, ich habe schon die Stimme gehört. Und du fängst auf Deutsch an, ich habe mega schlecht einen Switch auf eine andere Sprache, weil du dich irgendwie schon so daran gewöhnt hast und du verknüpfst ja mega viele Erinnerungen oder Emotionen auch daran.
3: Aber Film schaust du einfach an, wenn du Film schaust, eher auf Deutsch? Oder bist du auch schon auf die Schiene aufgesprungen und sagst, nein, ich schaue sie jetzt eigentlich mittlerweile lieber auf Englisch?
5: Also ich versuche eigentlich alles, wenn möglich, in der Originalsprache zu schauen, wie auch zu hören. Außer es ist jetzt irgendwie eine koreanische Produktion oder so, dann natürlich nicht, weil die Sprache kann ich einfach nicht. Aber grundsätzlich eigentlich Film und Serie immer auf Englisch. Und wenn es eben irgendwie so koreanische Produktion zum Beispiel ist, gibt es auch jetzt auch noch ein paar coole Serien. Dann schaue ich meistens, wie so ein bisschen die Übersetzungen sind. Wenn ich finde, okay, Translation ist wie gut gemacht, dann Englisch und sonst lasse ich es dann halt einfach mit dem Untertitel und der Originalsprache.
3: Jetzt haben wir Harry Potter und Herr der Ringe ja eigentlich abgeklappert. Das sind ja eigentlich so die Standardgeschichten, wenn es um Fantasy geht. Zwischenzeitlich gibt es ja auch noch anders. Gibt es da Sachen, die dich auch inspirierend oder inspiriert haben, jetzt noch zum Lesen oder motiviert haben zum Lesen, wo du anderen willst, ans Herz legen?
5: Motiviert jetzt im Bereich Fantasy oder meinst du allgemein?
3: Nein, so im Bereich Fantasy. So einen wirklich ahnungslosen Typ wie mir in dieser Hinsicht. Was empfiehlst du mir zum Lesen? Wo nicht zu abgespaced ist, das darf es ja dann auch nicht sein. Fantasy ist für mich okay, aber nicht zu fest.
5: Also meinst du, Science Fiction wäre wahrscheinlich schon wieder ein bisschen zu abgespaced? Nein, was ich jetzt habe, ist Eragon. Ich weiss nicht, ob dir das etwas sagt.
3: Ja.
5: Film muss ich wirklich sagen, es hat ja mal einen Film gegeben, der ist katastrophal, der hat mir jetzt gar nicht gefallen. Ich glaube, der ist ja so schlecht gelaufen, dass sie es 2 und 3 gar nicht mehr umgesetzt haben. Ich habe jetzt aber Bücher erst gerade letzte wieder gelesen, weil ich gefunden habe, hey, ist jahrelang vorbei. Und das sind jetzt wirklich mega toll geschriebene Bücher. Die kann ich wirklich jedem empfehlen. Ich weiß nicht, ob die jetzt jeder kennt oder nicht. Ja, das ist sicher mal so eine Reihe noch.
3: Narnia, sagt ihr etwas?
5: Narnia habe ich, ja.
3: Ja, ganz schlechte Erfahrungen gemacht, auch wieder mit dem Film. Ich finde, der erste Film war so schlecht umgesetzt gewesen, dass mir die Lust nach dem Ganzen völlig weg war.
5: Ich habe es eigentlich noch gut gefunden, aber ich muss auch sagen, da bin ich ja noch ein jünger gewesen. Also wenn Narnia rausgekommen ist, und dann so als jüngeres Mädchen oder Teenager habe ich das eigentlich mega cool gefunden. Und ich bin auch, wenn ich mal Size anfange zu schauen, egal wie ich es gefunden habe, ich ziehe es eigentlich dann durch und schaue dann auch immer alle anderen Folgen, die kommen.
3: Respekt, das sagt, du hast Disziplin und Durchhaltevermögen. Das freut mich. Das ist ein gutes Omen. Oder wenn jetzt die Folge nämlich, egal wie sie rauskommt, du bleibst dran und machst weiter.
5: Ja, sicher. Nein, also wenn ich etwas mache, dann ist es immer wirklich durchziehen bis am Schluss. Kannst du irgendwie mit dem Buch aufhören lesen?
3: Ja.
5: Wirklich?
3: Ja.
5: Noch nie geschafft.
3: Morgen fast ausschließlich, ehrlich gesagt. Ja. Weil, ja, mir ist oft eine Zeitfrage und eine Lustfrage. Und wenn ich heimkomme am Abend, habe ich auch, wenn ich dann mal Lust habe, etwas zu lesen, dann ist das eine Lücke, eine kurze Lücke. Also ich arbeite ja dann nicht in einem Stück das ganze Buch zu lesen. Und in der Regel habe ich dann verliere ich zu viel Zeit, bis ich das nächste Mal wieder dazukomme. Mhm. Oder mich kann aufraffen, um etwas zu lesen. Und darum bleibt es meistens bei der Hälfte dann liegen.
5: Nein, ich glaube, bis jetzt jedes Buch, das ich angefangen habe, habe ich auch fertig gelesen. Egal, wie schlimm das war.
3: Gut, sehr gut. Wie sieht es denn aus bei dir? Wir haben es schon angetönt mit Kochen.
5: Mhm.
3: Du wirst gerne bekocht oder kochst gern?
5: Beides. Also ich muss sagen, ich würde gerne bekocht, aber auch gerne kochen. Für mich ist Kochen etwas mega Meditatives. Also wenn ich einen unstressigen Tag habe oder auch wenn es mir mal irgendwie nicht so gut geht, dann liebe ich es einfach, heimzukommen und kann einfach für mich selber kochen, ganz in Ruhe. Also ich bin ein mega langsamer Kocher, muss ich auch sagen. Ich nehme wirklich gerne Zeit. Probiere mega gerne neue Sachen aus. Wenn jetzt, glaube ich, wirklich so ein bisschen meine Familie und Freunde dann aber auch fragst, also das, was ich koche, entweder ist es wirklich mega, mega fein, hat aber auch schon Sachen gegeben, die nicht so gut rausgekommen sind, aber mit dem, wo wir leben. Dafür ist man meistens nicht zweimal das Gleiche.
3: Oh, okay, gut. Aber in welcher Küche fühlst du dich so daheim?
5: Ich bin halt, also meine Mama kommt ja von Thailand, das heisst, sie hat früher hat sie immer thailändisch gekocht. Das heisst, asiatisch ist sicher, und ich sehr gerne koche. Und mein Vater ist auch ein leidenschaftlicher Koch, der hat so ein bisschen mehr Schweizer Küche gemacht, italienische Küche. Haben früher auch immer zusammen gekocht, also von ihnen beiden konnte ich es also ein bisschen mit können tragen. Und das ist sicher so asiatisch, italienisch sind so die Sachen, die ich am meisten noch koche. Neu jetzt orientalische Küche, die ich am Ausprobieren bin.
3: Orientalisch ist sehr viel mit Safran, oder?
5: Ja.
3: Ja,
5: ja, ja, hat es auch viel Gericht. Ottolenghi, ich weiß nicht, ob ihr etwas sagt.
3: Nein.
5: Ottolenghi ist so ein Koch, der macht wirklich unglaublich tolle Kochbücher. Er hat wirklich auch viele Rezepte, die kannst du wirklich so 5 Minuten machen oder halt auch in einer Stunde. Und von dem bin ich jetzt auch viele Sachen ausprobieren. Und muss sagen, bis jetzt ist mir auch noch kein Rezept irgendwie abverreckt oder so, oder in die Hose gegangen, wo ich von ihm gekocht habe.
3: Gut, wir kennen ja das Original nicht. Darum, dann ist es oder schwierig zu sagen, ist es Abwehrheit oder... genau.
5: Gut, das stimmt.
3: So, ja. Essen ist immer, man hat es gerne und man hat es nicht gerne. Aber genau. Ich bin letztens an einer Party eingeladen gewesen, wo es ganz viele Kubaner dabei hatten. Und dann ist das Essen ist entsprechend schweizerisch-kubanisch angekocht gewesen. Also wir hatten Raclette gehabt und gleichzeitig aber auch so kubanische gemachte, so ein Limettenhuhn mit speziellen kubanischen Gewürzen und so. Da habe ich sehr komische Kombination gefunden, aber irgendwie hat es dann gleich gemundet. Es hat mega gut geschmeckt. Wenn jetzt du von deiner eigenen Küche redest, so Hybrid essen, hat es auch schon gegeben?
5: Hat es auch schon gegeben. Also ich bin wirklich, ich probiere unglaublich viele Sachen aus und wenn ich etwas hasse, dann ist es Food Waste. Das heisst, ich versuche wirklich in den Kühlschrank hineinschauen und wenn ich etwas sehe, hey, das läuft bald ab oder irgendwie, das muss ich jetzt irgendwie brauchen, dann bin ich auch nicht jemand, der immer ganz nach Rezept geht. Dann tue ich wirklich ein bisschen ausprobieren, mache irgendeinen Mix, tue Sachen durchmischen. Könnte auch der Grund sein, warum es dann amigs vielleicht ein bisschen eher spezieller rauskommt.
3: Aber ich will da schnell intervenieren, weil du hast vorhin gesagt, ich will nach Rezept. Ich bin einer, ich liebe Kochen, aber ich koche nie nach Rezept. Nie, nicht? nie. Nein, weil ich finde, das ist das Schlimmste, was es gibt. Kochen ist bei mir genau also hat etwas Meditatives, etwas Erholsames. Das ist für mich abschalten. Das ist für mich aber auch ein Ausleben mit, ich liebe es, wenn ich im Mund die Geschmacksexplosionen hast. Und sehr oft nach Rezept ist, finde ich, nimmt einem das ein bisschen, die Freiheiten, um können loslegen. Ich bin einmal zu Marokko gewesen, zu Marrakesch, und habe dort ein mega feines Mittag gehabt. An einer Safransauce. Es hat keine Poulet, jetzt weiß ich gar nicht mehr, was alles drin war, aber die Soße, die ist mir einfach geblieben. Die hatte Pistazien drin, getrocknete Aprikosen, Pfefferminze und Safran. Und ich habe es unglaublich gefunden. Aber ich keine Ahnung, wie das gemacht hat. Ich bin heimgekommen mit dem Geschmack in meinem Maul und habe es zu Hause einfach probiert, anhand von dem, was ich geschmeckt habe, noch nachzukonstruieren. Es ist super geworden.
5: Hat's
3: super. Ja, es ist super gewesen. Es ist wirklich super gewesen. Und ich habe festgestellt, wenn ich mich muss zu fest auf das Rezept verlassen muss, dann nehme ich mir so die Freiheiten. Darum bin ich das Kochen so schön. Darum ist Backen nicht für mich. Backen ist so eine exakte Wissenschaft. Aber Kochen, da muss ich mega frei sein. Ist das bei dir nicht so?
5: Doch schon auch, aber was ich mega gerne mache, ist halt, dass am Anfang, wie so das erste Mal irgendwie, mache ich es mega gerne nach Rezept. Ich habe das Gefühl, es bringt dir auch Ideen. Und vor allem halt, weil ich bin ja keine professionelle Köchin, oder? Also ist so ein bisschen selber informiert, schaue gerne so ein bisschen Kochshows und alles. Und dann finde ich halt, hast du schon ein bisschen Tricks, oder? Also so wie die Soße zubereitet oder eben wie du irgendwie ein Fleisch richtig zubereitet oder keine Ahnung, irgendwie Angaben vom Gemüse irgendwie garen, einlegen, was auch immer. Ich glaube, das kann ich aus Rezept, kann ich so wie so ein bisschen Erfahrungen oder so Anhaltspunkte holen. Und dann irgendwann kannst du natürlich, wenn du das ein bisschen oft gemacht hast, kannst du freestylen und dann eben neu ausprobieren und dich austoben.
3: Bist du Vegetarierin?
5: Nein,
3: aber.
5: Bin ich nicht. Ich versuche, also ich selber tue eigentlich nie Fleisch einkaufen für die Heime zum Kochen oder auch wenn ich irgendwie zubereite, koche ich eigentlich nie mit Fleisch. Wenn ich jetzt aber irgendwie

0: Das muss ich sagen, habe ich zuerst gedacht, ein bisschen speziell, aber dann habe ich gedacht, okay, die meinen es wirklich nur gut, Ehrengast, und dann habe ich es probiert. Also.
1: Und?
0: Hey, es ist einfach mega, es ist mega klein, ich habe es gar nicht so geschmückt, ehrlich gesagt, aber ich habe es gegessen und dann habe ich gerade ein bisschen Reis nachgeschoben.
1: Ja, ich kenne es, so habe ich in Japan habe ich so die Heuschrecken, Heugümper kennengelernt zum Essen, die sind uns ja dort weit voraus, aber ich habe das in Japan in der Erfahrung rein, auch noch aufregend gefunden und darum eigentlich noch das Gefühl, es ist mega fein. Und dann haben wir das dort an einem Markt können kaufen und mit heimnehmen. Und schon in der Schweiz, wo wir das geöffnet haben und in so einer Gruppe rein, das probiert haben, miteinander zu essen, habe ich müssen sagen, nein, das geht irgendwie doch nicht. Und jetzt ist dann bei uns vor ein paar Jahren auch der Hype mit den Insekten und so aufgekommen. Und ja, es ist nicht das Gleiche. Ich glaube einfach, in dem Moment, die Japan, die Aufregung, etwas Neues und so, ist das mega lässig. Ich finde, probieren, auch gern. Und manchmal hat man das Gefühl, das ist mega gut. Ich glaube, es ist nur dort gerade mega gut. Und wie schwer, oder? Italienische Küche ist ja eigentlich nur in Italien richtig gut. Obwohl es auch im Ausland, auch hier in der Schweiz, mega viele gute italienische Köche gibt, aber gewisse Sachen sind einfach in diesem Land einfach besser.
0: Ist so, aber ich habe das Gefühl, zum Teil auch Zutaten sind nicht ganz gleich. Oder mega oft, ich weiß nicht, was ich am meisten im Ausland liebe, sind eigentlich Früchte. Ich finde, zum Teil in der Schweiz bekommst du einfach nicht die gleichen Früchte wie im Ausland. Liebe ich so fest zum Ausprobieren.
1: Unbedingt, ja. Ich bin ein Früchteesser.
0: Okay.
1: Ja, es gibt keine Frucht, die ich nicht gerne habe.
0: Hast du eine Lieblingsfrucht?
1: Ja, Ananas.
0: Ja, finde ich auch ganz gut.
1: Ja, Ananas habe ich sehr, sehr gerne. Aber ich bin auch ein mega Äpfel-Fan.
0: Ja.
1: Ja. In der Schweiz kriegst du einfach mega lange Äpfel. Irgendwann hast du dann einfach so gesehen, es ist so, wir haben ja sehr viel auch Erdbeere. Ich liebe frische Erdbeere aus dem Garten, das ist doch super.
0: Das Beste.
1: Ja. Ja, also bei Früchten, grundsätzlich bei Essen aus dem eigenen Garten, finde ich, flippe ich völlig aus. Jetzt hast du aber schon angesprochen, Reisen.
0: Ja.
1: Reisen und Natur. Reisen und Essen lässt sich auch super kombinieren. Mhm. Aber nur so einfach grundsätzlich Reisen, was bist du, wie reisest du? Bist du so ein Backpacker-Mensch oder brauchst du das Hotel?
0: Ich bin eher ein Backpacker-Mensch. Ich habe ja wirklich schon zwei längere Reisen schon hinter mich bringen, sage ich jetzt mal. Habe das Gimmick gemacht und dann habe ich gefunden, hey, jetzt tue ich mal ein halbes Jahr Geld sparen und gehe reisen. Da bin ich zuerst 4 Monate...
1: Das ist schon gut, sparen und Geld und reisen gleichzeitig. Das habe ich noch nie geschafft.
0: Nein, also zuerst Geld gespart, damit ich nachher kann reisen. Nein. Also zuerst Geld gespart und nachher reisen. 4 Monate Asien. Und dann nachher bin ich zurückgekommen, nochmal ein halbes Jahr gearbeitet und dann bin ich 9 Monate so in Zentral- und Südamerika gewesen. Und für mich, muss ich sagen, so die freie Zeit. Ich habe gewusst, hey, das Reisen, das möchte ich einmal erleben, bevor ich richtig anfange zu arbeiten und studieren. Und dort bin ich wirklich monatelang jeden Tag aufgestanden und habe überlegt, hey, was will ich heute machen? Ich hatte einen Rucksack, nichts organisiert, nichts geplant und bin wirklich so ein bisschen von Tag zu Tag ein bisschen umreisen und habe mir überlegt, hey, was will ich erleben, was will ich sehen, wo möchte ich noch hin? Und das war eine der schönsten Zeiten, die ich je hatte, ja.
1: Viele sagen ja, es soll ein bisschen Horizont erweiternd sein. Mhm. Wie war das bei dir? Wie hast du deine Reise erlebt?
0: Also ich glaube, das Schönste war halt wirklich, dass du mega neue Kulturen kennenlernst. Also es hat mir erstens gesagt, du kommst von der Schweiz und wir haben einen mega hohen Wohlstand. Oder? Und ich meine, wir haben unglaublich vieles und wir schätzen das, glaube ich, auch manchmal ein bisschen zu wenig, habe ich das Gefühl. Und dann gehst du reisen und ich war wirklich auch in Ländern, wo du gemerkt hast, die Leute haben nicht so viel. Und das ist, glaube ich, das, was mich am meisten so ein bisschen beeindruckt hat, die anderen Kulturen, mit wie wenig sie eigentlich auch glücklich sein können, wie Freude, dass sie auch haben, um das Land dir zu zeigen, das Essen eben zu zeigen. Und das ist das, was schon mega für mich, sage ich mal so, Horizonterweiterung war.
1: Es ist ja nicht einmal nur zu erkennen, dass wir einen hohen Wohlstand haben in der Schweiz, sondern auch zu erkennen, dass wir ein unglaublich schönes Land haben. Einfach auch schon von der Natur, oder? Ich meine, es gibt ja fast nichts Schöneres als bei uns, wenn du kannst wandern und auf diesen Bergen stehst und einfach merkst, eben, da kommt der Wohlstand auch wieder mit rein, das ist mir schon klar. Aber die Schönheit von unserer Schweiz. Jetzt während Corona haben das viele entdeckt, die Schönheit. Viele sind überrascht, wow, so schön in der Schweiz. Ich denke mir so, ja, die Schweiz ist wirklich, wirklich mega schön. Bei uns gibt es wirklich fast alles. Und das ist doch, die Erkenntnis ist auch mega toll, weil manchmal muss man nicht in den Flieger sitzen, um sich irgendwo erholen. Es langt ja einfach auch in den Zug sitzen. Und dann, meine, im Tessin haben wir schöne Seen und Palmen. Und im Wallis und im Engadin haben wir Berge und Schnee. Ich meine,

0: nicht alles.
1: Also die Schweiz ist ein wunderschönes Land. Also was ich auch gemerkt habe, ist, dass ich bin reisen und dann mega viele Leute haben mich dann gefragt, hey, du kommst ja von der Schweiz, erzähl mal etwas darüber, wo ist es mega schön, auf welchen Berg soll ich gehen? Und dann habe ich gemerkt, oh, die Schweiz ist wirklich etwas, wo ich noch nicht so bereist habe. Und nach der Reise habe ich aus dem Grund dann so ein bisschen angefangen zu wandern, die Schweiz entdecken und gemerkt, eben, hey, in was für einem wunderschönen Land wir sind.
0: Und jetzt als Moderatorin von Top 3 darfst du auch noch Menschen näher kennenlernen, die ja in diesem Land wohnen. Wir sind ja schon fast am Ende jetzt von unserer Sarah-Kennenlern-Runde hier im Top 3. Eine Frage vielleicht noch zwei Fragen, aber sicher die mich am meisten interessiert. Was interessiert dich an anderen Menschen?
1: Ich glaube, was mich am meisten so ein bisschen packt, ist, wenn du mit einem Menschen redest und du spürst einfach die Leidenschaft dahinter. Und es ist eigentlich egal, für was es ist. Es kann für den Job sein, es kann aber auch für irgendwie ein Erlebnis sein oder ein Hobby sein. Und einfach halt, ich bin so ein neugieriger Mensch. Also ich interessiere mich für so unglaublich viele Sachen. Und wenn ich einen Menschen vor mir habe, der sich wirklich mit etwas auseinandersetzt und ich darf dieser Person meine 1000 Fragen stellen und Sachen herausfinden und kennenlernen, das ist, glaube ich, wirklich das, was ich am schönsten finde.
0: Gibt es so eine Löffelliste für Menschen, die du gerne mal interviewen würdest in deinem Leben? Du bist erst 28, das heisst, dir steht noch 40 Jahre Möglichkeit, zum Menschen zu treffen und kennenlernen. Aber gibt es, wo du jetzt weißt, mal, das streben wir jetzt mit dem Top 3 an, wo du sagst, dass die Person möchte ich mir gönnen?
1: Hey, wenn ich ganz ehrlich bin, nein. Also so eine Löffelliste habe ich jetzt noch nicht gemacht. Es gibt sicher schon die eine oder andere Person, die ich so ein bisschen im Kopf habe, aber jetzt gerade irgendwie so eine Löffelliste, nein, das habe ich nicht. Also, wie gesagt, da bin ich wieder, ich glaube, mein Ziel wäre, viele unterschiedliche Menschen können für das Top 3 gewinnen, ein bisschen viel Abwechslung reinbringen. Und wenn ich das schaffe, bin ich eigentlich mehr als zufrieden und darum, nein, nicht so die eine Person.
0: Und jetzt unsere Zeit da gemeinsam im Studio stehen, ist auch durch. Wie haben wir es gemeistert? Bist du auch zufrieden?
1: Ja, ein bisschen nervös gewesen, so als meine erste Top 3 Sendung, aber zufrieden, ja.
0: Das ist doch gut. Also für die nächste Top 3 Sendung mit dir, bist du dafür total entspannt und darfst dann auch mit einem spannenden Gast machen. Ich freue mich auf die Zeit mit dir, hier im Top 3. Mehr von der Sarah Zollinger erfahren ihr, wenn ihr Top 3 schaut oder hört. Wir sind ja auf allen Kanälen zuhause, Fernsehen, Radio und als Podcast. Das Einzige, was neu ist, wir sind nicht mehr am Freitag bei euch, sondern neu am Samstag im Fernsehen ab 6:30 stündlich wiederholt, im Radio selbstverständlich jeden Sonntag immer noch um 10 Uhr oder jederzeit, wie gesagt, als Podcast. Und ich freue mich, wenn ihr auch in Zukunft mit dabei seid. Macht's gut und gute Woche.

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1: Herzlich willkommen zu meiner allerersten Top Hoch 3 Sendung. Ich bin Sara Zollinger und ich freue mich riesig, ab dieser Staffel Gäste in unserem Studio zu begrüßen. Wir kommen dann gerade zu meinem ersten Gast. Sie ist Meisterschaftstänzerin im Line Dance und hat in diesem Jahr mit ihrer Gruppe den ersten grossen Auftritt gehabt. Herzlich willkommen, Janine Rohrer. Janine, vielleicht als erstes Mal, kannst du für die Heime, die es nicht kennen, erklären, was Line Dance ist?
2: Ja, Line Dance ist eine Tanzart, die bekannt wurde, ist eigentlich durch Country-Tanzen. Das ist das, was man so meistens kennt. Also man tanzt in der Gruppe auf Linie und man lernt verschiedene Choreografien, Schrittabfolgen, meistens zwischen 32 und 64 Schritte zu einem Lied. Und da tut man dann einfach immer wiederholen und dann haben wir pro Lied quasi so eine Choreo, die wir lernen. Genau, es ist aber auch sehr vielseitig, also meisterschaftsmässig haben wir auch eben internationale Wettkämpfe und dort haben wir zum Beispiel auch mehr richtig Latein Standard, aber auch so Sachen wie Hip-Hop und genau, sehr vielseitig, nicht nur Country, wir tanzen dazu ganz viele Lieder, die gerade in den Charts sind und so, ja.
1: Und dann, wie kann man sich das vorstellen? Also tut man das immer als Gruppe tanzen? Kann man auch alleine tanzen? Gibt es da irgendwie auch verschiedene Kategorien? Ja,
2: ja, also eben, wir haben eine Tanzschule, wo es die Leute eigentlich hobbymäßig machen und einmal in der Woche zu uns kommen. Und dort ist genau das Gute eigentlich, dass man alleine tanzen kann. Es ist natürlich gleich ein sozialer Aspekt, weil man geht dann, man tanzt in einer Gruppe, man hat dort seine Klasse, trifft dort Leute, aber wir haben hauptsächlich Frauen, die dann eben gerne ins Line-Dance kommen, weil sie den Partner nicht mitnehmen müssen und nicht eben das zweite müssen tanzen, sondern allein können tanzen, aber gleich in der Gruppe. Bei der Meisterschaft ist es so, dass man hauptsächlich im Einzelwettkampf startet und einzeln gewertet werden. Wir haben aber verschiedene Kategorien, so haben wir auch Partnertanz, wo man eben dann das zweite tut tanzen miteinander und auch Teamchoreografien und Wettbewerb, wo man dann wirklich mit den Positionen schaut und dann eine schöne Aufstellung hat und so ein bisschen showmässige Choreo macht.
1: Jetzt, es heisst ja Line Dance, also ist denn das, wie kann man sich das vorstellen, ist das so wie eine einzige Linie am Boden oder von wo kommt der Name?
2: Also der Name kommt, weil wir in der Linie eigentlich aufgestellt sind, also wenn wir uns auf der Tanzfläche aufstellen, dann stehen wir in Linie, also nicht nur eine Linie, sondern je nachdem, wie viele Leute das dort sind, also wenn zum Beispiel gerade 9 Leute sind, dann machst du vorteilhaft 3 Linien, 3-3-3 und einfach, dass du so auf der Tanzfläche verteilt aufgestellt bist und nicht alle irgendwo kreuz und quer.
1: Du hast ja jetzt gerade gesagt, beim Line Dance, wo man sich auf einer Linie bewegen, verläuft bei dir privat auch alles in so geordneten Bahnen oder ist es dort ein bisschen chaotischer?
2: Nein, also es ist schon eher auch privat, dass ich alles sehr geordnet habe, oder dass ich noch studiere und als Tanzlehrerin arbeite und auch noch sonst arbeite, ist da schon auch ein bisschen, dass man alles schön koordinieren kann, auch sonst im Leben bei mir ein bisschen.
1: Ja, das mit der Tanzlehrerin, da komme ich später noch dazu. Wenn wir vielleicht ein bisschen bei der Linie bleiben, es gibt ja so ein Sprichwort, eine Linie überschreiten. Wenn ist bei dir privat vielleicht auch so ein bisschen eine Grenze überschritten? Gibt es da etwas, wo dir, ich sage jetzt mal, total gegen den Strich geht?
2: Also in Bezug zum Tanzen, oder?
1: Tanzen, privat, ja.
2: Ui, schwierig. ich weiss jetzt gar nicht, ehrlich gesagt.
1: Ist gut, gehen wir weiter. Genau, also jetzt vorher hast du schon gesagt, oder? Also Line Dance, das ist jetzt eigentlich nicht etwas typisch Schweizerisches. Das kommt ursprünglich kommt's ja aus Amerika. Mhm. Wie bist du jetzt selber zum Line Dance gekommen?
2: Ich bin da mein Vater aufs Line Dance gekommen. Er ist im 91, glaube ich, war er in Kanada für ein Jahr arbeiten. Und dort hat er dann in so einem Club Saloon Line Dance entdeckt und beim ersten Line Dance Kurs mitgemacht. Und als er dann retourgekommen ist in die Schweiz, hat er da bei einem von den ersten Line Dance Vereinen mitgemacht und hat dann selber irgendwann einen Verein gegründet. Aus dem Verein ist dann irgendwann eine Tanzschule geworden und wo dann er im 2008 die Line Dance Hall aufgemacht hat in Kreuzlingen, habe ich auch angefangen bei ihm als Schülerin. Tanzen. Er hat dann auch dort den ersten Kindertanzkurs gemacht und seitdem bin ich eigentlich dann dabei. Genau. Es ist aber allgemein jetzt mittlerweile sehr gross und verbreitet worden, in der Schweiz wie auch sonst in Europa. also es hat unzählige Tanzschulen. Wir haben jetzt auch 350 Schüler bei uns in der Tanzschule. Und in Europa ist es mittlerweile sogar fast verbreitet. Also meisterschaftsmässig sind wir fast besser dran wie die Amerikaner. Und vor allem auch in Holland ist es sehr bekannt, was man eigentlich auch nicht so kennt oder denkt. Aber ist gleich auch verbreitet mittlerweile.
1: Jetzt hast du es gerade gesagt, du warst in der ersten Kindergruppe von deinem Vater. Ist es denn für dich schon immer klar gewesen, dass du mal möchtest Line-Tänzerin werden? Oder ja, wie hat sich das entwickelt?
2: Es ist so gewesen, also schon von klein an bin ich halt immer mitgenommen worden an irgendwelche Tanzevents, wenn sie irgendwo etwas gehabt hat. Und dann habe ich schon von klein auf halt immer so ein bisschen probiert mitzumachen. Und dann, als er dann den ersten Tanzkurs gemacht hat, ist dann halt eben regelmässig gewesen. Und wir haben dann im 09, das Jahr darauf, habe ich dann auch schon das erste Mal an einer Meisterschaft mitgemacht. Und da hat sich dann so weiterentwickelt, dass ich einfach immer an die Meisterschaften bin. Seit 2013 starte ich auch international. Und er hat dann irgendwann noch weitere Kindertanzgruppen gemacht. Und dadurch, dass ich dann auch schon ein bisschen erfahren gewesen bin, hat er mit diesen neuen Kindern dann ein paar Jahre später auch an die Meisterschaft gehen. Und dann hat er mich gefragt, ob ich da ein bisschen aushelfen kann, dadurch, dass ich halt bei den Meisterschaften eher vertraut bin. Und weil ich selber Meisterschaftstänzerin bin und er nicht, habe ich dann dort ausgeholfen und den Kindern die ein bisschen trainiert, um an einer Meisterschaft mitmachen. Und dann habe ich die einfach immer mehr übernommen und habe dann irgendwann die Kinder ganz übernommen. Habe jetzt auch mit diesen Kindern und noch anderen Meisterschaftsgruppen aufgebaut. Irgendwann habe ich dann meinen ersten Erwachsenenkurs übernommen und mittlerweile habe ich 8 Klassen. Also da hat sich so über die Zeit einfach so ergeben.
1: Also kann man eigentlich so sagen, mein Vater hat dich in das Ganze reingeführt, ist er auch dein grösster Fan, also hat er dich ein bisschen gepusht zu dem, oder?
2: Er hat mich immer unterstützt. Ich bin eben vor allem bei internationalen Meisterschaften hat er mich immer begleitet. Wir sind ins Ausland gefahren, Tanzkleider hat er mir gekauft und geschenkt. Und also sie ist einfach immer unterstützt, hat er mich auf jeden Fall immer. Ist natürlich auch schön, wenn man das gleiche Hobby hat und das kann teilen. Und jetzt mittlerweile unterstütze ich ihn auch in der Tanzschule. Habe jetzt eben für den Auftritt auch die Choreo gemacht gehabt und jetzt immer so ein bisschen zusammen arbeiten. Aber er unterstützt auch immer noch, dass ich da mitmache und mithilfe und so weiter. Genau.
1: Und dann sind es nur du und dein Vater. Wie kann man sich jetzt so ein Familienfest bei euch vorstellen? Wird da irgendwie Musik angestellt und ihr dann alle Line tanzen, oder?
2: Ja, eigentlich kommt es schon oft auch zum Line-Dancen, wenn man auch mit Freunden unterwegs ist und so. Früher hat mein kleiner Bruder auch noch getanzt und meine Mami so sporadisch mal. Die tanzen aber beide nicht mehr. Aber sonst halt der Freundeskreis auch bei meinem Vater ist halt vor allem in der Tanzwelt und schon gut möglich, dass man dann, wenn man irgendwo auch Musik einfach hört, gibt es oftmals den Fall, dass wir zu dem Lied auch eben vor allem bei den Charts-Liedern und so einen Tanz dazu haben. Und dann tanzen wir halt einfach gerade zu dem Lied, egal wo wir sind. Also wir haben schon an diversen Orten getanzt. Wir haben auch schon am Flughafen, wo wir an eine Meisterschaft gehen tanzt. Oder jetzt hat gerade Papi ein Event gemacht, wo sie auf dem Sentis waren und getanzt haben. Also wir tanzen schon auch oft.
1: Aber es geht ja nicht überall. Man braucht ja ein bisschen Platz, oder?
2: Ja, ein bisschen schon, aber ich könnte jetzt auch hier ein bisschen tanzen. Es würde, glaube ich, schon gehen. Also je nach Tanz, die einen brauchen ein bisschen mehr Platz und die einen ein bisschen weniger Platz. Ja.
1: Also ich selber habe jetzt zum Beispiel 0 Rhythmusgefühl, 2 linke Füße. Ich lehne mich jetzt ein bisschen aus dem Fenster raus. Man stellt sich das ja so einfach vor, alles auf einer Linie. Also meinst du, kann das jeder lernen oder braucht es ja doch gewisse, ja, ich sage nicht, ein gewisses Talent?
2: Nein, also vor allem mein Tanzkurs, der ist offen für jeden. Wir haben diverse Level. Wir haben von Kindertanzkurs für, also der jüngste Schüler, den ich habe, ist 3,5. Und wir haben auch Fit Plus Kurs, 60 Plus, wo auch die erwachsenen Leute, wo es dann ein bisschen langsamer geht. Wir haben auch mit der Rheuma-Liga so Easy Line Dance Kurs gemacht, wo es dann wirklich ganz aufgebaut und einfach ist. Wir haben aber auch fortgeschrittene Kurs, da baut man dann auf. Normalerweise fängt man an einfach bei einem normalen Beginnerkurs und dann lernt man ganz einfache Tänze und dann kommt man einfach eben normalerweise wöchentlich und dann baut man wieder so ein Level auf. Beim Meisterschaftstanz ist es noch etwas anders. Dort ist es natürlich dann, etwas anspruchsvoller, aber dort fange ich mit den Kindern zuerst auch ganz einfach an, machen wir Line-Dance, so ein paar einfache Tänze und irgendwann baut man dann auf das auf. Und ich habe auch schon Schüler gehabt, die haben kein Taktgefühl gehabt und haben es nachher gelernt oder, also, da funktioniert eigentlich immer. Also, wir haben für alle Alter und Level irgendwelche Tanzkurse bei uns.
1: Dann ist es für mich auch noch nicht ganz verloren. Dann können wir ja nach der Sendung schauen. Vielleicht kannst du mich noch überzeugen und ich melde mich an für so einen Beginnerkurs. Vielleicht so ein bisschen, eben, du hast es vorher schon kurz gesagt, ihr habt mega viele verschiedene Kurse. Gibt es denn da, wie ist so eine Community in der Schweiz? Also, wächst die jetzt? Hast du das ein bisschen mitverfolgen können?
2: Ja, also da wächst auf jeden Fall. Eben nur schon bei uns in der Tanzschule. Wir haben regelmässig immer neue Tänzer und so ist es auch in der Schweiz. Es gibt immer wieder neue Vereine. Und ich würde schon sagen, es ist eine wachsende Community, die immer grösser wird. Wir haben jeweils im Januar der SCWD, also der Dachverband bei uns, wo mein Vater Präsident ist, eine Line-Dance-Party quasi organisieren. Und da kommen immer etwa 1000 Leute. Also jetzt wegen Corona hat es nicht mehr stattgefunden. Aber es war immer jedes Jahr Ausbruch gewesen mit 1000 Line-Dancer. Genau, also gibt es schon viel.
1: Also wenn ich mich jetzt so ein bisschen an Line-Dance denke, vielleicht tue ich mich jetzt ein bisschen an Klischees bedienen. Eben, ich denke da irgendwie automatisch so ein bisschen an Country-Music und Cowboy-Stiefel. Wenn jetzt jemand nicht Country-Music-Fan ist, kann man es dann nicht tanzen? Oder du hast es vorhin kurz erwähnt, ihr macht da zu anderen Songs, oder?
2: Ja, das ist so eins der grossen Vorurteile, dass man nur immer eben mit dem Cowboy-Hut und den Stiefel und auf dem Boden rumstampft und zu Country-Musik. Also das ist überhaupt nicht mehr so. Es ist recht modern geworden. Also so wie ich jetzt gerade auch angelegt bin, würde ich jetzt auch zum Tanzen gehen. Ich lege nicht irgendwie ein Hemd und Stiefel und einen Hut, besitze ich nicht mal. Also das ist wirklich ein Vorteil. Wir haben, ich würde sagen, maximum 50% von allen Tänzen, die wir haben, sind zu Country überhaupt. Es gibt auch sehr schöne Country, wo man die Leute nicht unbedingt kennen. Man denkt immer an das uralte Zeug. Das ist jetzt auch nicht so mein Geschmack. Aber wir haben eben für alle Geschmäcker eigentlich etwas dabei. Vor allem mit den Kindern tun ich noch ein weniger Country machen, sondern eher das Moderne. Und es kommt natürlich auch immer auf den Tanzlehrer drauf an, ob es eher die modernen Sachen

0: bringen oder eher ältere Sachen oder Country oder nicht Country. Ja, also gibt es verschiedene Sachen. Ah ja, und bei der Meisterschaft ist es so, dort muss man, bei der einen Tänze muss man, also so bei Country-Tänze muss man Stiefel anlegen, aber das sind dann nicht so schwere Klötze, sondern sind wirklich auch Tanzschuhe. Hüte haben wir eigentlich keine, sondern nur die Männer müssen Hüte anlegen, die Frauen nicht beim Tanzen, also bei der Meisterschaft. Aber sonst bei den Kursen sind die Leute eigentlich alle so angelegt wie ich jetzt, einfach normal, wie man sonst in der Freizeit irgendwo hingeht. Turnschuhe, also, ja.
1: Nicht ganz wilde Westen. Aber könnte man jetzt zum Beispiel auch zu Hip-Hop tanzen?
0: Ja, definitiv. Wir haben, das ist gerade bei den Kindern eigentlich so das, was sie am liebsten machen. Bei den Erwachsenen ist es eher ein bisschen weniger beliebt. Das ist ein bisschen unterschiedlich. Aber ja, wir haben auch so Sachen wie Cha-Cha, Walzer, dann so Hip-Hop-Funky-Sachen, Showdance, West Coast Swing, da kommt ursprünglich auf den Partnertanz, wir haben alles Mögliche eigentlich. Genau, so bei den Kindern mache ich eigentlich am liebsten, also die machen am liebsten so Hip-Hop-mässig. Also gleich Line Dance, aber so ein bisschen mehr in die Richtung.
1: Was unterscheidet sich denn, wenn man jetzt eben zum Beispiel manchmal Country Music, Hip-Hop Tanz, macht das einen Unterschied nachher?
0: Ja, also die Schritte sind ab und zu eher ein bisschen als Hip-Hop angelehnt, aber du kannst auch genau gleich, also es ist eigentlich grundsätzlich alles gleich aufgebaut. Mit dem Styling kann man dann natürlich etwas daran ändern, wenn man, je nachdem, wie man sich dazu bewegt, aber sonst ist es eigentlich gleich aufgebaut.
1: Zu welcher Musik tanzt du jetzt am liebsten?
0: Ui, schwierig. Also ich habe am liebsten Cha-Cha, also Latin-Musik. Da mache ich sehr gerne. Und teilweise habe ich auch mega gerne so eher neue Country. So Luke Bryan finde ich cool. Und also so, zu solchen Sachen tanze ich dann auch gerne.
1: Das wäre dann meine nächste Frage, oder? Wenn man jetzt auf deine Playlist schaut, was hat man dort alles für Musikrichtungen?
0: Da ist sehr vielseitig. Ich höre nicht nur da, wo ich beim Tanzen höre, sondern... Also sonst privat höre ich eigentlich lieber Hip-Hop oder Rock. Und meine Spotify-Playlists sind aber immer beeinflusst durch das Tanzen, weil ich einmal beim Tanzen halt auf meinem Spotify-Account Sachen laufen lasse. Und dort mit den Kindern mache ich vor allem zu Pop-Sachen, aber auch Country. Country höre ich einmal auch noch sonst in der Freizeit. Ja.
1: Du selber tanzt schon also seit 14 Jahren, hast schon zig Wettkämpfe gemacht. Gibt es jetzt da irgendeinen Wettkampf oder einen Preis, der dir besonders in Erinnerung geblieben ist, jetzt in all diesen Jahren?
0: Also gerade vor Corona hatte ich ein sehr gutes Meisterschaftsjahr gehabt, wo ich international drei Wettkämpfe gewonnen habe und dann aufgestiegen bin in die zweithöchste Kategorie. Und dann jetzt nach Corona haben wir jetzt das Jahr mein Vater und ich eine Schweizer Meisterschaft das erste Mal organisiert in Kreuzlingen. Und dort habe ich auch gewonnen in zwei Kategorien. Und das war sehr cool gewesen, um dort zu gewinnen am eigenen Event, weil so viel los ist und dann auch noch gewinnen. Und ich glaube, der Papi hat auch recht Freude gehabt, dass ich dort gewonnen habe.
1: Gibt es da noch irgendetwas, wo du sagst, möchtest du noch erreichen jetzt in diesem Bereich?
0: Ja, also mein Ziel ist, jetzt bin ich eben in der zweithöchsten Kategorie. Und ich würde jetzt gerne in die höchste Kategorie kommen. Da ist dort, wo eben eigentlich alle ein bisschen stehen bleiben. Weil es ist sehr schwer, um dann wirklich in die höchste Kategorie kommen und Star werden. Das sind dann nachher die, die da, auch als Job könnten nachher machen. Genau. Und, als Star würde ich dann, kann man dann auch als Judge sich ausbilden lassen. Und dann halt an Wettkämpfen auch, jurieren gehen. Und da wäre dann auch noch der nächste Schritt, den ich machen würde, wenn ich es dann in die höchste Kategorie schaffe.
1: Wieso als Judge?
0: Weil ich gerne auch dort auf dem Stuhl locker mal die anderen jurieren und einfach auch zum noch mehr Einblick bekommen in das, wo dann wie es gewertet wird und wie alles genau funktioniert. Einfach auch zum dort noch reinkommen, nützt natürlich dann auch viel, wenn ich unterrichte bei der Meisterschaftsgruppe.
1: Ja. Was denkst du, was wärst du für einen Judge? Wärst du eher so ein bisschen Liebe oder eine Strenge?
0: Also wenn ich so anschaue, wie dass ich als Tanzlehrerin bin, dann wäre ich wahrscheinlich eher ein strenger Judge. Also genau, also bei den Erwachsenen bin ich ganz lieb, aber bei den Kindern bin ich immer schon auch streng. Vor allem bei den Meisterschaftsgruppen.
1: Das ist eigentlich gar nicht speziell, du sagst jetzt, bei den Erwachsenen bist du eher lieb und bei den Kindern bist du streng. Also ich hätte jetzt eher gedacht, umgekehrt, wieso gerade so?
0: Also es ist so, es kommt natürlich auch darauf an, aber bei den Kindern habe ich halt vor allem also die Hälfte der Kinder, die machen halt auch meisterschaftsmässig. Und dort muss man natürlich eine gewisse Leistung erbringen, um auch halt etwas zu erreichen. Und dann bin ich schon

0: Eben die, die dann halt streng ist, damit sie auch irgendwo ankommen. Aber es funktioniert eigentlich recht gut. Und die Erwachsenen, die machen da, also ich habe dort auch schon Meisterschaftskurs gegeben. Aber der Erwachsenenkurs, den ich jetzt momentan gerade habe, die kommen einfach zum Spass, hobbymässig, einmal in der Woche. Und dann muss ich die dann nicht so korrigieren und, also schon zu einem gewissen Grad, aber nicht so streng durchgreifen, weil schlussendlich kommen sie ja auch nur zum Spass und nicht zum irgendeinem Wettkampf mitmachen. Und bei den Kleinen ist es natürlich dann auch nochmal anders. Da bin ich auch nicht streng bei den ganz Kleinen, bei den 4- bis 7-Jährigen. Da geht es natürlich auch mega um den Spass. Genau, aber irgendwann braucht man auch ein bisschen die Disziplin beim Tanzen, wenn man etwas erreichen will.
1: Jetzt eben, du hast ja gesagt, du tust ja alles ein bisschen unterrichten, von jung bis alt, oder? Was gefällt dir besonders jetzt am Tanzlehrerin sein?
0: Ich muss sagen, Meisterschaftsgruppe gefällt mir eigentlich am besten, weil dort sehe ich auch den grössten Fortschritt in den Kindern, weil vor allem jetzt die, die ich schon habe, seit sie angefangen haben, und wenn man jetzt sieht, was die jetzt für ein Level erreicht haben, also die besten zwei, die ich habe, die sind jetzt anfangen nur noch eine Kategorie unter mir, und es ist einfach schön, um die ganze Entwicklung zu sehen und wie es da wie sie Fortschritt machen, aber auch der Zusammenhalt, den sie in der Gruppe haben. Wir reisen halt zusammen an Meisterschaften und so. Und das ist einfach ein mega familiäres Gefühl mit dieser Gruppe. Aber auch die Eltern, die involviert sind. Und das ist das, was man eigentlich am meisten gibt, obwohl es immer viel Aufwand ist, auch zum Choreos machen. Aber wie es dann schlussendlich an der Meisterschaft ist und vor allem, wie es gewinnt, das ist sehr schön.
1: Wie ist es eigentlich so mit den Eltern, wenn du eben sagst, du bist streng mit den Kindern an den Wettkampf? Wie reagieren da die Eltern am liebsten?
0: Wegen Strengness hatte ich eigentlich noch nie ein Problem mit Eltern. Weil wenn die nachher sehen, dass ihr ein Kind gewinnt, sind sie natürlich auch zufrieden. Genau. Aber sonst ist es manchmal schon ein bisschen, vor allem wenn man an Meisterschaften geht mit Kind und ins Ausland geht, ist es manchmal schon ein bisschen schwierig mit der Kommunikation mit den Eltern. Sehen nicht alle alles immer gleich, aber meistens funktioniert es dann gleich gut. Und wir sind mittlerweile auch eine grosse Gruppe und die Eltern unterstützen sich auch gegenseitig. Ja.
1: Jetzt, es war ja glaub, nicht nur deine Gruppe, aber ihr seid ja von der Tanzschule. Als Gruppe habt ihr jetzt ja vor kurzem erst gerade einen grösseren Auftritt gehabt. Mhm. Vor mehreren tausend Leuten, Hand aufs Herz. Bist du fest nervös gewesen?
0: Nein, eigentlich überhaupt nicht. Wir haben so fest geübt. Also ich weiss nicht, ob ich noch etwas über den Auftritt erzähle oder ob das noch kommt. Aber soll ich es noch erklären?
1: Gerne.
0: Also wir sind im letzten Grund gsi und haben bei den Bützenbuben bei einem Tanz mitgemacht. Da sind wir eine Gruppe von 50 Leuten gsi. Das sind jetzt aber Erwachsene gsi, eigentlich alles Hobbytänzer, wo wir aus den fortgeschrittenen Kurs bei uns genommen haben. Und dann haben wir extra für den Auftritt der Choreo, also habe ich die Choreo gemacht und mit denen trainiert. Und dann haben wir dort von insgesamt 80'000 Leuten können tanzen. Ich bin eigentlich nicht nervös gewesen, weil wir haben wirklich viel geübt im Voraus. Wir hatten eine Stellprobe eine Woche vorher. Wir konnten am Tag vorher im letzten Grund trainieren auf der Bühne. Und ich habe es einfach genossen, um dort auf dieser Bühne zu stehen. Und dadurch, dass die anderen auch alles Hobbytänzer waren, war für mich jetzt die Choreo nicht so anspruchsvoll gewesen. Für den einen oder anderen bei uns in der Gruppe schon. Aber ich habe es einfach genossen. Es war mega cool gewesen. Ich wäre am liebsten noch 10 Mal auf dieser Bühne gestanden.
1: Das bringt mich gerade auf etwas, was ich gelesen habe. Ich habe irgendwo gelesen, dass dein Vater dich sogar bei der Choreo ein bisschen bremsen ja. Du hast schon... Ja?
0: Ja, es ist so, eben normalerweise choreografiere ich so Gruppenchoreos halt für die Kinder, für Meisterschaftstänzer, die sich da ganz gewohnt sind. Und die Choreo, die wir jetzt gemacht haben, da im letzten Grund, weil halt bei den Line-Dancer oft ist, die Hände und so sind eben nicht so involviert, sondern eher einfach die Schritte und die Füße. Und jeder macht so sein Ding, weil man tut halt nicht so das gegen aus, also so Choreo, die aufeinander abgestimmt ist, machen. Und da ist es, ich wollte natürlich etwas machen, wenn man schon im letzten Grund tanzen könnte, wo dann halt auch dementsprechend gross ist, gut wirkt, cool ist. Und am Anfang haben wir eigentlich nur damit gerechnet, dass die Kinder, also meine Meisterschaftsgruppe, auch mitmachen können. Dadurch, dass aber noch nie, keine von diesen 18 ist, ist das dann nicht möglich gewesen. Und dann habe ich ein Choreo gemacht, eben für die Erwachsenen aus unseren Hobbygruppen, wo eben auch so Sachen involviert haben, wie mit dem Hut Sachen machen, abziehen, die Hände involviert, Positionen wechseln. Und da sind sich halt die Leute nicht so gewöhnt gewesen. Und darum hat mir der Papi dann ein bisschen zurückgehalten und sagen, ja, mach etwas Einfaches. Es ist dann gleich für die einen anspruchsvoll geworden, aber durch viel Üben hat es schlussendlich gut geklappt.
1: Bist du einfach zufrieden, wie es rausgekommen ist?
0: Ja. Wohl, eigentlich schon.
1: Haben wir denn jetzt auch, steht jetzt bald auch wieder etwas Größeres an? Kannst du schon etwas verraten? Oder?
0: ja, Mit der Meisterschaftsgruppe steht definitiv etwas Größeres an. Darf ich wahrscheinlich leider noch nicht erzählen. Darum einfach immer schön schauen, ob man uns irgendwo sieht. Aber wir haben definitiv immer wieder neue Projekte. Und mit der Meisterschaftsgruppe gehe ich demnächst auch im Dezember an die WM vom Line Dance. Und die einen machen dort auch zum ersten Mal mit. Das ist auch noch etwas Grosses, was wir dann machen.
1: Cool, da sind wir noch gespannt, was alles auf uns zukommt. Behalten wir im Auge. Jetzt, du hast es vorher schon gesagt, bei dir muss ja auch immer alles so ein bisschen geordnete Bahnen ablaufen. Also eben neben dem Tanzen, sei es jetzt für dich alleine oder als Lehrerin, bleibt nicht mehr so viel Zeit übrig. Wenn du aber Zeit hast, was machst du sonst noch in deiner Freizeit?
0: In der Pfadi bin ich auch noch aktiv. Also ich tue dort leiten. Und sonst, wenn ich gerne noch sonst Freizeit, dann mache ich natürlich auch gerne etwas mit Kollegen, gehe auch gerne wandern. Und sonst kann ich eigentlich immer jede freie Minute brauchen, um selber noch trainieren. Weil ich selber ja auch noch mitmache, weil da kommt manchmal auch ein bisschen zu kurz mit diesen vielen Tanzkursen und Studium. Ja.
1: Und jetzt neben dem Line Dance machst du auch noch deinen Bachelor in Banking und Finance. Yeah. Möchtest du dann in Zukunft mal etwas anderes, ich sage jetzt mal, werden oder machen?
0: Ja, da denken einmal viel, dass ich, weil ich da so involviert bin, der Tanzschule, dass ich dann irgendwann die Tanzschule von meinem Vater übernehme oder dass ich dann voll Tanzlehrerin mache. Aber da ist eigentlich nie mein Ziel gewesen, dass ich voll aufs Tanzen setze. Ich habe da gleich auch noch andere Ziele quasi im Leben. Also ich kann mir irgendwann vorstellen, zum Tanzschule übernehmen und da einfach nebenbei quasi machen, so wie ich es jetzt auch mache neben dem Studium. Aber hauptberuflich ist das nicht mein Ziel, sondern eher etwas in die Banking and Finance Richtung.
1: Du hast gesagt, du hast noch andere Ziele oder Ambitionen. Was für Ziele sind denn das? Weißt du das schon?
0: Das ist noch schwierig, da muss ich im Studium noch herausfinden. Aber auf jeden Fall, also momentan arbeite ich bei einer Versicherung und eigentlich würde ich gerne in den Investmentbereich gehen. Dort und dann mal weiter schauen, wie es mit dem Studium dann verläuft.
1: Hast du jetzt vielleicht neben dem Arbeiten sonst noch irgendwie privat einen grossen Traum? Vielleicht sind es auch mehrere Reisen, die du dir möchtest mal in Zukunft erfüllen oder in Planung ist?
0: Ja, Reisen tue ich sehr gerne. Das ist auch etwas Cooles, wenn ich durch das Tanzen viel machen kann, im Ausland herumreisen. Jetzt gehe ich gerade durch das Studium, gehe im Januar ein halbes Jahr auf Singapur. Und da freue ich mich sehr drauf. Dann habe ich mal auch ein halbes Jahr kein Tanzen. Mal schauen, wie denn da alles wird. Aber genau, da habe ich sicher vor. Und irgendwann würde ich sehr gerne mal in die Antarktis reisen.
1: Antarktis? Ja. Nur speziell, wieso gerade Antarktis?
0: Weil es eben so nicht so normal ist, weil ich gerne etwas Aussergewöhnliches mache. Weil Line Dance ist auch etwas, was nicht jeder macht. Irgendwie jeder macht Hip-Hop und Ballett und einfach etwas Spezielles. Genau.
1: Also ich meine, jetzt hast du gesagt, ein halbes Jahr Singapur, ein halbes Jahr nicht tanzen. Seit du mit 8, also mit 8 hast du angefangen, ja, oder? Richtig. Hat es dir überhaupt mal schon eine lange Pause gegeben, wo du nicht getanzt hast? Oder wäre das wie das erste Mal?
0: Also ich habe schon mal mit 17 bin ich ein Jahr in den USA gewesen. Und dort habe ich auch weniger getanzt. Also ich habe nie aufgehört. Ich habe nachher nämlich einfach in den USA auch an Wettkämpfen teilgenommen und habe dort weiter Line Dance gemacht, weil Line Dance gibt es auch auf der ganzen Welt. Und ich werde auch sicher in Singapur nicht ganz aufhören mit Line Dance, weil ich kenne auch dort Choreografen. Allgemein im asiatischen Raum ist Line Dance sehr beliebt. Also wenn man Line Dance auf YouTube oder so sucht, dann findet man mega viele asiatische Videos. Weil eben das ist sehr beliebt dort. Also ich werde sicher auch dort tanzen, einfach nicht meisterschaftsmässig während dem halben Jahr, aber aufhören werde ich nicht.
1: Spannend, das hätte ich jetzt gar nicht gedacht, ja, dass das in Asien irgendwie, ja, so ein riesen Trend ist.
0: Ja, voll. Also es ist echt recht gross dort.
1: Ja, also liebe Charlene, unsere Zeit ist langsam leider am Ende. Es hat unglaublich viel Spass gemacht, dich als meinen ersten Gast hier im Top Hoch 3 zu begrüßen. Ich hoffe, dir hat es auch Spass gemacht.
0: Ja, sicher.
1: Danke dir viel mal für den Einblick und das spannende Gespräch. Und weiterhin dir und deiner Gruppe toi toi toi.
0: Dankeschön.
1: Genau. Ich hoffe natürlich auch, dass es euch zu Hause gefallen hat und ihr auch nächste Woche beim Top Hoch 3 wieder mit dabei seid. Dann mit dem Stefano Bullmann. Ich wünsche euch ein ganz schönes Wochenende und bis dahin eine gute Zeit.
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3: Das ist eine neue Folge von Top Hoch 3. Schön, sind ihr auch heute mit dabei. und wir starten die Sendung heute mal ein bisschen anders. Bei mir im Studio steht nämlich ein Gedankenleser und ich gehe schwer davon aus, dass du eigentlich eh weißt, was ich gerade will sagen.
4: Ja, ich habe gewusst, dass du das würdest sagen, weil so fangen die meisten an bei mir.
3: Ja, verwünscht, ja. Nein, Tobias Heinemann ist im Top 3, schön bist du da. Du bist eben Gedankenleser.

0: ich sage das jetzt, ja, eigentlich geht es mir nicht so gut. Und ich merke, du reagierst null drauf. Dann wird mein Körper das irgendwie immer mehr zeigen. Einfach als Kommunikation, hey, also könntest du mal etwas sagen, dass mir nicht so gut geht. Das heißt, dort ist sehr viel Schauspieler drin, ob es dann ehrlich ist oder nicht ehrlich. Und das interessiert mich nicht. Und das ist mehr auch, wie jemand drauf ist und nicht, was er im Moment genau denkt, sondern mehr die Stimmung.
1: Ja.
0: Und dann gibt es natürlich das Langfristige, wie einfach wie jemand ist, so Tagesverfassung und so, wo man schon bei mir laufen, oh, der ist heute aggressiv drauf oder der ist heute fröhlich drauf oder so. Das kann ja ziemlich jeder erkennen.
1: Genau. Wann hast du gemerkt, dass du das, das kannst? Ist das dir schon als Kind irgendwie so aufgefallen oder ist das etwas gewesen, wo du dich erst viel später damit auseinandergesetzt hast?
0: Ja, ja und nein. Also ich habe schon früher mit gewissen Sachen angefangen, aber als Kind überlegt man sich das halt nicht so, denkt man, es ist einfach so. ja, also wenn meine Eltern etwas verleiht haben, Schlüssel verleiht haben, habe ich gewusst, was ist. Entweder weil ich es beobachtet habe, ich habe immer alles beobachtet und mir dann gemerkt habe, oder weil ich mich halt gut in die Situation hineinversetzen konnte. Ah, bist du doch noch mit dem Hund gegangen, hast die Jacke gewechselt, muss dort sein. Und eigentlich wollte ich ja Detektiv werden. So Sherlock Holmes war mein grosses Vorbild. Und ja, und die Fähigkeit hat mich fasziniert. Und dann habe ich immer das eine nach dem anderen dazugenommen. Mit 11 Jahren habe ich mit Hypnosen angefangen. Über Hypnose sind dann die ganzen psychologischen Sachen gekommen. NLP, wie kann man primen, ich kann man steuern und so weiter und so fort.
1: Hast du das auch ausgenutzt damals? So, gerade im Teenager-Alter oder so.
0: Wow, ja. In dem Alter darf man das.
1: Ja. Willst du es vertiefen, oder? Wenn man es. Okay. Und eben, das ist eine gewisse Fähigkeit. Irgendwie merkt man, man ist vielleicht ein bisschen anders. Man kann gewisse Sachen einfach so. Aber irgendwie kommt ja der Punkt, wo man merkt, ich kann mit dem Geld verdienen.
0: Ja.
1: Was ist der Schlüsselmoment gewesen bei dir?
0: Ja, es ist ja so früh. Ich habe parallel halt einfach die Bühne hat mich einmal fasziniert. Ich habe auch Schauspiel studiert nachher und ursprünglich war es so parallel gewesen und dann ist es wieder zusammengekommen. Und ich habe schon so früh Auftritte gemacht, dass sich das einfach ergeben hat. Aber zuerst war es schon noch so gewesen, ich wollte eigentlich Kriminologie studieren, Profiler werden, aber in der Schweiz hat es das gar nicht so richtig gegeben. Und dann habe ich gemerkt, oh nein, muss man zuerst irgendwie normal bei der Polizei anfangen, Verkehrsregeln und sich dann irgendwie anschaffen. Und dann klar, das ist nicht mein Weg. Und gleichzeitig mit der Bühne habe ich schon so viel gemacht, und ich dachte, nein, die zusammenführen. Und dann ist das ist geil gewesen. Aber ja, ich habe schon eigentlich mit 12, 13 gesagt, das ist mein Weg. Ich will auf der Bühne das machen und fertig.
1: Es gibt ja nicht so viele, die das machen auf der Welt, oder das, was du machst.
0: Nein, also, und es gibt manchmal halt, welche machen die Hypnose, welche machen ja. Detail, aber so gesamte, wie ich das mache, sind nicht viele, nein.
1: Also, aber es hat auch kaum Vorbilder gegeben, oder?
0: Ja, im englischsprachigen Raum will ich, aber ich habe alles mit ihnen. Also meine Vorbilder sind dann manchmal... Ich kann ein Jazzmusiker sein, ich hole aus der Kunst einfach alles Mögliche raus. Oder Hitchcock ist ein grosses Vorbild, wie er mit dem Publikum geschafft hat, wie er quasi abwechselt zwischen Überraschung und Spannung, wie er wirklich wie ein Steuern, das ist auch eine starke Manipulation.
1: Sehr, ja.
0: Oder auch Stand-up-Comedians, eigentlich für mich ist es so ein bisschen, obwohl ich etwas ernst mache, aber wir sind sehr ähnlich. Ich bin allein auf der Bühne, und habe eine Interaktion mit dem Publikum. Und bei mir geht es halt dann um Gedankenlesen, Manipulation und so weiter und so fort. Aber es ist das. Es ist nicht, ich habe normalerweise null Requisiten, vielleicht mal einen Blog, kann ich etwas aufschreiben, sondern es ist ein ständiger Dialog. Und ja, das sind dann eher so die, obwohl sie etwas ganz anderes machen, die mich inspirieren. Ja.
1: Apropos Inspiration. Ich finde ja das, was du machst, auch sehr inspirierend. Ich hätte ja gerne die Fähigkeit auch, muss ich ehrlich sagen. Aber ich darf wenigstens ein Teil davon sein. Wir machen ein kleines Experiment miteinander.
0: Gerne.
1: Und ich übergebe quasi jetzt dir, weil... wissend.
0: Ich habe vorher gesagt, nimm mal eine 20er Note, kannst du mir die mal geben. Die muss ich ein bisschen zerstören. Und dann noch fünf Gegenstände führen.
1: Jawohl. Ich kann, soll ich dir die auch geben?
0: Nein, einfach ablegen.
1: Ablegen.
0: Den muss ich ein Böller machen, den kannst du auch dazu tun. Und dann eine Reihe machen. Ist jetzt schwierig da jetzt so, im Studium. Ja. Eine Reihe machen.
1: So.
0: Okay, bist du zufrieden mit der Reihenfolge?
1: Ich muss schnell schauen, da, damit man es hier auf der Kamera, ich muss es glaube ich ein bisschen vornehmen. Ja? So, hola. Ja?
0: Ist gut.

0: Also, wir haben das iPhone, wir haben einen Kopfhörer, wir haben einen Stressball, einen Espresso, Tasse, meine Apple Watch und eine zerknüllte 20er.
1: Genau, da habe ich dir vor, kannst du vielleicht auch ins Bild schieben, aber noch nicht anschauen, etwas aufgeschrieben vorher.
0: Ja, noch nicht anschauen. He?
1: Nein.
0: Ja. Also,
1: okay, gut. Jetzt von denen, bist du zufrieden mit der iPhone?
0: Ja, ja, ja.
1: Von diesen drei Gegenständen schieb mal drei Führer zu mir. Richtig, zu mir. Okay, gut. Jetzt von diesen drei Gegenständen, ob du Führer geschoben hast, nimm mal ein Gegenstand in die linke Hand, einen in die rechte Hand.
0: Okay. Also, ich habe jetzt einmal die Kopfhörer genommen und einmal den Espresso.
1: Genau, für die, die nur zulassen, er hat Apple Watch, Tasse und Kopfhörer führen geschoben und davor hat er Tasse und Kopfhörer weggenommen. Okay, kannst du auf die Seite legen. Gut. Wir haben immer die gleiche Prozedur gemacht. Du hast drei führen geschoben, die anderen sind weggeht. Dann hast du zwei weggenommen, die sind weggeht. Die Uhr ist übrig geblieben, die hast du so führen geschoben gehabt und nachher nicht mehr angefasst. Lies mal vor, was ich aufgeschrieben habe.
0: Die Uhr bleibt übrig. Sehr gut.
1: Okay.
0: Sehr gut. Okay. Aber du hast ja das Zettel geschrieben, bevor wir die Sendung aufzeichnen.
1: Ja, und bevor ich überhaupt gesagt habe, ich habe einfach gesagt, nimm ein paar Gegenstände mit.
0: Ja, wobei, Art, lustigerweise ist, du hast mir das ins Ohr geflößt dort.
1: Ich habe einfach gesagt, nimm ein paar Gegenstände.
0: Ja, nimm ein Gegenstände, zum Beispiel deine Apple Watch.
1: Ich habe gesagt, ja,
0: ich habe dich manipuliert.
1: Beispiel Uhr oder Handy, irgendwie. Aber hättest du etwas anderes können nehmen? Ist klar, das ist wie mit der blauen Krawatte. Prime. Nimm mal den Geldschein.
0: Ja.
1: Mach ihn auf, aber ich darf es nicht sehen und schau dir die Seriennummer an.
0: Jawohl, also
1: darfst du nicht aufmachen, die Kamera kann es sehen.
0: Ja, warte.
1: Mach sonst die Augen zu. Man sieht ja auf der Kamera, dass ich die Augen zu habe.
0: Jawohl.
1: Und schaust dir mal die Seriennummer an. Weißt du?
0: Also die Seriennummer. Jawohl.
1: Okay, schau mal die ersten zwei Ziffern an vor dem Buchstaben.
0: Ja.
1: Also, such das, ich kann es nicht sehen, aber ich muss dich sehen. Okay, also, hast du gemerkt, die ersten zwei?
0: Ja.
1: Bei der 20er Note in der Schweiz ist es meistens entweder ein 15 oder ein 16. 15 oder 16. Okay, kleine Reaktion, aber wenn man ein gutes Fokus hat, ist es 15.
0: Ja.
1: Okay, dann schau dir den Buchstaben an.
0: Ja.
1: Ich gehe das Alphabet durch, wenn der kommt, denkst du einfach Stopp. A, B, C, D, E, U. Ganz am Anfang A, B, C, D. Gut. Du hast aber stark ein Signal gegeben.
0: Ja, jetzt habe ich aber meine können
1: behalten. Okay, gut. Schau dir mal die nächste Ziffer an nach dem C.
0: Ja.
1: Geh Zahlen durch. Einfach Stopp denken, wenn sie kommt. 1, 2, 3, 4, 5. Ist am Anfang. 1, 2, 3, 2, 3. Bei 2 hast du blinzelt. Zuerst dachte ich, es ist 2, aber bei 3, von wegen Augen, von Bildern größer geworden, ist es 3.
0: Ja.
1: Okay, die nächste Zahl, machen wir noch 2.
0: Ja, machen wir noch 2. Jawohl.
1: Okay. Wieder Stopp denken, wenn sie kommt. 1.
0: Jetzt muss ich nochmal schauen, was ist es? Ja.
1: Ah, sie?
0: Ja.
1: 1, 2, 3, 4, 5, 6, 7, 8, 9. Ah, jetzt hat er auch ganz oft blinzelt. Ja, okay, nochmal. Ist eine ab 4 nochmal. 4, 5, 6, 7, 8, 9, 8. Ich kann sich nicht beherrschen. Ist gut.
0: Ich kann mich nicht beherrschen.
1: Okay, nein.
0: Also eine machen wir noch.
1: Aber Pokerface.
0: Warte, Pokerface.
1: 1, 2, 3, 4. Hast du wieder das
0: 3? Ja, ich habe es aber gerade selber gemerkt. Das Auge hat gerade geflackert. Aber eindrücklich, ja. Was schaust du da auf was in den Augen passiert jetzt? Oder was da
1: im Mund? Manchmal ist es Blinzeln. Jeder ist ein bisschen anders. Ja. Also, okay. Das ist, aber auch beim Lügen erkennen, wenn ich das Lügen erkennen mache, es gibt kein Zeichen fürs Lügen. Ja? Es gibt keine Pinocchio-Nase. Es gibt einfach Anzeichen. Also, ich schaue eigentlich auf, das Einzige, was sicher ist, wenn eine Veränderung passiert, ist es sehr verdächtig.
0: Mhm.
1: Ja, also, ich schaue, wie du normal so reagierst und auf einmal hast du eine starke Veränderung, das ist verdächtig.
0: Ja.
1: Das heisst, wenn du. Also, kannst nicht sagen, oh, blinzeln oder das. Vielleicht blinzelt einer sehr oft, dann ist das etwas anderes. Aber wenn du sehr selten blinzelst und dann auf einmal viel blinzelst, dann ist es so. Aber es gibt schon Zeichen, aber die immer nur im Zusammenhang. an einer sich zum Beispiel viel im Gesicht anlangt und das vorher nicht gemacht haben. Das ist so ein Zeichen bei Lügen.
0: Das ist eben Körpersprache.
1: Das ist dann Körpersprache.
0: Oder beobachten oft vorher.
1: Das Maul verdecken, weil, oh, das darf ich jetzt nicht sagen, oder die Nase anlangen. Ja. Oder, das Blinzeln wird mehr. Weil normalerweise tun wir, abgesehen, wenn wir unsere Augen einfach reinigen, haben wir eine Blinzfrequenz, so wie ein Gedanke ist abgeschlossen, wir blinzeln. Und wir passen uns an auch. Wenn wir länger mit jemandem reden, haben wir irgendwann die ziemlich gleiche Frequenz. Mhm. Aber wenn du jetzt ganz fest über etwas musst nachdenken, bei einer Lüge ist das zum Beispiel so, ist etwas Spezielles, fängst du an mehr zu blinzeln. Also nicht immer, aber manchmal. Das heisst, eben, wenn einer dann viel blinzelt, weiss ich, entweder lügt er oder er muss jetzt auf meine Frage besonders fest darüber nachdenken. Und je nach Frage kann ich dann interpretieren, okay, ist jetzt wirklich etwas Schwieriges, wo man muss nachdenken oder so, ja.
0: Das ist das Interaktive, das man, wenn man bei dir in eine Show reinkommt, ja, darf erleben. Ja. Du hast ein neues Programm, bist am Start mit einem neuen Programm. Lustigerweise bist du aber noch unterwegs mit einem alten, neuen Programm.
1: Genau.
0: Hidden heisst das neue, Journey heisst das aktuelle. Erzähl mir mal ein bisschen, was darf man erleben, wenn man bei dir in die Show kommt? Das, was du jetzt auch mit mir gemacht hast? Oder?
1: Ja, einfach im grösseren Stil. Also, bei mir ist es immer interaktiv. Hidden, dort geht es jetzt speziell ein bisschen um mein alter Ego Sherlock Holmes. Also, das heisst, ich mache ein Murder Mystery auf der Bühne, wo ich quasi dann den Mörder rausfinde, Tatwaffe, Beute, die irgendwo versteckt wird. Und mit dem Publikum zusammen und ich das Murder Mystery lösen. Es gibt ein Lügen erkennen, werden ein paar Schuldige überführt. Und, in dieser Geschichte gibt es halt dann Gedanken lesen, manipulative Sachen und so weiter und so fort.
0: Ich denke mir eben immer, also, auch wenn Zauberer oder so, oder also Magier, oder, die müssen ja immer sich quasi neu erfinden. Für jedes Programm muss noch eine Schippe drauf. Wie ist das bei dir? Wie entsteht bei dir so ein Programm? Im Grundsatz ist ja dann letztendlich immer alles ein bisschen das Gleiche, oder nicht?
1: Ja, nein. Also manchmal habe ich dann auch komplett eine neue Fähigkeit, die ich daran arbeite, die ich im alten Programm nicht hatte. Also das ist so, es gibt immer ein, zwei Sachen. Und beim psychologisch, wenn ich etwas Psychologisches mache, manipulativ, sind die so unterschiedlich. Weil ob ich dich eben auf, sagen wir mal, ich habe 50 Gegenstände bekommen, dass du einen Gegenstand davon auswählst, ist eine ganz andere Prozedur und auch Technik dahinter für mich, als wenn ich sage, du kannst etwas ganz anderes auswählen. Ne? Oder etwas Persönliches von dir raus. Aber klar, ich habe meine gewissen Fähigkeiten und die versuche ich dann umzusetzen. Ich sage es wie ein Musiker, schafft mit 7 Noten, aber trotzdem ist jedes Lied wieder anders. Oder ein Regisseur, der sagt, ein Drehbuchautor, ich schreibe jetzt eine romantische Komödie. Ja, gewisse Sachen sind einfach gegeben, aber es ist trotzdem jedes Mal wieder eine neue Geschichte. Und so ist auch, ich mache zum Beispiel, wenn ich etwas mache mit Körperkontakt, dann kann ich rausspüren, ein Ja oder Nein. Also ich stelle Fragen oder manchmal sage ich einfach, du stellst dir noch etwas vor und ich spüre das aus. Das ist jetzt eine Methode von mir, wo ich das einfach kann. Jetzt kann ich das umsetzen, indem ich dir Fragen stelle und du denkst an irgendetwas. Mhm. Ich kann das herausfinden, indem ich einfach wie ein Flussdiagramm einenge. Sag, ja, denkst du an einen Gegenstand, denkst du an eine Person, bum, bum, bum, bum, bum, und find's so raus. Aber ich kann mit der gleichen Technik, mit dem Rausspüren auch machen, du versteckst irgendwo da im Studio einen Gegenstand, kommst zu mir zurück, sagst kein Wort, ich heb dich oder du hebst mich am Handgelenk, wir laufen los und ich sage einfach, denk den Weg dort hin und ich spüre es raus und finde es. Das ist von der Geschichte her komplett etwas anderes, aber es ist die gleiche Technik.
0: Ich denke, wie so ein Spieleabend mit dir, ist total anders. Ja. Wer bin ich?
1: Tobias
0: gewünscht.
1: Activity ist mein Lieblingsspiel.
0: aber eben, nochmal, Inspiration. Laufst du durch die Welt, du bist auf der ganzen Welt auch unterwegs und holst dir da und dort die Inspiration für etwas, weil du etwas gesehen hast? Oder?
1: Ja, sicher. Also ja, eben, Inspiration hole ich mir überall. Das kann sein von einem Musikstück, wo man nachläuft und sagt, das würde ich gerne auf der Bühne umsetzen. Und dann ist das immer im Hinterkopf. Und irgendwann habe ich vielleicht eine passende Geschichte oder irgendetwas. Oh, die zwei kann ich zusammennehmen. Es kann ein Bild sein. Es kann etwas, was ich in der Zeitung gelesen habe, eine Geschichte, die passiert ist, oder von einem Film. Wenn ich Inception schaue, denke ich, oh, das ist, kann man das umsetzen? Mit meiner Fähigkeit. Das ist der eine Weg. Der andere Weg ist natürlich, wo ich sage, oh, ich kann Lügen erkennen, ich habe diese Technik, ich habe diese Technik, ich habe diese Technik. Was für eine Geschichte könnte ich daraus machen? Also ich gehe beide Wege. Manchmal habe ich zuerst eine Geschichte und überlege mir, wie kann ich die umsetzen, dass das funktioniert. Oder ich weiss einfach, das und das kann ich. Wie kann ich dort drum eine Geschichte bauen? Und das sind so für die einzelnen Experimente. Aber wenn ich dann ein Programm schreibe, jetzt wie Hidden, dann fange vielleicht mit ein, zwei Experimenten an. Da hat es jetzt angefangen, ich will das Murder Mystery machen. Ja, Cluedo, einfach so, dachte, wie kann ich das auf die Bühne bringen? Ja, Sherlock Holmes. Ja. Dann habe ich das entwickelt und dann habe ich das wie vorgegeben. Also gewisse Experimente passen dann gar nicht mehr rein. Dann dachte ich, was passt noch zu Sherlock Holmes? Und dann ist das dazu, kommt das. Und dann wie im Bausatz. Und dann nochmal hin und her. Was muss am Anfang sein, was am Schluss? Ja.
0: Ja. Wir sind schon fast am Schluss. Darum noch die letzte Frage, nur noch kurz. Du hast dich für die Bühne entschieden, das Rampenlicht entschieden. Deine Fähigkeiten kann man ja aber auch in der Polizei überall einsetzen.
1: Ja.
0: Da wirst du auch immer wieder beraten.
1: Ja, ja, ich bin auch, ich mache auch Coachings und Keynote-Speaking. Also, wo ich die Leute coachen und beraten. Sei das jetzt eben Körpersprache kennen, Lügen kennen, Verhandlungstaktiken und so weiter und so fort.
0: Eyes open, wenn man den Tobias Heinemann trifft auf der Straße, man weiß nie so genau. Es hat mal einen Film gegeben, oder? Was Frauen wollen, wo
1: Mel Gibson, genau, mit dem Hören. Aber das ist schlimmer, weil er es immer gehört hat. Er hat es nicht können abstellen. Ich denke, mit dem Hören ist, beim Schauen kann man ja einfach die Augen zumachen, aber ich denke, mit dem Hören wäre noch ein bisschen intensiver.
0: Ja, genau. Also, unsere Zeit ist um. Tobias Heinemann, es war wirklich eine unglaublich spannende Zeit mit dir.
1: Vielen Dank.
0: Überraschend auch und wieder, so wie sagt man dem, so horizonterweitend. Sehr schön. Wer dich will live sehen, der findet alle Informationen bei dir auf der Internetseite und ich empfehle euch wärmstens, das Programm anzuschauen. Es ist wirklich mal etwas komplett anderes. 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
3: Mein heutiger Gast ist in Oberbaselbiet auf der Welt gekommen, hat als erster Schweizer Modemacher die US-Show Making the Cut gewonnen und ist ein aufstrebender Star in der Modewelt. Herzlich willkommen, Yannick Zamboni.
4: Hoi Sarah, danke, dass ich da bin.
3: Hoi Yannick. Ja, eben wie gesagt, du hast ja die Sendung Make the Cut gewonnen, hast dich gegen andere Modemacher müssen gegentreten und hast gewonnen, 1 Million US-Dollar. Hast du noch etwas von dem Geld oder hast du schon alles ausgegeben?
4: Ich habe schon relativ viel, nein, ich habe schon alles ausgegeben. Ich habe in Produktion investiert und in eine neue Kollektion für die New York Fashion Week.
3: Was hast du noch für Pläne jetzt oder was war das Ziel mit dem Geld, das du jetzt investiert hast?
4: Das Ziel war, dass wirklich einen Rücklauf zu schaffen, damit auch Geld wieder reinkommt. Ich glaube, ja, und ich wollte sicher sein, dass es wirklich in mein Brand, also in mein Label, in mein Modelabel geht. Und genau, jetzt habe ich Produkte auf dem Markt, wo ich Produkte verkaufen kann. Und ich glaube, es geht in die richtige Richtung.
3: Jetzt mit dem ganzen Sieg jetzt in dieser Show ist das Interesse an deiner Person gestiegen. Du gibst viele Interviews, wirst zu Fernsehsendungen eingeladen. Hast du dich schon so ein bisschen an den ganzen Medien darüber gewöhnt um dich herum oder wie ist es so?
4: Ja, ich muss sagen, durch das die Sendung auch 2 Monate lang gefilmt worden ist, täglich vor der Kamera gewesen, habe ich mittlerweile keine Mühe, vor der Kamera zu stehen oder zu reden. Und es ist ja sehr oft auch ähnliche Sachen, die gefragt werden und von dem her kann man sich so wie einspielen und dann weiss man auch die Antworten, die man möchte.
3: Wirst du jetzt also ein bisschen auf der Straße erkannt? Also die Show selber war ja in Amerika gewesen, du wohnst ja in Zürich. Gibt es da irgendwie auch Unterschiede, die du da spürst?
4: Ja, also man merkt zum Beispiel schon, dass in den USA Prime Video relativ gross ist, jeder kennt es. Sehr viele haben schon gesehen und erkenne dich auch auf der Straße. Also in New York ist recht krass, wie viele Leute mich erkennen. Hier in Zürich, in der Schweiz, sind die Leute ein bisschen zurückhaltender. Auch wenn sie mich würden erkennen, würden sie nicht so schnell auf mich zukommen und fragen für ein Selfie oder sonst etwas. Das passiert eher in den USA.
3: Freust du dich, wenn jemand nach einem Selfie mit dir fragt?
4: Also ich sage nie nein. Wenn ich gerade am Morgen früh aufgestanden bin und gerade meine erste Zigarette rauche vor aussen mit einem Kaffee in der Hand, dann habe ich nicht so Freude, aber sage auch dem nicht nein.
3: Spürst du sonst noch einmal in anderen Aspekten sozusagen, dass du jetzt ein bisschen wie eine berühmte Persönlichkeit geworden bist oder gar nicht?
4: Ich würde nicht sagen, ich bin jetzt eine mega berühmte Persönlichkeit, aber es haben sich schon gewisse Sachen geändert. Ich bin eingeladen worden an die Fashion Media Awards in New York City. Ich habe sogar dürfen Heidi Klum einen Preis überreichen auf der Bühne. Bin jetzt eingeladen an die Halloween Party von der Heidi Klum, was ja das Happening ist in, an Halloween. Da freue ich mich sehr drauf. Und habe jetzt auch noch zwei, drei weitere Projekte, die durch den Medienrummel eigentlich entstanden sind, wo ich mich drauf freue.
3: Du hast jetzt für das, die Halloween-Party von der Heidi Klum du selber etwas designen oder ja, hast du schon Pläne?
4: Ich habe Pläne, nicht richtig. Ich suche jetzt noch einen Maskenbildner, der das dann kann perfektionieren kann. Es ist inspiriert von einem bestehenden Charakter, den es gibt. Ich habe einfach gefunden, ich möchte das typische Make-up übernehmen von diesem Charakter, möchte aber dazu etwas selber vom Designen, vom Look her. Wer es ist, sage ich noch nicht, weil es ist alles noch in der Planung und ich muss erst schauen, dass ich das herkriege.
3: Dann lassen wir uns überraschen. Ich freue mich dann auf das Foto, wie es aussieht. Was mich noch wundern nimmt, eben, du hast ja gesagt, du hast ein eigenes Label Maison Blanche. Dein Atelier ist in Zürich. Okay. Könntest du dir jetzt aber vorstellen, einmal in einer anderen Stadt zu arbeiten, eben zum Beispiel New York oder allgemein ins Ausland auszuwandern?
4: Grundsätzlich spielt es so wie nicht eine Rolle, wo ich meine Arbeit erledige. Ich kann es von überall machen, designen. Ich tue sehr oft auch am PC designen. Ich bräuchte ein kleines Atelier. Also ich bin relativ offen, was das angeht. Ich finde es halt schon schön in der Schweiz, dass alles ein bisschen ruhiger ist und hat nicht wirklich eine grosse Modeszene, was aber eben auch man kann sich viel mehr konzentrieren auf die eigene Arbeit. Ich sehe es im Ausland, dass man, wenn die Leute wissen, dass du dort bist, dann wollen sie auch etwas eher von dir. Und ich genieße ab und zu die Ruhe. Darum eher Schweiz.
3: Okay. Also ich kann mir vorstellen, also die Modewelt an und für sich, oder du hast so viel, also es gibt so unglaublich viele Brands, der Markt ist eigentlich mega gesättigt. Wie ist das so für dich als Person, wo man da so Ellenbogen hat, wo man ein dickes Fell hat, um sich da durchzukämpfen? Ja,
4: also ich glaube, man muss grundsätzlich ein dickes Fell haben, wenn man in der Modebranche ist und man muss lernen, nach jedem Umkehren wieder aufzustehen. Ich würde sagen, was ich mache, ist schon nicht so der Standardmode oder die zugänglichste Mode für jeden und darum tue ich schon eher Nischen bedienen, aber ich glaube, es ist der Zeitgeist das, was ich jetzt mache und darum kommt es, glaube ich, auch relativ gut an.
3: Fühlst du dich also wohl in der Modewelt?
4: Ich fühle mich mittlerweile wohl in der Modewelt und ich weiß auch ganz genau, wie ich abschalten kann von dort. Wie gesagt, komm in die Schweiz, geh in die Berge oder sonst irgendetwas und du mich abschotten, dann ist es auch gut.
3: Das wollte ich eben noch fragen. So, ich glaube, jetzt eben, so bist du auch in der Fashion Week jetzt gerade, ist wahrscheinlich mega, mega hektisch.
4: Super hektisch, ja.
3: Kann man vorstellen, was machst du jetzt? Du hast jetzt gerade gesagt, Berge, Wandern. Was machst du, zumal oben runterfahren und wieder Energie tanken, wenn du wirklich eine stressige Zeit hinter dir gehabt hast?
4: Ich tue sehr gerne Sport machen, weil wenn dich körperlich anstrengen, kannst du so wie nicht zu viele Gedanken im Kopf haben. Das hilft immer, um abschalten, mir persönlich. Und sonst gehe ich auch gerne zur Familie aufs Land raus.
3: Dann vielleicht noch so ein bisschen andere Frage. Also, ich sage jetzt mal, du hast vorher gesagt, man muss immer wieder aufstehen und weitermachen, jetzt eben auch so ein bisschen in dieser Modewelt, auch im Wettkampf mit den anderen. Was ist, ich sage jetzt mal, was treibt dich an? Was bewegt dich dazu, um immer weiter zu kämpfen?
4: Ich sehe einfach, dass viel Potenzial da ist, in der Gesellschaft etwas zu ändern. Und ich habe das Gefühl, mit Mode kann ich gewisse soziopolitische Themen ansprechen und etwas oder ein Teil von einer Änderung, von einer Bewegung sein. Und ich habe da so wie meinen Spruch gefunden, mit Mode etwas soziopolitisch zu machen.
3: Was möchtest denn du mit deiner Mode eben ausdrücken? Also
4: es ist immer sehr konzeptuell und aufs Thema bezogen, aber sind von sehr feministischen Themen wie das Abtreibungsrecht, über die Inklusivität von Trans- und Intersex-Menschen und auch allgemein, ich finde, die ganze Modewelt, die Gesellschaft kann viel inklusiver werden und nicht so exklusiv. Und das sind so Themen, die ich gerne tue, dagegen kämpfe oder dafür kämpfe.
3: Da komme ich nachher auch noch ein bisschen genauer drauf zurück. Wenn man dich jetzt so anschaut, hast du wirklich einen mega speziellen Style, also wirklich Kompliment, sieht top aus. Bitteschön. Wie wichtig ist dir jetzt selber das Äußere?
4: Das Äußere, ich bin glaube schon recht eitel. Mit mir selber. Ich finde aber auch, man sollte jeden leben lassen. Und ich tue jetzt auch jemanden nicht gerade verurteilen oder schubladisieren, wenn der Look nicht mir entsprechend irgendwie daherkommt. Ich finde es viel wichtiger, jemanden kennenzulernen und zu wissen, wie die Person tickt und was für Wert eine Person mitträgt.
3: Das bringt mich auch noch gerade drauf. Ich habe jetzt in meiner Recherche über dich, habe ich im Internet nach irgendwie Bildern gesucht als Kind. Das hat mich einfach wundern genommen. Hast du als Kind auch schon einen mega speziellen Style gehabt oder ist das etwas gewesen, was sich erst mit der Zeit entwickelt hat?
4: Ich glaube, ich war schon immer ein bisschen anders gewesen. Ich bin auch gerne so mit zerrissenen Kleidern rumgelaufen. Bin nie gerne der gewesen, der Sachen weggeworfen hat. Habe auch nicht müssen immer mit dem neuesten Trend mitgehen. Hat nie wirklich mitgemacht. Bin auch immer jemand, der das letzte iPhone hat und nicht das neueste. Ich bin schon immer irgendwie ein bisschen gegen Strom geschwommen.
3: Hast du also schon so ein bisschen auf selber Kleider ausgewählt und mit der Scherze geschnitten, oder?
4: Ja, ich habe schon immer wieder ein bisschen umgebastelt, genau, richtig, und bin mein eigenes Ding gegangen.
3: Und hast du schon immer wollen Modedesigner werden? Hast du schon als Kind gewusst, hey, wenn ich gross bin, möchte ich irgendwann mal Kleider machen, oder?
4: Nein, überhaupt nicht. Ich bin sogar immer sehr fasziniert von den Leuten, die mit 13, 14 gewusst haben, was sie machen wollen. Ich bin mir so da gesehen, so, ich habe keine Ahnung, was ich will machen. Es war schon eine längere Suche gewesen, bis ich gefunden habe, was ich wirklich will machen.
3: Und wie bist du denn drauf gekommen? Du hast eine längere Suche. Wie war der Weg dort hin?
4: Der Weg ist lang gewesen. Ich habe eine kaufmännische Ausbildung gemacht für eine Krankenversicherung in Basel. Habe danach entschieden, das Büro ist nicht für mich. Ich habe während der Lehre ein bisschen Geld gespart. Ich mache jetzt einfach nichts und schaue das Geld ausgehen, schaue dann weiter. In dieser Zeit bin ich angesprochen worden von einem Model-Scout im Ausgang. Ich habe ein Test-Shooting gemacht, bin zwei Wochen später in Mailand gesehen und habe modeln. Habe dann 6 Jahre hauptberuflich gemodelt. Hauptsächlich auch im asiatischen Raum, so Hongkong, Peking, Manila, Bangkok. Habe mich recht wohl gefühlt, bin 2 Jahre dort gewesen. Habe irgendwann Zukunftsangst gehabt, weil ich gemerkt habe, okay, ich kann überleben und kann viel reisen und die Welt sehen, aber ich kann nicht wirklich etwas auf die Seite tun und irgendwann bin ich vielleicht zu alt, um mit Aussehen Geld zu verdienen. Und bin in die Schweiz gegangen, wieder auf Zürich, habe mich angemeldet zum Marketing studieren und der Swiss Marketing Academy. Abgeschlossen und habe einen tollen Job bekommen bei Procter & Gamble, wo ich zuständig war für Coiffeure, für Vidal Sassoon, Vella, Sebastian Professional und diese Brands geschafft haben und ich habe Kundenreisen organisiert. Und es war ein mega Job gewesen, wirklich immer auf Reisen gewesen, immer mit kreativen Leuten, aber es hat mich irgendwann angefangen anschiessen, dass ich den am wenigsten kreativen Job hatte von allen. Und habe dann vom einen Tag auf den anderen gekündigt und gefunden, jetzt mache ich Mode. Und dann habe ich gemerkt, dass ich die Aufnahmebedingungen nicht erfüllt, um Modedesign zu studieren. Dann habe ich einen Vorkurs gemacht in Zürich an der Schweizerischen Textilfachschule und habe durch das dann dürfen, an der Kunsthochschule in Basel Studium in Modedesign absolvieren. Und dann habe ich 2020 abgeschlossen und dann war ja gerade das gewesen, ein Tag vor dem Corona-Lockdown. Und ich so, super, jetzt habe ich einen Bachelor of Arts, wo eh schon schwierig ist, damit einen Job zu finden. Und jetzt kann ich nicht mal ins Ausland, jetzt kann ich nicht mal in die grossen Modemetropolen. Und dann habe ich mich halt arbeitslos gemeldet.
3: Und dann nachher hast du ja dein eigenes Label relativ schnell auf die Beine gestellt, oder?
4: Es ist nicht relativ schnell gegangen. Ich habe mir relativ lange überlegt, was soll ich jetzt machen. Und dann bin ich arbeitslos gemeldet gewesen, bin aber gesperrt gewesen, hatte eine Sperrfrist, weil ich die letzten 4,5 Jahre halt nicht geschafft habe. Habe dann aber gesehen, dass es noch so Förderbeiträge gibt für den Einstieg in die selbstständige Erwerbstätigkeit. Habe ich das beantragt, die habe ich bekommen. Es ist zwar nur limitiert auf 4 Monate, das ist ein relativ kleiner Betrag. hat mir aber geholfen, einmal mich in einem Atelier einzumieten. Und dann hat es angefangen. Dann habe ich mich eingetragen im Handelsregister und mit meinem Brand, mit Maison Blanche. Das war damals noch eine Einzelfirma gewesen. Genau, ist mittlerweile jetzt auch eine GmbH. Und so hat es angefangen.
3: Und es läuft ja gut, kann man sagen. Oder ist die richtige Entscheidung für dich?
4: Es war absolut die richtige Entscheidung, ja.
3: Was ist denn deine Leidenschaft dahinter? Also auch, dass du das Ganze auf die Beine stellen
4: können? Ich glaube, es ist wirklich so, sein eigener Chef sein, können machen, was man will und nicht eingeschränkt zu werden. Die einzige Einschränkung, die es gibt, bin ich selber und nicht andere, die einem versuchen, irgendwie sagen, was man zu tun hat, sondern einfach wirklich die eigene Passion können zu leben.
3: Und wo holst du dir deine Inspiration her jetzt für deine Kollektionen?
4: Es sind immer soziopolitische Themen, es sind immer Sachen, die mich in der Gesellschaft nerven, stören oder die ich unfair finde, wo ich dann darüber recherchiere und so entstehen Farbkombinationen, so entstehen Ausdrücke in Kleiderform sozusagen.
3: Das heisst eigentlich auch, oder also für dich ist eigentlich jetzt ein Kleidungsstück herzustellen, ist für dich auch ein Mittel, in dem Fall, um deine Gefühle und Gedanken Ausdruck zu verleihen und nicht einfach so zu sagen, okay, jetzt habe ich da ein salopp ausgedrückt, ein schönes T-Shirt oder eine schöne Hose oder was auch immer gemacht.
4: Genau, richtig. Also es tut es schon immer ausdrücken. Es ist sehr bewusst gewählt, dass ich Röcke und Kleider an Männern zeige. Es ist sehr bewusst gewählt, dass ich sehr oft im Shooting Trans- und Intersex-Personen habe, um auch denen Visibilität zu geben und eine Plattform.
3: Hast du das Gefühl, in der Schweiz und New York sind wahrscheinlich auch zwei verschiedene Welten, oder? Ist die Schweiz am Ende ready auch für so eine, ich sage jetzt mal, zukunftsgerichtete Modeform, wie du sie jetzt auch machst?
4: Ich würde sagen, ich muss leider sagen, nein, glaube ich. Ich habe in der Schweiz 8 verschiedene Förderinstitute und Firmen Fördergelder beantragt, bin 8-mal abgelehnt worden. Also es ist nie gesehen worden, was ich eigentlich möchte angehen, was ich möchte machen. Es hat wirklich den Erfolg im Ausland gebraucht, bis man in der Schweiz Interesse an mir gefunden hat.
3: Okay. Bei deinen Kollektionen ist auch noch auffallend, oder? Du hast ja mehrere Aspekte drin. Das eine ist ja so ein bisschen das Geschlechterneutral, oder? Auch Nachhaltigkeit. Ist das jetzt etwas, was du nur, ich sage jetzt mal, im Beruf ausleben tust? Oder wie ist es auch im Privaten? Lebst du selber nachhaltig? Ich glaube, Materialien sind ja auch vegan. Mhm. Isst du vegan?
4: Ja, ich bin vegan, das ist korrekt. Ich lebe seit jetzt auch 4 Jahren vegan. Nachhaltigkeit ist mir sehr wichtig. Ich versuche auch im Privatleben Plastik auf ein absolutes Minimum zu reduzieren. Ich habe praktisch kein Plastik. Ich tue auch, was viele halt auch nicht wissen, so die ganzen Beauty-Produkte und diese Sachen tue ich auch nur vegan einkaufen. Ich schaue, dass eben auch, vor allem auch Beauty-Produkte nicht im Plastik, sondern wenn möglich im Glas abgefüllt ist. Oder es sind schon simple Sachen wie das Deo. Ich habe ein Deo, wo ich einmal eine Box bestellt habe und kannst nur den Inhalt jeweils einfach nachfüllen. So kleine Sachen halt einfach.
3: Etwas weiteres, was ja bei deiner Kollektion auffallend ist, du haltest sehr vieles in Erd- und Weisstönen.
4: Ja, korrekt.
3: Wieso?
4: Ich habe während dem Studium angefangen, oder ich habe gemerkt, dass viele Designer mit guten Farbkombinationen oder Prints vom eigentlichen Ganzen ablenken. Dass man sehr oft vom Design überzeugt ist, wegen der Farbkombination oder wegen dem Print. Und ich habe mich selber einfach nicht ablenken und gefunden, wenn ich es schaffe, mit Weiss oder mit Farbe wegzulassen, nur durchs Design zu überzeugen, dann mache ich etwas richtig und habe mich angefangen zu konzentrieren auf das Design, auf Schnitt und auf Details. Und dann eventuell gibt es ja noch einen Farbklecks drauf, aber wirklich eigentlich das Design, das im Vordergrund steht.
3: Das ist genau mein Grund. Also, ich glaube, wenn man uns zwei ein vergleicht, du ganz hell, ich relativ dunkel angezogen. Ich habe unglaublich gerne Weiss an, aber ich weiss endlich, ich bin so ein Tollpatsch. Wirklich, wenn ich aus dem Haus rausgegangen, 5 Minuten später, ich habe immer irgendwo eine Flagge. Hast du das Problem selber nicht?
4: Doch, ich habe auch sehr viele Flecken. Mit der Zeit gibt es dann einfach ein eigenes Muster oder einen eigenen Print, weil es einfach völlig verfleckt ist. Wenn es irgendwann gar nicht mehr geht, tue ich meistens Weiss drüber malen.
3: Das heisst wirklich, wenn du einen Fleck irgendwo hast, dann hast du einen Stift und dann malst du einfach drüber?
4: Ja, genau. Also ich finde einfach manchmal, gewisse Flecken gehen einfach nicht mehr aus und gewisse Flecken sind auch okay. Ich finde, es zeigt so ein bisschen, dass man die Sachen gebraucht hat, dass sie ein Teil sind. Und ich laufe ja auch nicht völlig verhunzt rum. Es muss nicht immer alles peak-fine, perfekt sein. Ich finde das völlig okay.
3: Laufst du aber immer nur weiss rum und mit Kleidern, die du selber designt hast, oder?
4: Ich laufe praktisch nur weiss rum, das ist korrekt. Ich habe noch nicht die ganze Garderobe umgestellt. Ich habe immer noch Sportkleider, die nicht weiss sind. Das ist auch ein bisschen schwieriger im Sportbereich. Das ist manchmal sehr, sehr verfarbig. Aber ich laufe praktisch nur in weiss oder Erdtönen und sehr hell rum. Nicht nur in meinen eigenen Sachen. Ich schätze es auch sehr, von anderen Designern dürfen Sachen anzuziehen.
3: Und denkst, ist das etwas, wo du würdest beibehalten, so mit dem Weißen und der Erde? Ich habe gesehen auf Instagram, du bist auch experimentierfreudig gewesen. Irgendwann hast du, glaube ich, sogar mal so pinke Haare gehabt, braune Haare auch.
4: Ja.
3: Meinst du jetzt wirklich weiss, das ist jetzt deine Farbe für den Rest vom Leben? Oder könnte es irgendwann noch mal wechseln?
4: Ich glaube, als Designer oder als Mensch allgemein tut man sich weiterentwickeln und ich würde sagen, das bleibt für immer so. Ich glaube, momentan ist es auch ein bisschen ein Markenzeichen und ich glaube auch gut, wenn ich das ein bisschen weiter durchführe. Heisst aber nicht, dass ich es ewig wird machen. Ich weiss jetzt auch schon rein von den Verkaufszahlen, dass Schwarz sich zum Beispiel viel besser verkauft als Weiss. Meine schwarzen Teile sind, also Schwarz ist bei mir die meistgekaufte Farbe. Ich, wo weiss Design. genau, und sogar gewisse Prints und Farben kommen noch vor dem Weiss. Aber das Weiss ist trotzdem eine von den Top-Sellers.
3: Spannend. Nein, es hat mich nur wundern genommen, wie sich das vielleicht so ein bisschen entwickelt. Oder ich denke, jetzt, da kann man vorstellen, dass man eben auch gerne ein bisschen abwechselt und experimentiert, oder?
4: Ich sage immer allen, sie sollen so viel wie möglich experimentieren und so viel wie möglich ausprobieren, bis sie finden, was ihnen gefällt. Und ich glaube, wenn du das irgendwann einmal gefunden hast, ich finde es einfach schade, wenn man sagt, ja, ich muss jetzt meine Skinny Jeans anziehen und ein T-Shirt, that's it, weil das ist mein Look. Und so, ja, wie viel mehr hast du schon ausprobiert? Ich meine, wir können Schweizer Männer fragen, es würde mich wundern, wie viel schon ein Kleid oder einen Rock angehabt haben. Das ist wahrscheinlich ein Bruchteil der Leute. Wie kannst du wissen, ob es dir passt oder nicht, wenn du es nie ausprobiert hast?
3: Du selber bist eigentlich wie Sprachrohr für die Queer Community, setzt dich auch stark ein für den Feminismus. Hast du selber, ich sage jetzt mal, du hast dich ja auch geoutet gehabt, hast du selber dann in der Jugend, sage ich jetzt mal, Schwierigkeiten gehabt, Kleider zu finden, die dir wie passen oder so dich widerspiegeln und darum deinen eigenen Brand entwickelt und den Fokus so darauf gelegt? Oder wie war das so gewesen?
4: Also ich habe schon immer gefunden, dass die Schweizer Einkäufer, die dafür verantwortlich sind, was es so im Laden gibt, recht langweilig sind. Ich habe gefunden, wenn ich so Modeschau und Sachen angeschaut habe, habe ich gefunden, warum kann ich das in der Schweiz nicht kaufen? Es ist einfach damit, weil der Markt viel kommerzieller ist. Und es hat mich schon immer gestört. Und dann habe ich gefunden, okay, ich muss wahrscheinlich irgendwann selber machen. Ich habe schon nie etwas gefunden, wo ich gedacht habe. Oder früher habe ich so High-End-Labels nicht leisten können. Ich konnte sagen, okay, ich tue online bestellen bei Rick Owens und klatsche mir da mit einem super Look zu. Das ist einfach nicht gegangen. Und das Kommerzielle ist meistens das, was günstiger gesehen ist. Und da habe ich nie das Gefühl gehabt, oh wow, das ist mega cool. Und Trends habe ich auch nie mega toll gefunden. Ich wollte nie aussehen wie jeder andere. Ja.
3: Ist das etwas, was sich allgemein so ein bisschen in deinem Leben durchzieht? Also bist du jemand, der gerne gegen den Strom schwimmt?
4: Ja, ich glaube nicht grundprinzipiell, aber ich sage immer, wenn es alle irgendwie toll finden, dann muss ich auch irgendjemand durch. Es gibt einem Sicherheit, würde ich sagen, wenn man nicht tut auffallen, aber es ist doch auch irgendwie langweilig. Wir sind ja alle irgendwie anders.
3: Einzigartigkeit macht es dann wieder aus, oder?
4: Ja, genau.
3: Jetzt mal gleich weg von der Mode, sage ich jetzt mal. Hast du sonst etwas in deinem Leben, irgendeinen grossen Traum, den du noch möchtest erreichen? Oder, ja?
4: Ja, ich habe zwischen Stuhl und Bank gelebt, würde ich jetzt sagen, die letzten paar Jahre. Ich glaube, so ein eigenes Zuhause, das wäre sicher so etwas Schönes. Ich weiss aber eben noch nicht, wo ich mein eigenes Zuhause will aufbauen. Aber so in den nächsten Jahren wird sich das, denke ich, sicher rauskristallisieren und dann einfach so den eigenen Standort haben, das eigene Wohnen, das eigene Zuhause. Das ist so etwas, wo so langsam auf meine To-Do-List kommt.
3: Wie würde das denn konkret genau aussehen?
4: Service. Ja, und ich tue auch gerne so Vintage-Pieces oder ältere Sachen kombinieren mit neuen Sachen. Ich finde, es gibt so einen Reiz, wenn nicht alle, eben, so ein bisschen Wabi-Sabi, ein bisschen etwas Zerbrochenes, ein bisschen etwas Altes, ein bisschen etwas Modernes, ein bisschen etwas Minimalistisch. Ja, so eine Kombination von dem in verschiedenen Weisstönen. Ich mag auch Kunst sehr, also es wird sicher auch Bilder haben, dann bei mir daheim.
3: Da habe ich eins geholt, was hast du gesagt? Wabi-Sabi?
4: Wabi-Sabi,
3: was ist das genau? Also, sag mir jetzt ihm gar nicht.
4: Es ist japanisch. Es ist so das Schätzen von allem, was imperfekt ist.
3: Hast du, also ist jetzt, wo wohnst du jetzt, wenn du sagst, dass du dort möchtest, hin?
4: Ich bin während dem Studium wieder zurück zu Mami gezogen. Und dann nach dem Studium habe ich etwas möglichst Billiges gesucht, weil als Künstler musst du einfach möglichst günstig wohnen. Und habe dann rumgeschaut. Zürich ist halt nicht so günstig zum Wohnen. Habe dann einen Freund von mir, der gesagt hat, ja, über die Firma, die er arbeitet, wird ihm die Miete gezahlt und hat noch ein Zimmer frei. Ich dürfte dort gratis wohnen, müsste mich eben so ein bisschen um den Haushalt und ums Bützerle kümmern. Und dann habe ich gefunden, das ist super, ich bin eh genug sauber. Ich kann das eh auch für die ganze Wohnung übernehmen und habe so kurzfristig so mal gefunden, ich kann probieren wir. Und aus dem Probieren sind es halt auch schon 2 Jahre geworden. Jetzt wohne ich seit 2 Jahren in diesem Zimmer. Bin offiziell immer noch in Basel-Land angemeldet bei Mami. Ja, es ist so eben, wie gesagt, so ab und zu bei Mami, ab und zu in dem Zimmer, sage ich. Aber nicht wirklich ein Daheim, wo ich kann sagen, das ist mein Daheim.
3: Also das heisst, du fühlst dich, also das Zimmer jetzt, das du dort hast, das ist jetzt nicht für dich deine Wohlfühloase, wo du dich kannst zurückziehen kannst?
4: Doch, das kann ich schon. Und es ist auch meine Wohlfühloase, aber ich glaube, ich möchte mehr als nur ein Zimmer haben. Ich möchte schon mein eigenes Daheim haben. Und ich glaube, da gehört auch dazu, keine Stube oder eine Couch oder ein Relaxstuhl und nicht nur ein Bett. Ich habe in meinem Zimmer steht nur ein Bett, ein Bild und ganz viel Kleider.
3: Und denkst du, wie ist der Traum, können jetzt in näherer Zukunft dir können erfüllen jetzt mit dem, ich sage jetzt mal mit dem ersten Schritt und Erfolg auch in der Modewelt, die du hast, oder braucht es doch noch ein paar Jahre?
4: Nein, ich glaube, ich könnte mir jetzt schon etwas sehr Tolles leisten. Ich könnte mir auch mehr Lohn auszahlen. Ich meine, das ist Firmengeld, das heisst, ich könnte mir einfach mehr Lohn geben. Mache ich jetzt aber nicht. Ich muss sagen, es hat mir recht gut getan, das Studium wieder auf so ein Minimum müssen beschränken, weil du halt nichts verdient hast. Und man kann auch mit sehr wenig kommt man aus. Und das ist etwas, was ich gerne möchte. Also nicht, dass ich auf, möchte unbedingt verzichten, aber so einfach reduziert leben ist manchmal auch ganz angenehm.
3: Ja, super. Hey, unsere Zeit, Janik, ist leider um. Ich danke dir ganz, ganz fest für das angenehme Gespräch. Ich wünsche dir weiterhin ganz viel Erfolg und toi, toi, toi. Freue mich dann aufs Halloween-Foto.
4: Ich würde dich schicken. Merci mal.
3: Genau. Und ich hoffe, auch Ihnen die Heime hat es gefallen und würde mich freuen, wenn Sie auch nächste Woche wieder einschalten, dann mit dem Stefano Bullmann. Er wird ausnahmsweise nicht nur einen Gast, sondern eineinhalb begrüßen. Bis dahin eine gute Zeit und auf Wiedersehen.

0: Irgendwie bin ich schon ein bisschen in Après-Ski-Stimmung. Weiss nicht ganz, woran das liegt. Vielleicht ist es aber auch ein bisschen meinem heutigen Gast zu verschulden. Ich weiss, wir sind mitten im Herbst, aber ist es schon zu früh, um über das Skifahren nachzudenken?
1: Nein, es ist nie zu früh, um über Skifahren nachzudenken oder auch schon zu planen. Wir haben ein bisschen einen schwierigen Sommer hinter uns. Die Gletscher haben wahnsinnig viel Eis verloren. Es hat keinen Schnee drauf gehabt. Der erste Schnee ist aber gefallen. Und in Zermatt ist bei mir immer ab dem Oktober ist das ein Thema. Meistens Mitte Oktober. Darum, ich sage, in wenigen Tagen bin ich das erste Mal auf dem Schnee.
0: Und mit dem sind wir schon mitten drin. Salar Baramburi, Moderator, Skifanatiker. Ich freue mich mega, dass du da bist.
1: Danke für die Einladung. Ich freue mich immer zum Zweiko. Danke, Stefano.
0: Und ich freue mich auch, dass du deinen Hund mitgenommen hast. Ich weiss nicht, ob man ihn gesehen hat. Vielleicht kann die Kamera zweimal da auf das Liesel, der Showhund, oder?
1: Das Liesel, so heißt genau, das Liesel. Genau. Das ist Instagram bekannt. Ich bediene den zwar nicht. Wir langen schon meinen. Aber das Liesel ist eigentlich immer dabei. Sie ist gewöhnt, hat in so Studios rumzuhängen. Und es ist einfach gerne bei mir.
0: Und man merkt auch gar nicht, dass sie da ist.
1: Nein.
0: Also es ist wirklich.
1: Sie weiss, wenn die roten Lampen angehen, muss sie.
0: Dann muss sie ruhig sein. Eben, jetzt ist ja eigentlich die beste Zeit, um sich vorzubereiten fürs Skifahren.
1: Das ist ja so, das ist aber auch so, dass ich ein paar Kilo zu viel auf der Rippe habe im Moment. Die müssen jetzt noch weg, weil das merke ich beim Skifahren. Und konditionell bin ich jetzt eben den Sommer so ein bisschen, soll ich sagen, sehr träge gewesen. Ich bin natürlich viel unterwegs mit dem Hund, aber ich habe ein bisschen an der Hüftproblem seit einem Jahr und dann ist Rennen nicht mehr so gegangen. Und dann merkst du einfach, dass du einfach träger wirst. Und das wird jetzt schon auf den Winter so fit sein, um wieder können recht umheizen auf den Ski.
0: Ja, ich will sagen, Skifanatiker, habe ich ja schon gesagt, du bist Skilehrer, wirklich diplomierter Skilehrer. Wie bereitest du dich sonst so ein bisschen vor auf die Wintersaison? Eben, du Rennen, hast jetzt gesagt, ging nicht so gut. Alternativprogramm?
1: Ja, ich meine, sonst, ich bin jetzt nicht einer, der gerne ins Fitnesscenter geht. Ich bin schon mehr draußen im Wald, weil ich kann das kombinieren mit dem Liseli zusammen, mit dem Hund. Aber ich sage jetzt, wenn man einfach viel Rumpfübungen macht, das ist beim Skifahren wichtig, die Beine sind natürlich wichtig und einfach die Kondition. Und ich sage am Schluss, das beste Training ist halt beim Skifahren selber. Ja,
0: also einfach wirklich, fahren.
1: Ja, und ich löse dann immer das GA, das kann ich als eidgenössisch Diplomierter lösen, wie die Bergführer auch. Das ist so ein GA von allen Bergbahnen. Und dort kann ich ab Oktober bis im Mai jede Bergbahn in der Schweiz brauchen. Und das wirklich nutze ich halt auch sehr, indem ich an den freien Tagen dann halt wirklich nach Zermatt reise oder nach Sasfee im Herbst. Und dann ab November im wunderschönen Engadin, dann ist der Corvatsch schon so offen. Ja, und dann kann man dann schon loslegen. Und ich finde, es ist die schönste Zeit vom Jahr, weil es hat noch weniger Leute. Meistens mit dem Kunstschnee heutzutage, so, oder mit dem technischen Schnee, wie man so schön sagt. Ja, ist eine gute Zeit zum Skifahren, bevor da der Winterstress losgeht.
0: Aber Kunstschnee, ja, technischer Schnee, ja. Ja, genau. Bin ich nicht so verändert worden?
1: Du, ich glaube, weißt du, wie lange Skirennen gefahren, eben als Skilehrer fahrst du dann 140 Tage im Winter, gewöhnst dich dran. Ich bin heute mittlerweile eigentlich Fan, weil er einfach, man sagt, er ist 10-mal härter als natürlicher Schnee. Und, die Piste siehst du schon, das ist mega schön gemacht, gerade im Engadin oder auch in Zermatt. Und am Morgen mit so einem lässigen Rennski wirklich schön karfen, finde ich halt auf diesen Pisten schon noch gut. Und der weiche Schnee, mit dem habe ich dann eher Mühe. Das mache ich dann lieber neben der Piste.
0: Ich wollte sagen, oder? Aber so ein bisschen Pulverschnee, frischer Schnee, ja. Das ist doch. Da ja. Geht einem das Herz auf, ne?
1: Ja, und das ist jetzt, glaube ich, der erste Winter seit langem, wo ich wieder Zeit habe. Mich auch können darauf vorbereiten, dass wenn ich sehe, dass Schnee kommt, dass ich in den Bergen fahren kann. Oftmals ist es jetzt mit doch 120 G&G-Sendung im Jahr einfach nicht gegangen, weil ich gewusst, am nächsten Tag schaffst du, jetzt kommt der Schnee. Und mit der ganzen Klimaerwärmung hat man schon gemerkt, der Schnee fällt, ist vielleicht ein Morgen gut oder ein Tag oder der zweite noch und nachher geht er zusammen oder es luftet rein und es gibt einen Deckel. Und ich sage, Freeriden ist echt das, was ich am liebsten mache. Natürlich immer schön mit dem Lawinenrucksack und mit möglichst viel Vorsichtsmassnahmen, aber es ist halt wirklich so meine Leidenschaft und meine Passion, dann mit Skitouren, also noch mit Laufen oder einfach Varianten fahren. Ja.
0: Aber du, als Skilehrer, gerade als Diplomierter, muss man ja als gutes Beispiel vorausgehen.
1: Ja.
0: Mir fällt auf, ich liebe es, Ski zu fahren, aber seit fängst so viele Skilehrer auf diesen Pisten und ich persönlich finde, die Qualität hat abgenommen. Viele sind nur noch so Hilfsskilehrer. So, wie empfindest du das?
1: Du, es ist ja so, dass halt, sag jetzt mal für Level irgendwie Blue League, Red League, es gibt ja die drei Ligen eigentlich bis zur Black League, dass das heißt, ein Hilfslehrer, der jetzt mit Kurs oder vielleicht auch mit einer Stufe 1 Ausbildung, mit der ersten Ausbildung, die kann unterrichten und für die höheren Formen dann eigentlich den voll ausgebildeten Lehrer brauchst. Aber es ist ja so, dass eigentlich jede Skischule nur 20% von den Vollausbildeten braucht und die anderen dürfen Hilfslehrer sein. Ja, du, es ist halt, gell, es ist ein mega schwieriger Job. Am Schluss haben wir jetzt noch zwei, drei Mal im Winter so eine Hochsaison von 3 Wochen und der Rest ist natürlich weniger los. Es fährt so aufs Weihnachtsgeschäft an Ostern ist Gorwille dann schon wieder zu. Es ist mega kurz. Ich glaube, es ist mittlerweile einfach auch ein Problem, um die Leute zu finden. Weil es einfach nur jeder Skilehrer den gleichen Stress hat im Frühling und sagt, was mache ich jetzt über den Sommer.
0: Naja, und ich verstehe auch, dass man das mal ausprobieren will, eine Saison lang.
1: Ja, aber ich bin natürlich schon Fan von der Qualität und finde, hey, teilweise sehe ich Leute mit so einer Jacke rumfahren, die ich einfach sehe, die müssten selber mal.
0: Ja, eben, genau das habe ich das von ihr sagen. Oder? Ich wollte es jetzt nicht so aussprechen, aber das ist das Bild, das ich einfach sehr oft sehe. Woher kommt die Leidenschaft fürs Skifahren, die 2 Bretter auf dem Schnee?
1: Ich habe mit 2,5 schon dürfen auf die Ski. Also, wir haben sehr früh angefangen und es ist einfach so, was soll ich sagen, ich bin ein Haufen Jahre auf dem Snowboard gewesen, mein Zweitgerät auch, habe auch eine Ausbildung noch als Snowboardlehrer, als Zweitgerät. Es ist, glaube ich, der Schnee, die Berge, die Freiheit, die Geschwindigkeit, dass du immer kannst einen anderen Weg fahren. Es ist vor allem die Freiheit, glaube ich, die mich so fasziniert. Und das Perfektionieren von diesen Schwüngen. Man sagt ja eigentlich, am Schluss ist ein Schwung links und ein Schwung rechts. Aber mittlerweile hast du natürlich sehr präzise Ski. Du hast Top-Material. Man kann so schön mit diesen Ski fahren. Und für mich ist es ein bisschen, wahrscheinlich wie etwas wie Surfen. Du wirst nie fertig. Du wirst nie am Ziel ankommen und sagen, so, jetzt kann ich's. Du kannst es nie perfekt und man kann immer noch ein bisschen besser und noch steilere Winkel fahren und auf schwierigerem Gelände noch schöner können fahren. Und ich bin einfach, ich weiss nicht, das ist etwas in mir, das mich antreibt, wo mir einfach unheimlich Freude macht. Ob ich jetzt allein gehe, höre dann immer Sound, oder ob ich dann mit Freunden gehe, es ist halt auch cool, miteinander Ski zu fahren. Ja.
0: Und Après-Ski?
1: Ist auch lustig. In Zermatt passiert das immer, weil dort wird einfach mehr getrunken auf der Piste. Das ist sonst ein Wort, das muss ich jetzt sagen. Ich bin feinmotorisch einfach nicht mehr ganz 100%, auch nach dem ersten Schluck schon ins Gefühl. Und mag dann nicht mehr so. Und darum versuche ich wirklich bis am Mittag, Nachmittag nicht zu trinken, auch wenn ich mit so Leuten unterwegs bin, weil ich will einfach Ski fahren. Und wenn es am 3, 4, wenn wir dann eins trinken auf der Piste oder 2, finde ich es nicht so schlimm und dann fahrt man noch gemütlich runter. Aber Ski fahren muss ich nüchtern und wirklich ohne Einfluss auch von nur einem Schluck Alkohol. Also ich bin nicht der grösste Fan, auf der Piste zu trinken, lieber nachher.
0: Ja, da bin ich bei dir, absolut, ja.
1: Es ist doch ein Sport und du kannst ihn einfach mit uns eben feinmotorisch und von den Konditionen nicht so gut ausführen.
0: Und es ist ja saug gefährlich. Also
1: ja,
0: da muss man nur auf YouTube mal ein paar Videos eingeben, wo man Sachen gefilmt hat. Ja. Also das finde ich schon.
1: Und ich glaube, das ist auch noch etwas, wo du als Skilehrer siehst, die Leute, vor allem Männer, überschätzen sich, Frauen unterschätzen sich. Aber es wird mit einem Carving-Ski mit 60 bis 80 km gefahren auf der Piste. Es gibt üble Unfälle. Oder? Und das ist schon, also ich fahre mit Rückenpanzer und mit Helm natürlich. Und mit offenen Augen. Das bist du halt gewöhnt als Skilehrer, dass bevor du einen Schwung machst, wirklich schnell schaust. Aber da staune ich eigentlich, dass nicht mehr passiert.
0: Du hast vorher etwas angesprochen, dass Skifahren, das können mal links, mal rechts gehen, das stetige Weiterentwickeln. Ist das auch ein Grund, warum du jetzt gesagt hast, nach, was sind es, 8 Jahren, G&G-Moderator, ich muss mich weiterentwickeln jetzt?
1: Ja, ich glaube, es ist die innere Uhr auf der einen Seite, eben, dass ich jetzt doch einfach, ich würd wirklich nicht von einer Midlife-Crisis reden, ich glaube, die habe ich schon vorher gehabt, aber einfach von dem Punkt, wo du merkst, hey, jetzt habe ich das so lange gemacht, das wiederholt sich ein Stück weit, ich habe mega viel dürfen lernen, bin mega dankbar für die Zeit, das ist, glaube ich, die Zeit, wo ich moderativ am meisten mitnehmen konnte, gerade auch, weil dann der Talk irgendwann noch reingekommen ist, jetzt Gesichter und Geschichten heisst, ja, und jetzt ist einfach, glaube ich, der Punkt gekommen, wo ich das Gefühl hatte, es ist gemacht und ich bin ein Mensch, der gerne immer wieder aus der Komfortzone kommt. Und es war jetzt mega angenehm, dort zu sein, die 100, 120 Sendungen zu machen, hier noch SRF bei den Leuten live zu machen, hier noch ein bisschen Doc-Film. Aber ich habe so wie gemerkt, hey, jetzt bin ich eigentlich in der Mitte von meinem Berufsleben. Ich habe mit 20 mit Fernsehen angefangen, jetzt bin ich 2,43, das geht jetzt bis 4,65, das ist wirklich genau die Hälfte. Und ich werde jetzt einfach nochmal die nächste Hälfte in Angriff nehmen. Und für das hat es die Luft gebraucht, wo man doch die Sendung einfach viel Ressourcen genommen hat, 2 bis 3 Sendungen in der Woche, 2 bis 3 volle Arbeitstage dort sein. Ja, und auch im Fall zu sagen, hey, es ist jetzt gemacht für mich und es soll jetzt Platz geben für Jüngere, für neue Leute, die motiviert sind, zum Weitermachen.
0: Jüngere Leute, weil das klingt so, als wirst du schon alt. Ja, meine, du hast vorhin gesagt, 44, aber du siehst ja auch noch gar nicht so alt aus.
1: Nein, ich weiss, aber du merkst auf einmal, wie die Zeit schnell läuft. Ja, und ich möchte einfach mich weiterentwickeln. und Platz haben dafür und vielleicht nochmal ganz andere Sachen können machen. Gell, es ist auch so, dass ich mir wirklich vorstellen kann, dass ich jetzt noch die 4 Sendungen bei SF bei den Leuten live mache und jetzt etwas ganz anderes mache, was nichts mehr mit Fernsehen zu tun hat. Und auf der anderen Seite, also das ist einfach eine Option, auf der anderen Seite muss ich sagen, denke ich immer wieder, Schuster, bleibt bei deinen Leisten. Ich mache es mega gern. Es ist etwas, was ich gelernt habe und wo ich eine Passion dafür habe. Aber irgendwie habe ich schon gemerkt, so über 8 Jahre 120, 30 Sendungen abdrucken, immer live, immer auf den Sack. Den Druck zu haben, tut mir jetzt einmal gut ein bisschen weniger.
0: Ja. Eben, und du hast das Fernsehen nicht verloren. Eben, die SRF bei den Leuten live machst du auch immer noch hinter den Kulissen. Du bist da an einem neuen Doc-Film.
1: Genau.
0: Erzähl mal ein bisschen was.
1: Ja, ich kann noch nicht ganz so viel erzählen, weil das noch nicht alles so unter Dach und Fach ist. Das bringt sonst Unglück. Aber es ist ein Doc-Film über eine Persönlichkeit, die einen sehr speziellen Lebensweg bestreitet und viel erreicht hat. Und es geht auch um ein Porträt, das aus meiner Sicht noch sehr motivierend und inspirierend soll wirken für die, die es schauen. Und wo eigentlich zeigt, nichts ist unmöglich. Also ich glaube, bei all meinen Doc-Filmen, die ich bis jetzt gemacht habe, geht es wirklich um die Menschen. Beim Inshallah, beim ersten, ist es darum gegangen, wirklich um Menschen, die zwischen zwei Kulturen aufwachsen. Beim zweiten habe ich die Hosen runtergelassen, indem ich gezeigt habe, dass ich Höhenangst habe, weil ich finde, wir Männer gerade haben ja immer Probleme, über Ängste zu reden und die gehören einfach zum Leben und ich finde, da muss man die nicht so tabuisieren, sondern man muss zu denen können stehen und ich glaube eben auch dort, man muss an denen arbeiten. So wenn ich jetzt an meinem weiteren Lebensweg und Berufsweg möchte arbeiten, muss man sich immer wieder so ein bisschen in den Schub geben, ins Lehren und dann entsteht wieder Neues. Ja. Und das braucht aber auch Mut. Und gerade in der heutigen Zeit, bei Corona, haben wir wieder gesehen, alles wird unsicher. Man hat nur Teilzeitjobs, auf einmal ist da nichts mehr los, auf einmal gibt es keine Events mehr. Also es ist jetzt schon auch, wahrscheinlich hat Corona auch einen Einfluss gehabt, um zu sagen, hey, ja, mach.
0: Weitergehen.
1: Ja. Ja,
0: und sich seine Ängste stellen. Und das hast du gemacht mit deiner Höhenangst.
1: Ja.
0: Hast du sie überwunden?
1: Ja, ist mir noch interessant. Jetzt der Sommer wollte ich eigentlich 2-3 Berge machen. Es ist nicht dazu gekommen. Da muss ich mich jetzt an der Nase nehmen, aber ich glaube, die Umstellung bei G&G und in die Selbstständigkeit weitgehend, das hat mich sehr viel Energie gekostet. Und eben, wenn man dann so in so eine Selbstständigkeit umstellt, hat man das Gefühl, man muss dann jeden Auftrag annehmen. Und jetzt habe ich fast ein bisschen mich übernommen, auf Deutsch gesagt, und habe dann weniger Zeit für die Freizeit. Aber das ist ja so. Ich glaube, die Höhenangst geht nicht weg, aber ich habe gelernt, mit einer umzugehen. Und das ist so eigentlich, dass man kann dieser Angst in die Augen schauen kann, so quasi so bildlich, und mit der lernt umgehen und dranbleibt. Das heisst, ich muss jetzt und möchte auf nächste Berge. Und das ist so wirklich so eine Lust, die sich in mir, ja, das ist total geweckt worden.
0: Aber ist spannend finde ich, du als wirklich begnadeter und passionierter Skifahrer, Sessellift, hohe Berge, also das hast du ja eh schon. Und dann die schwarze Pisten, die ja zum Teil sehr steil anfangen. Das ist kein Problem.
1: Das ist null Problem. Aber das Essen, ich fühle mich manchmal nicht wohl. Das habe ich schon gehabt in der Gondelbahn. Da redest du natürlich nicht drüber, aber du schaust dann immer so ab. Und das war mir einfach nicht wohl gewesen. Und da habe ich jetzt einfach gelernt, gell? Und das ist ein bisschen das Vertrauen ins Material auch zu haben. Dann schaust du die Halterung oben an und denkst, ja gut.
0: Ich bin in Japan in Nagano mal 2013 gewesen. Und dann bin ich dort, weil es mich auch Wunder genommen hat, da sind wir dort im Skigebiet gewesen. Und wenn es in den Olympischen Spielen waren, 2008 in Nagano, ich glaube, dort umeinander. Und schon 2013 war das Zeug so ein erbärmlicher Zustand gewesen, wo ja. Ich denke, so, ja. Da warst du auch wieder. Und das in Japan, weißt, wo du denkst, so Kopf in die Stutz, ja. Und dann habe ich gedacht, so, in der Schweiz müssen wir echt keine Angst haben. Also, das ist schon.
1: Nein, eben. Und ich sage, da muss man ein bisschen Vertrauen haben. Wenn es dann halt so ist, dann ist es halt so. Aber gell, am Schluss bei den Bergen ist einfach, ich weiß nicht, ob du den Film gesehen hast. Ich meine, da ist so viel. Und links und rechts geht es 600 Meter runter. Und gell, das ist vielleicht einfach auch menschlich ein Stück weit. Weil sonst hättest du ja keine Angst, du würdest einfach irgendwie rausgumpen. Das zieht die Neuen alle Richtige, du kannst nicht mehr klar, also bei mir ist das wirklich, kommt die Angst natürlich so, dass sie so blockiert. Und ich behaupte, und das habe ich gelernt, eigentlich bei dieser Höhenangst überwinden, vielfach hast du Angst vor Sachen, die du nicht kennst. Und je mehr du darüber weißt und Kenntnis hast, desto einfacher wird es. Aber gell, es fragt sich schon, muss man jetzt, oder? Ich habe Touren gemacht, was einfach wirklich, gell, da hockst du mit deinen zwei, wie sagt man, da von der Steigeisen, die vordersten zwei Zacken und unten dran sind 600 Meter und da ist noch ein Seil, aber gell, das ist dann nur der Bergführer, der das noch hebt und um ein Seil, um einen Stein herum, fragt sich jetzt, muss man das machen?
0: Ich habe das auch mal gemacht und ich habe mich auch nicht wohl gefühlt. Und jetzt, aber bei mir ist die Höhenangst nicht so ausgeprägt, aber ja. Ich habe wirklich gefunden, nein, muss nicht sein. Nein,
1: mir reizt es halt, ein bisschen die Limite zu
0: haben. Ich habe viel mehr Freude am Adrenalinkick beim Tempo zum Beispiel, was mich zum nächsten Thema bringt. Ist, nein, es eben nicht. Aber
1: aber ich, in der Schweiz gar nicht sagen, gell?
0: Raser gibt es doch gar nicht. Nein, wer rast denn? Nein. Wobei, ich habe dein Auto vor dem Haus gesehen und das zeigt mir, dass du auch gerne Tempo hast. Und ich weiss vor allem, dass du gerne Autos hast.
1: Tacho habe ich moderiert.
0: Ja, genau, du hast schon mal.
1: Auto ist eine grosse Passion. Ich weiss, man dürfte es in der Schweiz eben fast nicht mehr laut sagen. Ich gehört nicht zum guten Ruf. Ich mache es aber trotzdem. Ich fahre immer noch einen 8-Zylinder Biturbo mit über 600 PS. Das macht Spass.
0: Ja, das zeigt sich auch im Portemonnaie im Moment, oder?
1: Ja, aber jetzt ärgern sich sicher ein paar und sagen, was für ein... Sag es jetzt nicht. Man kann jetzt auch gerne mit dem Elektrowagen weitermachen. Aber ich behaupte, das braucht eigentlich eine Mischung am Schluss und dass die Verbrennermotoren nicht nur schlecht sind, dass ein Elektroauto auch recht viel, dass es viele Ressourcen braucht, bis so eine Batterie dann parat ist und fragt sich dann, ob die ganze Welt mit so Batterien überall kann rumfahren und mit rumladen und machen und tun. Aber man muss, wir wissen, wie es um unsere Welt steht und man muss da sicher, jeder muss seinen Beitrag leisten. Und zum Beispiel ist es bei mir so, dass ich sehr wenig bis fast nicht fliege. Bis, ich glaube, vor Corona das letzte Mal irgendwo hingeflogen, eine kurze Strecke. Und sonst bin ich mit dem Liesel immer im Auto unterwegs. Und ich glaube, so tut sich mein ökologischer Fußabdruck, wenn man einfach so schön sagt, ist nicht so schlimm.
0: Man muss sich ja irgendwie so das Klick nicht quer subventionieren, aber man muss es so.
1: Ja, ich will nur sagen, ich schaue schon. Auch. Und am Schluss, gell, die Motoren heute, auch wenn jetzt der viel PS hat, wenn ich den normal fahre, kriege ich knapp an 10 Liter an. Das ist jetzt nicht ein Verbrechen. Ich finde vor allem auch...
0: Sag das nicht zu laut.
1: Nicht zu laut. Aber du, wenn man die Welt anschaut und dass wir momentan noch mit Ängsten leben, ob einer eine Atombombe zündet und wie viel da zerstört worden ist und was da momentan in die Luft geht, und dann glaube ich, haben wir noch andere Probleme. Als die paar
0: ja, jetzt kriege ich Besuch von deinem Hund. Hoi, ja, willst du streicheln? Das machst du
1: nicht. Der denkt jetzt auch, er hört also, auf den Scheiss. Ja. Das ist nicht gut für dich.
0: Aber das ist auch gerade gut. Nein, ich will noch schnell beim Auto bleiben. Auch alte Autos.
1: Auch alte Autos, ja. Ich bin auch grosser. Also das ist ein Alpine, ein BMW, ein B5. Der macht einfach Spass zum Fahren. Ist

0: die alten Zeiten. Manchmal denke ich schon, wir haben in einer schönen Welt gelebt. Jetzt ist es gerade ein bisschen turbulent.
1: Gerade im Moment finde ich es auch nicht.
0: Da muss man die Ruhe bewahren,
1: ja,
0: glaube ich.
1: Genau. Ja. Ja. Ja. Und wo holst du deine Ruhe im Tagesausgleich? Du bist ja immer on the road, du hast ja viele Aufträge. Und wo kannst du dich entspannen?
0: Einerseits im Winter, also wirklich Skifahren, vor allem im Ski Tourenfahren. Also sprich wirklich die Fälle an den Ski und dann höre ich eigentlich nur noch das Knusterle beim Laufen. Da höre ich auch keine Musik oder so, das macht man im freien Gelände ja nicht. Aber dann, ob ich jetzt alleine mit dem Liseli gehe, das schöne Touren, das ist etwas, wo ich wirklich zu mir komme. Und das andere ist wirklich mit dem Liseli halt im Wald. Ich bin mit dem Hund so viel unterwegs und das sind mega schöne Momente. Oder wenn wir gehen trüffeln, dann am Sonntagmorgen um 6, 7, wenn es sofort hell werden, dann sind wir zwei miteinander und dann ist Ruhe und dann lade ich eigentlich meine Batterien auf.
1: Ja. Du brauchst deine Ruhe?
0: Bist du gerne
1: allein?
0: Ja. Und man meint immer so, ja, wir Moderatoren, extrovertiert, stehen da gerne im Mittelpunkt. Aber ich bin vielleicht, wenn ich frei habe, mega gern im Ruhigen oder auf dem See, mit dem Bötli auf dem Zürichsee irgendwie. Und ich bin auch nicht einer, der jetzt an jeden Anlass geht oder mega viele Leute trifft. Ich finde es viel schöner, mich mit Menschen zu treffen, wo ich tiefe Beziehungen führe und wo man einen tiefen Austausch hat und ehrlich kann sein miteinander als der Smalltalk.
1: Hast du das schon immer gehabt? Ich glaube, das ist etwas, was sich entwickelt, oder? Mit den 20er findest du es mega cool, wenn du möglichst viele Leute um dich herum hast und da Party, dort Party. Ja. Aber das merke ich bei mir jetzt auch. Ich habe zwei Wochen Ferien gehabt, in meiner ersten Ferienwoche habe ich so Erholung gebraucht, ich habe einfach niemanden sehen wollen. Ich habe einfach für mich allein wollen.
0: Ja, genau. Und das sind ja, glaube ich, ist vielleicht auch, weil wir viel mit Menschen zu tun haben. Und ich glaube, du ja auch. Wir lieben Menschen. Und ich will viel über die wissen. Und ich finde das etwas vom Interessantesten und auch das Zusammenleben. Aber ich brauche wirklich auch die Ruhe.
1: Ja. Egal. Skifahren. Aber du hast ja auch eine Freundin, respektive deine Verlobte. Wie viel macht sie da mit?
0: Du, als Ärztin, gerade bei Corona und jetzt, sie hat einfach sehr viel zu tun. Sie ist jetzt zum zweiten Facharzt auf der Lunge. Sie hat das bevor Corona auf unsere Welt gekommen ist, hat sie die Fachrichtungen sich entschieden dafür und dann ist Corona gekommen. Sie ist halt einfach extrem viel am Arbeiten. Wir haben beide viel geschafft. Jetzt bei mir nimmt es jetzt ein bisschen ab, im Sinne, dass ich flexibler bin. Der Hund ist immer bei mir, aber wir sehen uns eigentlich jeden Tag, weil wir zusammen leben. Geniessen die Zeit, die wir haben, so gut wie möglich. Im Winter Skifahren, das ist halt lässig, kann man vieles zusammen machen, eben im Liseli oder jetzt Skifahren und Freiriden. Und den Rest versuche ich sie so gut wie möglich zu unterstützen, damit ich daheim mal ein bisschen mehr machen kann. Ja.
1: Aber ich denke mir so, eine Ärztin, das ist eine ganz andere Welt, als was du drin bist, oder? Also, das erste Mal die Frage, wie habt ihr euch kennengelernt? Und das finde ich auch.
0: Auf Skifahren.
1: Okay, ich will sagen, auf dem Notfallbett oder so.
0: Nein, wirklich. Das Engelberg ist, glaube ich, aus einer Nachtschicht gekommen oder in einer Nachtschicht gegangen, hat einen Tag können Skifahren. Ich gehe sozusagen nie nach Engelberg, aber es hat wahnsinnig viel Schnee gehabt. Und ein Innerschweizer Freund hat mir gesagt, hey, komm, die breiten Ski mitnehmen, gehen freireiten. Und dort auf dem Parkplatz haben wir uns das erste Mal gesehen. Und dann via Instagram haben wir dann angefangen zu schreiben miteinander. Das ist eigentlich so ein bisschen die Geschichte. Und wir hätten uns, glaube ich, sonst nie getroffen, weil wir es komplett, wie du sagst, komplett verschiedene Welten kommen. Und das Lustige ist, mich interessiert ja ihre Welt wahnsinnig, was sie im Spital machen. Ich bin auch, wie soll ich sagen, ich habe den grössten Respekt, wenn man so für Menschen kann aufkommen und so eine soziale Ader noch hat, dass man so für die Menschen schafft, den ganzen Tag lang und vieles erträgt. Das ist also mittlerweile auch ein schwieriger Umgang an unserem Spital und mit den Patienten.
1: Hast du dir auch schon den Gedanken gemacht, also, sie retten Leben und
0: und ich sage mir dann, hey und ich, schnurr da irgendwas zusammen und mach Fernsehen, das braucht es. Und sie sagt dann, nein, das braucht es eben auch, das braucht es auch für das Wohl der Menschen, die Unterhaltung. Und ich glaube wirklich auch, wir müssen unseren Beruf auch schätzen und ehren. Wir bringen Information, wir bringen Unterhaltung und das ist ein wichtiger Teil vom Menschen. Früher war es im Lagerfeuer, heute schaut der Fernseher oder hört Radio. Und das Lustige ist, dass sie eben die Welt noch faszinierend findet. Und das freut mich halt mega. Also sie kommt gerne mit an die Anlässe, gerne mit an die Events und mehr als ich eigentlich. Und von dem her ist es eigentlich schön. Und das ist auch noch angenehm für mich, dass sie halt nicht so ein Ding daraus macht. Ich glaube, das ist auch, weil sie Holländerin ist. Die nehmen die Sachen noch ein bisschen easier als wir Schweizer. Und sie ist da überall dabei. Und wenn es Presse gibt, gibt es Presse. Dann stört sie nicht. Und sie unterstützt mich extrem. Und ich versuche es natürlich gleichfalls auch zu machen. Aber ich glaube, unterm Strich tut sie mich noch mehr unterstützen als ich sie.
1: Das als sich selber können zelebrieren als Unterhaltungsmensch, wenn man immer in dem Rampenlicht

0: steht. Wie stehst du zu Social Media? Also ist es, muss man, wenn man Salar Baramburi heisst, muss man präsent sein auf diesen Kanälen? Muss man das so? Oder?
1: Das ist eine gute Frage. Ich glaube, es ist einfach ein weiterer Strang, es ist ein weiteres Medium, das wir nicht umgehen können. Und ich glaube, gerade in unserem Alter, oder ich glaube, eigentlich jeder sollte dort können, um stattfinden, aber auch damit lernen umgehen. Und ich merke jetzt schon, seit ich nicht mehr bei G&G bin, dort haben wir ein bisschen die Policy gehabt, von viel posten und machen und tun. Jetzt mache ich es einfach weniger. Ich glaube, dezimiert darauf stattfinden, aber sich nicht nach dem orientieren, sind das sehr viele ungesunde Sachen. Ich meine, ständig sieht man dort Ferienfotos, allen geht's gut. Und dann denkt man sich, hey, wie geht's denn eigentlich mehr, oder? Ich glaube jetzt gerade, wir, die beide ja auch irgendwo in dieser Welt sind, aber vielleicht gibt es noch andere Leute, die denken, hey, wer bin denn eigentlich ich? Oder wieso geht es denen immer besser? Wieso haben die all die schönen Autos? Aber das ist so ein bisschen ein zweischneidiges Schwert. Das ist auf der einen Seite ein mega schnelles Medium und ich glaube, dass man es nicht mehr kann ausblenden. Das ist da und ich glaube, man muss es bedienen, aber man muss wirklich die Ressourcen, ja, muss anständig mit denen umgehen. Also, ich bin jetzt auch, ich will auch kein Influencer werden. Ich will meine Sachen posten und dabei sein, aber, am Schluss vom Tag, es kann nicht sein, dass ich da 2-3 Stunden rumturne auf dem App.
0: Es nimmt dann ist ja, und mittlerweile nicht mehr nur eine. Also gut, Facebook ist ein bisschen tot, aber Instagram ist halt ja sehr präsent, Snapchat ist auch, TikTok hört man. Und ja, jetzt eine gute Gemeinschaft, eine Kollegin von uns beiden hat mir gestern das BeReal-App ein Herz gelegt. Das habe ich mir das runtergeladen und ich, wirklich, sie hat schon nach, da habe ich geschrieben, ich habe es runtergeladen, aber ich komme nicht draus.
1: Ehrenwort.
0: Ja, wirklich das, nicht. BeReal, wirklich.
1: Dann weißt du, dass du alt wirst, wenn du siehst, BeReal noch nie gehört. Schau, TikTok haben wir im Geschäft gesagt, wir machen es und haben es runtergeladen. Ist mir derart blöd geworden, habe ich auch wieder abgemeldet. Ich glaube, das LinkedIn ist etwas, was ich jetzt noch machen muss. Das sagen mir schon viele Berufskollegen.
0: Unbedingt, das finde ich auch coole
1: ja,
0: Plattform.
1: Das muss ich jetzt mal machen, aber du siehst eben, ich bin da ein bisschen träge. Ich bin auf dem Insta und Facebook bediene ich dann automatischerweise, indem dann alles automatisch übergepostet wird. Ja. Eben.
0: Ich sehe, man kann auch nicht alles machen.
1: Nein,
0: vor allem, wenn man so einen vollen Terminkalender hat wie du.
1: Ja, und am Schluss vom Tag hat man ja immer das Fernsehen so tot geredet. Aber das Fernsehen ist voll da. Man sieht, dass Live-TV halt wahnsinnig gut funktioniert. Dass es nach wie vor haben wir Top-Einschaltquoten. Ihr sicher auch. Es schauen ein Haufen Leute Fernsehen. Sie schauen es ein bisschen anders. Da müssen wir sicher schauen, wenn wir in die Zukunft gehen und uns auch weiterentwickeln in dieser ganzen Digitalisierung. Aber ich glaube, der Fernsehen ist und bleibt immer noch ein wichtiges Medium. Und
0: das glaube ich und hoffe ich auch. Ja, für uns beide, oder? Weil wir das beide gerne machen. Und jetzt komme ich schon zu meiner letzten Frage. Unsere Zeit ist eigentlich schon vorbei.
1: Schon?
0: Ja, ja. Und jetzt nicht verschrecken. Und wenn heiratest du denn jetzt endlich?
1: Ich hätte schon sollen. Und Barbara hat mich letztens gefragt, gell, du heiratest mich schon? Und ich sagte, ja, was ist das für eine Frage? Selbstverständlich, wenn du mich noch heiratest. Nein, wir haben eigentlich wegen Corona haben wir, in dem Frühling wollen heiraten. Und wenn wir das im Januar geplant haben, ist gerade noch so Omikron. Man hat nicht gewusst, in welche Richtung das es geht. Und irgendwie hat es geheißen, wenn ich im Wallis heiraten wollte, hat es geheißen, hey, je nachdem ist da wieder 10 Personen-Regeln. Und dann haben wir gesagt, komm, weißt du was, das nervt. Jetzt sagen wir es einfach ab. Wir gehen nächstes Jahr. Und voraussichtlich im nächsten Jahr.
0: Voraussichtlich, ja.
1: Ja, mal schauen, ob sie sich benimmt.
0: Das hat sie nicht gehört.
1: Nein, das hat sie nicht gehört. Wir reden ja.
0: Wir reden.
1: Nur
0: ja.
1: Wir zwei.
0: Sie ist ja
1: Holländer. Nein, Scherz. Ich war wirklich Scherz. Nein, wenn ich mich benehme, heiratet sie mich vielleicht um 23.
0: Gut, aber die Voraussetzungen sind ja okay.
1: Ja, nein, wir lieben uns sehr und das ist eine ganz schöne Beziehung, die wir miteinander haben. Und ich glaube, wir haben beide immer noch mega Freude aneinander und hoffe, es bleibt so.
0: Ja, wunderbar. Salar, es hat mich gefreut, dass du da zu mir ins Studio gekommen bist, ins Top 3.
1: Danke vielmals, Stefan, auf die Einladung. Alles Gute.
0: Ja, ebenfalls. Hast du Sorge? Danke. Vielleicht sehen wir uns mal auf der Ski.
1: Ja.
0: Würde mich auch freuen.
1: Machen wir
0: ja, das machen wir. Abgemacht. Also gut. Salar, danke vielmals. Und das wäre schon wieder von dieser Woche mit dem Top 3. Selbstverständlich müsst ihr nicht die ganze Woche auf uns verzichten. Uns gibt es auf toponline.ch/top3 oder als Podcast. Und das war, glaube ich, noch jetzt der Ruf vom Liseli. Genau. Tschüss miteinander und eine gute Woche.

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2: Ich bin Mary Milanovic. Guten Morgen. Der SBB drohen im Gotthard-Eisenbahntunnel Mehrkosten in Millionenhöhe. Grund sind Verzögerungen beim Ersatz der Tunnelfunkanlage, wie der Sonntagsblick schreibt. Grund dafür sind technische und intern organisatorische Probleme beim externen Lieferanten sowie ein erschwerter Zugang zum Tunnel. Ein Abbruch des Projekts stehe als Alternative im Raum. Die SBB sei gezwungen, die Verträge mit dem Betreiber um 2 Jahre zu verlängern. Das Kostendach liege bei über 4,6 Millionen Franken. Der Hinweis zum mutmaßlichen Missbrauch an einer Berner und einer Winterthurer Kita ist von einer US-Organisation gekommen. Die Organisation sei wegen einer kinderpornografischen Aufnahme alarmiert worden, die der Beschuldigte auf eine Suchmaschine geladen habe, schreibt die Sonntagszeitung. Die Staatsanwaltschaft Bern klagte den 33-Jährigen wegen sexueller Übergriffe an mindestens 15 Kleinkindern an. Mehrere Schüsse sind gestern Abend in unmittelbarer Nähe des Weißen Hauses in Washington gefallen. Sicherheitsbeamten hätten das Feuer erwidert und die verantwortliche Person getroffen. Diese sei anschließend im Spital für tot erklärt worden, teilt der Secret Service mit. Eine weitere unbeteiligte Person wurde verletzt. US-Präsident Donald Trump befand sich zum Zeitpunkt des Vorfalls im Weißen Haus. Die Schweizer Eishockey-Nationalmannschaft bleibt an der Heim-WM weiterhin makellos. Sie gewinnt gegen Ungarn deutlich mit 9:0. Gegen Ungarn holt die Schweiz im 6. Spiel den 6. Sieg. Das Spiel um den Gruppensieg Schweiz gegen Finnland findet am Dienstagabend statt.
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3: Ja, Hoppschweiz kann man da nur dazu sagen. Und auch heute dürfen wir uns wieder auf einen Sommertag freuen, was das Wetter betrifft. Es ist den ganzen Tag sonnig, mit zeitweise ein paar Schleierwolken. Im Laufe des Nachmittags gibt es vor allem über den Bergen Quellwolken. Die bleiben aber harmlos. Dazu gibt es auch heute wieder bis zu 30 Grad. Stellenweise wird es so gerne ein bisschen heißer. Ich kann euch also nur empfehlen, unbedingt jetzt noch zünftig Durenlüfter daheim. Aktuell haben wir das Alt St. Johann 14 Grad, das Alt Ikon 16 und das Alt Nau 17 Grad.
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3: Er gehört zu Pfingsten wie, soll ich sagen, wie der Äpfel zum Thurgau. Natürlich der Stau am Gotthard. Und den haben wir aktuell A2, Luzern Richtung Tessin, zwischen Wasser und Göschenen 3 Kilometer Stau und einen Zeitverlust von bis zu 30 Minuten. Sonst haben wir keine Meldungen über grössere Störungen. Wir wünschen weiterhin eine gute und vor allem eine sichere Fahrt.
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3: Ja, wie sagt man doch so schön?
4: Am Pfingsten geht es am Ringsten.
3: Genau, und noch ringer geht es natürlich mit guter Musik. Und da dürfen wir uns auch heute wieder freuen. Ein 80er-Klassiker nach dem anderen. Und dann ist heute ja noch ein ganz wichtiger Tag für die Fußballfans. Der Cup-Final zu Bern im Wankdorf, der FC St. Gallen, kämpft gegen den FC Stade Lausanne-Uschi um den Titel im Schweizer Cup. Und der Andi, mein Moderationskollege, er ist ein grosser Fan vom FC St. Gallen und er ist natürlich dabei heute Nachmittag am 2, wenn es losgeht, zu Bern im Wankdorf und wir begleiten ihn auf seiner Reise auf Bern. Jetzt gerade ist er St. Gallen am Bahnhof und ja, er ist gerade ein bisschen überrascht.
5: Guten Morgen, Stef. Hey, das ist der Wahnsinn. Zug 1, 2 und 3 sind schon pumpenvoll, keine Chance zu meinen sitzen. Jetzt fährt gerade der Zug 4 ein. Schau mal, ob ich da ein Plätzchen finde. Ich hoffe, ich komme noch auf Berne so.
3: Ja, aber hoffe natürlich schwer, dass es klappt mit einem von den nächsten Extrazügen. Er haltet uns jedenfalls auf dem Laufenden, unser Andi. Wir machen die ein oder andere Live-Schaltung zu ihm und hören Stimmen und Eindrücke rund um die Reise an den Cup Final zu Bern.
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3: wünschen euch guten Morgen, Bundi und weiterhin schöne und hoffentlich staufreie Pfingsten. Und jetzt würde ich sagen, Bühne frei für eine ganz grosse Stimme. Die Stimme von der Carol Decker, die Frontfrau von der Gruppe T-Pow. Sie hören wir mit China in Your Hands 1987 bis auf Platz 1 aufgestiegen in den Schweizer Singlecharts.

Stunde lang ein 80er-Klassiker nach dem anderen. Das ist der 80er-Sonntag auf eurem Radio Top. Die Laura Brannigan haben wir gehört mit Gloria aus 1982. Und wenn man von typischer 80er-Musik redet, dann denkt man automatisch an welches Instrument? Genau. Der Synthi, der Synthesizer, der denen so richtig populär geworden ist. Und hier davon kriegen wir jetzt die volle Ladung vom US-amerikanischen Musiker und Songschreiber Colonel Abrams und seinem 1985er-Hit Trapped. Guten Morgen!

0: Musik aus dem Film Rocky 3, das Auge des Tigers von der Gruppe Survivor, Eye of the Tiger, 1982. Und ja, mittlerweile hat er es geschafft, mein Moderationskollege Andi, er ist unterwegs in einem von den 9 Extra-Züge heute von St. Gallen auf Bern an der Cup-Final vom FC St. Gallen gegen den FC Stade Lausanne-Uschi.
1: Oh je, Steff, ich bin jetzt im Zug Nummer 5, der ist pumpevoll, aber ich habe mich jetzt hier einfach an einer Gruppe angeschlossen und stehe im Gang umeinander. Gibt auf jeden Fall eine lange Fahrt bis auf Bern. Aber wir haben kühles Bier dabei und du kannst uns jetzt noch die passende Musik dazugeben. Bis später!
0: Ja, das mache ich natürlich sehr gerne und der nächste Pass geht wunderbar zu dieser Reise. Sit and wait, wie haben wir es gehört. Er muss jetzt halt in Gottes Namen stehen, unser Andi.

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3: Sonnig und heiß, so sieht es aus heute in Sachen Wetter. Ganz wolkenlos bleibt es aber nicht überall da. Und dort hat es einmal ein paar Schleierwolken und über den Bergen gibt es am Nachmittag die ein oder andere Quellwolke. Temperaturen, die knacken auch heute wieder 30 Grad. Marke im Moment sind wir aber noch weit davon weg. Z'Berg, St. Gallen haben wir 16 Grad. Z'Berg am Irchel, Kanton Zürich, sind es 17 und Z'Berg im Thurgau 18 Grad.
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3: Mit einem Blick auf den Gotthard, A2 Luzern Richtung Tessin, zwischen Wasser und Göschenen 4 km Stau und einen Zeitverlust von bis zu 40 Minuten. Sonst haben wir keine Meldungen, wir wünschen weiterhin eine gute und eine unfallfreie Fahrt.
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3: Was ist typisch für Pfingsten? Genau, wir haben es gehört vorher, der Stau am Gotthard. Und um Stau und Verkehrschaos geht es auch in unserem nächsten 80er-Klassiker. Chris Rea, The Road to Hell 1989. Und geschrieben hat er den Song tatsächlich einmal, wo er im Stau gestanden ist. Kann also durchaus noch inspirierend sein.

4 Wochen lang war dieser Song auf Platz 1 in der Schweizer Single-Hit-Parade 1983. Moonlight Shadow von Mike Oldfield. Radio Top mit dem 80er Sonntag. Und ja, es zieht sich ein bisschen durch diese Sendungen durch. Wir hören gerade ein paar so Beispiele, wo unbekannte Musikerinnen und Musiker für den Soundtrack von einem Film engagiert werden und so dann plötzlich bekannt sind. Und das ist auch dem englischen Sänger Limahl passiert. Er ist zuerst in einer Band und eigentlich sieht alles gut aus. Die Band, die hat durchaus Erfolg. Weil es dann aber einen Streit gibt in dieser Band, schmeißen's den Limahl raus und der probiert's dann mit einer Solo-Karriere. Trifft durch einen Zufall einen italienischen Musikproduzent und dank dem seinen Connections kann der Limahl als Sänger mitwirken beim Soundtrack für den Film Never Ending Story, die unendliche Geschichte, und auch für ihn ist das dann ein Sprungbrett für eine erfolgreiche Musikkarriere. Wir hören dann den Titelsong, The Never Ending Story, 1984.

Was würdet ihr über euch sagen? Was sind ihr für ein Typ Mensch? Jemand, wo vielleicht allen gefallen will, was allen probiert recht zu machen? Oder sind ihr eher jemand, der vielleicht halt auch mal aneckt mit der eigenen Meinung? Um diese Frage ist es auch in dem Song gegangen, den wir gehört haben, Karma Chameleon von der Gruppe Culture Club. Und ich muss euch sagen, um nochmal auf die Frage zurückzukommen, das gebe ich offen und ehrlich zu, ich bin manchmal ein bisschen ein Fähnchen, und zwar nicht etwa, weil ich keine eigene Meinung habe, sondern weil ich manchmal einfach keine Lust habe, zum gross diskutieren, vor allem, wenn ich spüre oder wenn ich weiss, dass meine Meinung sowieso nichts ändert. Bin also manchmal auch ein bisschen ein Chameleon, ein Chamäleon. Das hier ist Dusty Springfield bei uns auf Radio Top mit ihrem 1989er Song In Private. Ich wünsche euch weiterhin ganz schönen Sonntag am 11 Minuten vor den 9.

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2: Ich bin Mary Milanovic. Guten Morgen. Nur 3 Wochen vor dem Abstimmungssonntag warnen nun auch SVP-Vertreter vor einer strikten Umsetzung der Keine 10-Millionen-Initiative. Die Partei ist sich offensichtlich nicht einig, wie absolut der Bevölkerungsdeckel von 10 Millionen zu verstehen ist, schreibt die NZZ am Sonntag. Manfred Bühler, Nationalrat und Präsident der SVP Bern, sagte, die 10 Millionen sei ein symbolischer Wert. Berner SVP-Großrat Andreas Michel werde zwar der Initiative zustimmen, gleichzeitig warnte aber vor der Kündigung der Personenfreizügigkeit mit der EU. Ohne sie drohe in den Landregionen ein Leistungsabbau im Gesundheitswesen. Ein Kind ist bei einem Verkehrsunfall in Brüttisellen gestern Abend schwer verletzt worden. Auf der Höhe der Bushaltestelle Brüttisellen Zentrum stürzte das 9-jährige Mädchen mit dem Velo und fiel auf die Fahrbahn. Dort prallte ein Auto, das in die gleiche Richtung unterwegs war, mit dem gestürzten Mädchen zusammen. Das Mädchen musste schwer verletzt ins Spital gebracht werden, teilt die Kantonspolizei Zürich mit. Der 19-jährige Autofahrer blieb unverletzt. Das Zelt pausiert seine Tournee Ende Mai. Grund sind finanzielle Engpässe, schreibt der Blick. Für 73 Künstlerinnen und Künstler bedeutet das die Einstellung ihrer Gagen, weil es keine Ausfallversicherung gebe. Aufgrund der Liquiditätsengpässe würden Tickets zurzeit nicht zurückerstattet. 70 Mitarbeitende seien ab Juni in Kurzarbeit.
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3: Einmal mehr ein Traumtag heute, ein Sommertag mit viel Sonne, wenig Wolken und Temperaturen bis zu 30 oder stellenweise sogar 31 Grad. Schauen wir uns das im Detail an. Jetzt am Morgen ist es meistens noch wolkenlos. Im Laufe des Tages ziehen hier und dort auch mal ein paar Schleierwolken auf. Und über den Bergen gibt es Quellwolken, die bleiben aber harmlos. Aktuell ist es noch sehr angenehm in Sachen Temperaturen. In Tegersheim haben wir 17 Grad, in Dübendorf 18 und in Dettikofen im Thurgau 19 Grad.
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3: Mit einem Blick auf den Gotthard, A2 Luzern Richtung Tessin, zwischen Amsteg und Göschenen 5 km Stau und einen Zeitverlust von bis zu 50 Minuten. Sonst haben wir keine Meldungen über grössere Störungen. Wir wünschen euch weiterhin eine gute Fahrt.
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3: Also rein vom Wetter her könnte die Pfingsten nicht besser sein. Und wer weiß, vielleicht gibt es ja für die Fans vom FC St. Gallen quasi als Tüpfli auf dem I. Heute noch der Cup Sieg zu Bern im Bankdorf gegen den FC Stade Lausanne Uschi. Ich meine, St. Gallen, die sind klar in der Favoritenrolle. Aber eben, es gibt im Sport immer wieder Überraschungen. Und einer, der sich auch überraschen lässt, heute zu Bern, ist mein Moderationskollege, der Andi. Er ist unterwegs im Zug, in einem von den vielen Fanzügen. Er hat irgendwo auf einem Gang einen Stehplatz ergattert. Die Züge, die sind rappelvoll und er erzählt uns live, wie die Stimmung ist und ja, wie siegersicher, dass sich St. Galler sind.
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3: Zuerst gehen wir zeitlich ganz weit zurück, anfangs 80er, wo 4 Schwestern zusammen Charts gestürmt haben. Sister Sledge, da jetzt mit Lust in Music, grossartiges Quartett, bei uns jetzt 4 Minuten ab der 9. Guten Morgen!

0: Pangal auf dabei in dem Fall?
1: Ja, Steff, guten Morgen. Ich muss dich korrigieren. Es ist nicht halb St. Gallen auf dabei, es ist ganz St. Gallen auf dabei.
0: Oha!
1: Die Züge, die sind pumpenvoll und die Stimmung ist grossartig.
0: Und du hast ja lange müssen kämpfen, gell, dass du überhaupt irgendwie so einen Zug reingekommen bist. Wo sind wir jetzt gerade unterwegs?
1: Ja, wir sind jetzt irgendwo zwischen Zürich und dem Aargau. Ja, ich habe wirklich, also Zug 1, 2, 3 und 4 habe ich wollen einsteigen. Keine Chance gehabt. Und im 5. habe ich es dann probiert. Habe mich jetzt irgendwo so einer Gruppe angeschlossen. Und es ist lustig da. Es ist wirklich lustig.
0: So geht auch die Zeit schnell vorbei, genau. Wie soll ich sagen, wie siegessicher sind ihr eigentlich jetzt? Weil der FC St. Gallen, der gilt ja in dem Cup-Final als Favorit gegen FC Stade Lausanne-Uschi. Ja, ist man da eigentlich ziemlich siegessicher oder fahrt da, wie soll ich sagen, auch ein bisschen Bedenken mit?
1: Also wir sind alle mega nervös, weil jetzt musst du da nochmal reinziehen. Wie lange das her ist, seit St. Gallen das letzte Mal ein Cup gewonnen hat. Also, jetzt warte mal schnell. Was bist du für ein Jahrgang?
2: 77.
1: 77, du?
3: 79.
1: 79, du?
2: 74.
1: 74 und du?
3: 79.
1: Auch 79. Die haben alle noch nie im Leben einen Cup-Sieg erlebt vom FC St. Gallen.
0: Das
1: kannst du dir das vorstellen?
0: Ja, also, nein, ehrlich gesagt nicht. Ich bin da auch noch ein bisschen recherchiert. Ich habe das auch spannend gefunden. 1969 ist es gewesen, wo der genau. FC St. Gallen der erste und bis jetzt auch einzige Cup-Sieg geholt hat. Damals gegen AC Bellinzona, heute also gegen Lausanne. Kann ich natürlich verstehen, dass da gewisse Nervosität mitschwingt. Was macht ihr da ein bisschen dagegen?
1: Wie? Entschuldigung, jetzt habe ich gar nicht verstanden.
0: Was machen wir ein bisschen gegen die Nervosität jetzt hier im Extrazug?
1: Wir machen gute Stimmung. Also ich kann es nochmal zeigen, wie es vorher tönt hat. Machen wir mal eine Stimmung. Zeigen wir mal den Radio-Top-Hörer, wie das geht.
4: St. Gallen! St. Gallen! St. Gallen! St. Gallen!
0: Ja, die Stimmung, die ist also wirklich gut, Andi, dann würde ich...
1: Du hörst.
0: Ich höre. Die Stimmung ist absolut gut, dann würde ich sagen, tünd noch ein bisschen feiern, euch noch ein bisschen aufwärmen, dass dann die Stimmung auch im Stadion so richtig kann aufblühen, losgeht das Spiel dann um 2. Und wir hören uns wieder, Andi, und zwar so auf die 10:30 ungefähr, wenn es dann losgeht mit dem Fanmarsch.
1: Unbedingt. Ich melde mich bei dir, also wenn wir zu Bern ankommen.
0: Alles klar, in dem Fall gute Reise und weiterhin ein gutes Feiern. Machen Sie gut.
1: Danke. Gib uns bitte noch einen guten 80er auf den Weg. Wir brauchen jetzt einen guten 80er.
0: Sehr gerne mache ich das. Und zwar Dancing on the Ceiling, habe ich bereit für euch. Vom Lionel Richie. Gute Fahrt. Tschüss zusammen.

Ja, einer von den ganz grossen Würfen von der Cher aus den USA. If I Could Turn Back Time aus dem 1989 Cher, wo ja in den 80er und vor allem in den 90er zu einer richtigen Ikone aufgestiegen ist. Dabei hat sie schon viel früher angefangen als Sängerin. Sie ist schon in den 60er Jahren auf der Bühne gestanden, damals noch zusammen mit ihrem Ehemann, Sonny and Cher. Unter dem Namen sind sie auftreten, die beiden, und haben mit einem von ihren ersten Songs, dem Song «I Got You, Babe», gerade schon Nummer 1 Hit gelandet, 1965.

Das also die musikalischen Anfänge von der Cher. Und gleichzeitig haben sie und ihre Mann etwas ganz Neues ausprobiert. Etwas, was bis dato noch nicht gegeben hat. Sie haben ein Musikvideo gedreht zu dem Song. Das erste Musikvideo überhaupt. Damals natürlich noch schwarz-weiß und völlig ohne Special Effects. Man sieht einfach die beiden aus verschiedenen Perspektiven, wie sie ihre Nummer 1 Hit singen. Sonny and Cher. Von den 60er gehen wir zurück in die 80er mit dem Phil Collins. 6 Minuten noch, dann ist es halb.

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2: Ja, also abgesehen von ein paar Dekorationswölkchen gibt es auch heute wieder einen strahlend blauen Himmel. Und dazu ist es heiss mit bis zu 30 oder stellenweise sogar 31 Grad. Im Moment messen wir das Eschliken 20 Grad, das Embrach 21 und das Ermatingen am Bodensee 22 Grad.
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2: In der Region Zürich A1 Bern Richtung St. Gallen. Auf dem Westring zwischen dem Limmataler Kreuz und dem Gubrist-Tunnel haben wir Stau oder stockenden Verkehr. Das wegen einem Pannenfahrzeug. Der rechte Fahrstreifen ist gesperrt. Und in der Zentralschweiz A2 Luzern Richtung Gotthard zwischen Amsteg und Göschenen 5 km Stau und einen Zeitverlust von bis zu 50 Minuten.
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2: Ich weiss ja nicht, wie ihr das seht, aber wenn mir irgendjemand etwas von einem Welthit erzählt, ja, dann denke ich sofort, das muss ein Song sein aus den USA oder aus England. Von dort kommen ja mit Abstand die meisten Welthits. Erstens wegen der Sprache Englisch und zweitens, weil die beiden Länder schon seit eh und je eine starke Musikindustrie haben. Es gibt aber tatsächlich auch Welthits aus der Schweiz. Oder ich muss es vielleicht so sagen, Welthits, die bei uns in der Schweiz entstanden sind. Und zu einem hören wir im Laufe jetzt von dieser halben Stunde. Und es ist nicht irgendeiner. Es ist einer der grössten, der bekanntesten 80er-Hits überhaupt.
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Ganz eine starke Ballade von der Bonnie Tyler, Total Eclipse of the Heart, 1983, genau bei ihr hat der Zufall eine wichtige, ich würde sogar sagen, eine entscheidende Rolle gespielt, dass sie zu einem Weltstar geworden ist. Passiert ist es in den 70er Jahren, der Roger Bell, das war ein Talentsucher in London, der im Auftrag von der Musikindustrie auf der Suche war nach einem jungen Sänger, und zwar einem, der schon viel von ihm gehört hat in der lokalen Musikszene, und so hat er ihn selber mal schauen und vor allem hören, was der junge Mann so drauf hat. Dummerweise ist er dann aber in dem Club, wo der junge Musiker auftreten ist, im falschen Raum gelandet. Und zwar dort, wo ein anderes Talent auf der Bühne gestanden ist. Eben Bonnie Tyler, knapp 25 war sie damals. Und Roger Bell, der hat ganz vergessen, dass er eigentlich wegen jemand anderem in den Club gekommen ist. Die Bonnie Tyler, die hat ihn total aus den Socken gehauen und kurz darauf hat sie eine Einladung gekriegt und hat dann können zu London ein paar Songs aufnehmen. Und ja, so ist es dann losgegangen bei ihrem Plattenvertrag und so weiter und so fort. Ob denn der junge Sänger gleich auch einmal noch eine Einladung und ja, vielleicht ja auch einen Vertrag gekriegt hat, das weiss ich nicht. Wir bleiben gerade bei Powerfrauen. Kim Wilde habe ich bereit jetzt für euch. You Keep Me Hanging On. Mit dem ist sie 1986 bis auf Platz 2 aufgestiegen in der Schweizer Single-Hit-Parade.

ein Welthit made in Switzerland. Jawohl, das Montreux am Genfersee ist der Song entstanden 1981. Under Pressure von Queen zusammen mit dem David Bowie. Auch da ganz viel Zufall. Angefangen damit, dass beide, also Queen und der David Bowie, gleichzeitig zu Montreux gewesen sind. Sie haben beide an neuer Musik geschafft und ja, so ein bisschen zur Abwechslung haben sie sich zu einer Jam-Session getroffen, wo sie ganz spontan zusammen ein bisschen improvisiert haben, ein bisschen Musik gemacht haben, einfach so zum Spassen, ohne grosse Pläne. Sie haben einfach mal ein bisschen probiert und das Ganze dann auch aufgenommen. Und spannend vielleicht noch, die beiden Sänger, der Freddie Mercury von Queen und der David Bowie, die haben dann gefunden, um das Ganze ein bisschen spannender zu machen, komm, wir spielen quasi Stimmenroulette. Die beiden, die haben ihre Gesangsteile einzeln in separaten Räumen aufgenommen, ohne zu wissen, wie das der andere tönt. Und das hat dem Song dann gerade nochmal ganz eine spannende Note gegeben. Wie gesagt, es war alles improvisiert gewesen. Und ja, so ist dann eben die legendäre Aufnahme von Under Pressure entstanden. Definitiv ein Stück Musikgeschichte, wo überhaupt nicht geplant gewesen wäre. Wir bleiben bei den ganz grossen Namen. Anfangs 80er haben der Ex-Beatle Paul McCartney und der Michael Jackson. Die beiden, die sind eng miteinander befreundet gewesen und haben zusammen ein paar Songs aufgenommen. Unter anderem der hier. Say, Say, Say, der 1983 zu einem Welthit Nummer 1 Hit.

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2: Ich bin Mary Milanovic. Nur 3 Wochen vor dem Abstimmungssonntag warnen nun auch SVP-Vertreter vor einer strikten Umsetzung der keine 10 Millionen-Initiative. Die Partei ist sich offensichtlich nicht einig, wie absolut der Bevölkerungsdeckel von 10 Millionen zu verstehen ist, schreibt die NZZ am Sonntag. Manfred Bühler, Nationalrat und Präsident der SVP Bern, sagte, die 10 Millionen sei ein symbolischer Wert. Berner SVP-Großrat Andreas Michel werde zwar der Initiative zustimmen, gleichzeitig warnte aber vor der Kündigung der Personenfreizügigkeit mit der EU. Ohne sie drohe in den Landregionen ein Leistungsabbau im Gesundheitswesen. Ein Kind ist bei einem Verkehrsunfall in Brüttisellen gestern Abend schwer verletzt worden. Auf der Höhe der Bushaltestelle Brüttisellen Zentrum stürzte das 9-jährige Mädchen mit dem Velo und fiel auf die Fahrbahn. Dort prallte ein Auto, das in die gleiche Richtung unterwegs war, mit dem gestürzten Mädchen zusammen. Das Mädchen musste schwer verletzt ins Spital gebracht werden, teilt die Kantonspolizei Zürich mit. Der 19-jährige Autofahrer blieb unverletzt. Das Zelt pausiert seine Tournee Ende Mai. Grund sind finanzielle Engpässe, schreibt der Blick. Für 73 Künstlerinnen und Künstler bedeutet das die Einstellung ihrer Gagen, weil es keine Ausfallversicherung gebe. Aufgrund der Liquiditätsengpässe würden Tickets zurzeit nicht zurückerstattet. 70 Mitarbeitende seien ab Juni in Kurzarbeit.
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3: Ja, Partywetter ist angesagt heute. Es ist den ganzen Tag sonnig und heiß mit bis zu 30 Grad. Zum Teil wird es sogar noch ein Spürli heißer heute. Im Laufe des Tages können hier und dort noch mal ein paar Schleierwolken für ein bisschen Abwechslung sorgen am Himmel. Und vor allem über den Bergen gibt es Quellwolken. Die Quellwolken, die bleiben aber harmlos.
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3: Stau der stockend in der Region Zürich, A1 Bern Richtung St. Gallen, zwischen Dietikon und dem Gubrist-Tunnel, das wegen einem Pannenfahrzeug, der rechte Fahrstreifen ist gesperrt. Dann A3 Basel Richtung Chur, auf dem Westring zwischen Urdorf Süd und Zürich West und in der Gegenrichtung zwischen Urdorf Nord und dem Limmataler Kreuz. Und der Blick in die Zentralschweiz, A2 Luzern Richtung Gotthard, zwischen Amsteg und Göschenen 5 km Stau und einen Zeitverlust von bis zu 50 Minuten. Wir wünschen viel Geduld und weiterhin eine gute und vor allem eine sichere Fahrt allerseits.
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3: Und auch in dieser Stunde wecken wir Erinnerungen mit den grossen Klassikern und mit einem, wie soll ich sagen, mit einem Ton oder mit einem Geräusch, das vermutlich auch heute noch die meisten von uns bestens kennen.
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3: 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So, ich würde sagen, der Tide is high. Die Zeit ist reif für den nächsten Klassiker. Und da gibt es von der Gruppe Blondie aus den USA. Eben, der Tide is high 1980.

Blondie mit ihrem 1980er-Hit «The Tide is High» hier bei uns auf Radio Top am 8 Minuten ab 10. Und jetzt springen wir zeitlich ein bisschen führen von den 80er in die 90er-Jahre und ich nehme an, dass die meisten von euch, wie soll ich sagen, das Geräusch oder die Melodie noch bestens kennen. Ja, so hat's tönt vor, man glaubt's fast nicht. Vor über 30 Jahren, 1995, wenn man den Computer eingeschaltet hat, einmal die, die Windows als Betriebssystem hatten, 1995 hat Microsoft eine neue Version auf den Markt gebracht, Windows 95, und beim Aufstarten vom Computer hat's dann eben so tönt. Da wird man fast ein bisschen nostalgisch. Und in der Werbung damals im Fernsehen für das neue Betriebssystem Windows 95 ist das Lied da gelaufen. Start Me Up von den Rolling Stones. Und auch wenn sie das zuerst gar nicht wollten, dass ihre Musik für so eine Werbung gebraucht wird, haben sie am Schluss dann gleich ihr Okay gegeben. Stones dreimal dürfen erraten. Es ist natürlich um Geld gegangen. Und zwar um, ja, sehr viel Geld. Microsoft hat sich nämlich nicht lumpen lassen. 3 Millionen US-Dollar hat die Computerfirma gezahlt. Und so ist Start Me Up, ein Song übrigens aus 1981, der allererste Song war in der Bandgeschichte von den Stones, der in einer Fernsehwerbung auftaucht ist.

0: Ja, sie erinnern uns daran, dass morgen schon wieder Montag ist. Bengals aus den USA mit Manic Monday, was übersetzt etwa so viel heisst wie ein Montag, wo alles schief läuft. Gut, ich gehe jetzt davon aus, dass das den meisten von euch so ziemlich am allerwertesten vorbeigeht. Schliesslich ist ja Pfingsten und das heisst, der Montag ist dann erst wieder am Dienstag. Jetzt aber Hand aufs Herz, ganz ehrlich. Wissen ihr eigentlich, was Pfingsten ist?
1: Ich bin jetzt gerade überfordert. Ja, Pfingsten ist ein Viertag.
2: Was verlängert das Wochenende?
3: Am Pfingsten geht es am Ringsten.
4: Hat etwas mit Religion zu tun?
5: So genau habe ich nicht aufgepasst.
4: Ein Viertag, aber ich weiss jetzt gerade nicht, was für einen.
6: Ja, ist ein Viertag, wo man geniessen sollte, ja. Dass man am Montag frei hat, ja.
0: Ja, bei dem Wetter kann man es ja nur geniessen. Aber eben, was ist eigentlich genau an Pfingsten? Und ich gebe es zu, ja, ich habe es auch zuerst nachschauen. Pfingsten ist so etwas wie der Geburtstag von der christlichen Kirche. Vor etwa 2000 Jahren, habe ich gelesen, sind eben an Pfingsten die ersten Christen quasi vom Heiligen Geist erleuchtet worden, wenn man so will. Und der hat ihnen den Mut gegeben, dass sie ihren Glauben nicht mehr verstecken müssen, sondern dass sie den in die Welt raustragen sollen. Auch wenn das sehr riskant war, die Christen, die haben nämlich nicht etwa den Kaiser verehrt, wie das damals üblich war und ja, wie man das auch erwartet hat von den Untertanen. Nein, für sie hat es nur jemanden gegeben, wo sie an ihn geglaubt haben und wo sie verehrt haben. Und zwar an den lieben Gott. Die Christen damals, die haben also den ganzen, wie soll ich sagen, den ganzen Kaiserkult verweigert und darum sind sie vom Staat als Verräter angeschaut worden und entsprechend hat man sie dann auch verfolgt. So viel also zu den Pfingsten. Wir machen weiter mit Musik. Und zwar mit der Gruppe Slade. Von ihnen hören wir «Mai, oh Mai» aus dem 1983. Weiterhin ganz schöne Pfingsten wünsche ich.

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1: Ja, wir haben wirklich Glück mit dem Wetter jetzt über Pfingsten. Auch heute ein wunderbarer Sommertag mit viel Sonne. Zeitweise jetzt einmal ein paar Schleierwolken am Himmel und vor allem über den Bergen gibt es am Nachmittag wieder Quellwolken. Die bleiben aber harmlos. Dazu knacken wir auch heute wieder 30 Grad Marke. Ja, allzu viel fällt nicht mehr. Aktuell haben wir zu Kaltbrunn 23 Grad. Z Kesswil am Bodensee sind es 22 und z Kradolf Schöneberg 24 Grad.
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1: Am ganz genau 10:30 Stau oder stockend in der Region Zürich A1 Bern Richtung St. Gallen zwischen Dietikon und dem Gubrist-Tunnel, das wegen Verkehrsüberlastung. Dann A3 Basel Richtung Chur auf dem Westring zwischen Urdorf Süd und Zürich West und in der Gegenrichtung zwischen Urdorf Nord und dem Limmataler Kreuz. In der Zentralschweiz A2 Luzern Richtung Gotthard zwischen Amsteg und Göschenen 6 km Stau und einen Zeitverlust von bis zu einer Stunde. Das Astra empfiehlt als Alternativroute die A13 via San Bernardino. Und in Graubünden Stau oder stockend auf der A13 Chur Richtung San Bernardino zwischen Chur Süd und Rotenbrunnen.
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1: Ja, und heute also ganz ein grosser Tag für den Schweizer Fußball, vor allem natürlich für die Fans vom FC St. Gallen. Der Cup-Finale ist angesagt. Das Bern im Wankdorf-Stadion St. Gallen. Die spielen gegen den FC Stade Lausanne. Uschi, Abpfiff ist am 2 und in diesen Minuten geht es los zu Bern mit dem Fanmarsch. Und für uns mit dabei ein grosser FC St. Gallen-Fan, unser Morgenmoderator Andi, und er nimmt uns mit an den Fanmarsch von der St. Galler durch die Stadt Bern. Wir machen eine Live-Schaltung jetzt im Laufe dieser Halbstunde.
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1: Weiterhin freue ich am Mikrofon der Stöff, Christoph Benzia, und ich würde sagen, nebst dem Fußball steht natürlich die Musik im Zentrum von dieser Sendung. Musik aus den 80er, hier jetzt von der Gruppe In Deep. Schönen Reingeschalten.

0: Ja, es ist eine schier unglaubliche Geschichte. Die Geschichte von Modern Talking, dem extrem erfolgreichen Popduo aus Deutschland mit dem Dieter Bohlen und dem Thomas Andersen. Beide haben übrigens als Schlagersänger angefangen, allerdings mit wenig Erfolg. Und irgendwann hat dann der Dieter Bohlen die Idee gehabt, sie könnten es ja eigentlich auch einmal auf Englisch probieren. Und er hat dann 1984 den Song geschrieben, den wir gerade gehört haben, «You're my heart, you're my soul». Und das Experiment, das hat eingeschlagen. Nummer 1 Hit ist das geworden. Obwohl niemand an die beiden geglaubt hat. Ja, das sei jetzt einfach ein One-Hit-Wonder, hat es damals geheissen. Und in einem deutschen Fernsehinterview auf dem ZDF hat das der Thomas Andersen mal so erzählt.
1: In der Tat kam damals der Chef der Plattenfirma zu mir und sagte bei You My Heart, You My Soul, Thomas, genieße es, es ist die letzte Nummer 1 in deinem Leben. Und das Gleiche hat er dann gesagt bei der zweiten Single, bei You Can Win If You Want. Und dann sagte er, das ist die zweite Nummer 1 in deinem Leben, genieße es, das war's. Und dann kam die dritte Nummer 1, das war Sherry Lady. Dann habe ich ihm nicht mehr geglaubt.
0: Ja, und so ist das dann weitergegangen. Modern Talking hat 5 Nummer 1 Hits hintereinander geliefert und damit Musikgeschichte geschrieben zu Deutschland. Das hat vor ihnen noch niemand geschafft. Und der Erfolg, der ist weitergegangen. Sie haben über 150 Millionen Tonträger verkauft. Sie sind extrem gefragt gewesen. Bis die beiden, der Thomas Anders und der Dieter Bohlen, einen Streit gekriegt haben und 1987 haben sie sich getrennt. Ja, es hat dann zwar Ende 90er Jahre ein Comeback gegeben von Modern Talking, ist dann aber eine kurze Sache gewesen. Sie sind dann schnell wieder auseinander und nochmal ein Comeback, das sei Stand heute kein Thema. Von Deutschland in die USA und ins Jahr 1981, der Jay Giles Band mit ihrem grossen Kracher Centerfold.

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0: 5 Wochen lang ist sie auf Platz 1 mit dem Song in der Schweizer Single-Hit-Parade. Taylor Dane, Tell It to My Heart aus dem 1987. Und mittlerweile ist in Bern, kann man sagen, so richtig etwas los. Man schaltet live zu meinem Moderationskollegen, Morgenmoderator Andi. Man hört es so im Hintergrund, ja, das ist ein grosser Betrieb, genau. Ole, ole, ja, wird da geschrauen. Es ist wahnsinnig. Heute steht ja der 101. Schweizer Cup-Finale auf dem Programm zwischen dem FC St. Gallen und Stade Lausanne-Uschi. Da geht es also um ganz viel für St. Gallen. Und du hast mir etwas lustig gesagt vorher. Andi, Bern ist grün, hä?
1: Bern ist absolut grün. Ich bin gerade mitten im Fanmarsch drin. Es sind etwa, ich würde schätzen, 25.000 Leute. Alle grün angelegt. Es ist grüner Rauch über Bern. Ich glaube, der Papst wird nicht gewählt, aber ich glaube, der Cup-Sieger wird gewählt.
0: Der Cup-Sieger wird definitiv gewählt. Und, wir haben es ja heute schon mal davon gehabt. Es sieht nicht so schlecht aus. St. Galler sind ja der Favoritenrolle. Aber das gleiche Mal, hast du schon mal so etwas erlebt? Du bist ein St. Galler-Fan schon seit einem Haufen Jahren. Hast du schon mal das schon mal erlebt? In diesem Ausmaß?
1: Hey, nein, ich bin 13 gewesen, als ein geiler Meister geworden ist. Ich habe hier, meine Mami hat mir verboten, ab Meister wirkt hier. Und, ich habe die andere Cup-Finale im 21. und 22. leider nicht miterlebt. Jetzt bin ich da und es ist der Wahnsinn. Also, da glaubst du nicht, wenn du es mit eigenen Augen siehst. Absolut.
0: Genau.
1: Was so abgeht.
0: Du hast mir, dass ich da auch ein bisschen mir das vorstellen kann, ein Foto noch geschickt. Man sieht wirklich die Strassenschluchten von Bern da. Die sind wirklich voll gestopft mit den grün angelegten St. Gallerinnen und St. Gallen. Also, man kann sagen, Andi, St. Gallen ist heute wie ausgestorben. Alle sind in Bern. He?
1: Ja, St. Gallen ist eben auch viel los, weil die ganzen Public Viewings St. Gallen, die laufen natürlich auch die sind ausverkauft. Also, es ist im Fall wirklich, die ganze Ostschweiz ist auf der Beine. Wir nehmen das perfekte Wetter, uns brennt die Sonne auf den Gerind runter und eben Nebel überall. Es ist der Hammer. Also es ist wirklich grossartig.
0: Ein Bild, das du vermutlich so nie mehr wirst vergessen. Ihr seid jetzt unterwegs ins Stadion. Wenn du rechnest, wenn sind ihr jemanden dort?
1: Ich weiss nicht. Warte mal schnell. Silvana. Ich habe gerade Silvana neben mir. Silvana, wenn sind wir beim Stadion?
2: Boah, ich weiss es gar nicht, aber hoffentlich rechtzeitig zum Spiel.
1: Genau, rechtzeitig zum Spiel. Das ist eigentlich der einzige Plan, den wir haben. Bio ist immer noch kühl in der Hand, also es läuft alles.
0: Es läuft rund, wunderbar. Ihr habt ja noch ein bisschen Zeit. Abpfiff ist ja dann erst am 2, also da könnt ihr euch noch Pacific durchkämpfen durch die Stadt. Ja, dann wünsche ich euch da noch weiterhin viel Vergnügen auf dem Fanmarsch und wir hören uns dann, Andi, wenn denn du endlich ins Stadion geschafft hast.
1: Ganz genau, ich melde mich bei dir, sobald ich heute bin. Danke vielmals, Steff. Und jetzt wieder gute Musik. 80er, oder? Bringst du den 80er?
0: Absolut! Da laufen ja, heute nur 80er bis um 8. Also, macht's gut!
1: Hey.
0: Bis später!

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2: Ich bin Mary Milanovic. Bei einer Annahme der SVP-Initiative keine 10 Millionen Schweiz müssten alle noch viel länger arbeiten. Davor warnt der Präsident des Arbeitgeberverbandes Severin Muser. Er zähle deshalb bei der Abstimmung auf einen gesunden Menschenverstand, sagt er zur NZZ am Sonntag. Im Fall einer Annahme der Vorlage rechnet er mit drastischen Folgen. Bei einem Jahr müssten wir mehr arbeiten, sonst sinke unser Wohlstand. Moser räumt ein, dass die Wirtschaftsverbände Mühe hätten, sich Gehör zu verschaffen. Hochbegabte werden in der Schweiz zu wenig gut gefördert. An den Schweizer Gymnasien ist ein erheblicher Anteil der Schüler unterfordert. Das hat auch damit zu tun, dass die Gymnasialquote, die Schülerzahl und damit die Klassengrößen ansteigen, berichtet die NZZ am Sonntag. Der Gymnasiallehrerverein verlangt deshalb eine bessere Begabtenförderung. Unmittelbar nach der Ankündigung von US-Präsident Donald Trump zu einer bevorstehenden Öffnung der Straße von Hormuz hat der Iran betont, weiter die Kontrolle über die Meerenge zu behalten. Die für den globalen Öl- und Gasmarkt wichtige Schiffspassage werde auch im Fall eines Abkommens mit den USA unter voller iranischer Verwaltung bleiben, sagte ein iranischer Militärsprecher. Russland hat in der Nacht erneut die ukrainische Hauptstadt Kiew mit Drohnen und ballistischen Raketen angegriffen. 2 Personen sind tot, mindestens 50 sind verletzt, teilt der Kiewer Stadtpräsident Vitali Klitschko auf Telegram mit. Mehrere Wohngebäude seien beschädigt worden, darunter eine Schule.
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3: Sommerwetter auch heute wieder. Es ist den ganzen Tag sonnig, mal abgesehen von ein paar harmlosen Schleier- und Quellwolken. Und dazu gibt es 30 oder stellenweise sogar 31 Grad. Im Moment haben wir zu Mosnang 23 Grad, zu Merwil 24 und zu Mannenbach-Saalenstein 25 Grad. Und so geht es weiter. Der Pfingstmäntigmorgen ebenfalls sonnig und heiß.
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3: Und da ist gerade ein bisschen etwas los. Stau oder stockend in der Region Zürich. A1 Bern Richtung St. Gallen. Zwischen Dietikon und dem Gubrist-Tunnel. Das wegen Verkehrsüberlastung. A1 St. Gallen Richtung Zürich. Zwischen Wallisellen und dem Dreieck Zürich-Ost. Dann A3 Basel Richtung Chur auf dem Westring zwischen Urdorf Süd und Zürich West. Und in der Gegenrichtung zwischen Urdorf Nord und dem Limmataler Kreuz. A15 Jona Richtung Verzweigung Reichenburg zwischen Jona und Eschenbach. Haben wir ebenfalls Stau oder stockenden Verkehr wegen Verkehrsüberlastung. In der Zentralschweiz A2 Luzern Richtung Gotthard zwischen Amsteg und Göschenen 6 km Stau und einen Zeitverlust von bis zu einer Stunde. Das Astra empfiehlt als Alternativroute die A13 via San Bernardino. Und in Graubünden Stau oder stockend auf der A13 Chur Richtung San Bernardino zwischen Chur Süd und Rotenbrunnen. Ja, da wünschen wir ganz viel Geduld bei denen, was nicht gerade so vorwärts geht im Moment, und weiterhin eine gute und eine sichere Fahrt.
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3: Und wir starten mit ganz viel Power, mit ganz viel Energie rein in die Stunde. High Energy. Ein Song aus dem 1984 von der amerikanischen Sängerin Evelyn Thomas.

Ja, der Song ist so etwas wie ein Synonym geworden für Status Quo in the Army Now aus dem 1986. Einer von ihren erfolgreichsten Songs und gleichzeitig ein Neuanfang.

Und der Francis, er hat einen Neustart geplant, neue Musiker, neue Sound. Und der erste Song von der neuen Status Quo ist dann eben «In the Army Now» gewesen. Und jetzt geht nochmal eine Überraschung. Der Song «In the Army Now», einer von den wirklich von den grössten, von den bekanntesten Hits von Status Quo, oder eben, wie ich ja vorher gesagt habe, so ein bisschen wie ein Synonym für die Band, der ist gar nicht von ihnen. Sie haben den Song covered. Das Original, das ist vom holländischen Duo Boland and Boland. Musik aus Deutschland, als nächstes jetzt hier bei uns. Sandra, in the heat of the night.

Paul Young ist es 20 ab 11 geworden. Er hört den 80er Sonntag auf Radio Top. Und da gehen wir jetzt ins Jahr 1982. In die Zeit also, wo die Band Chicago eine schwere Krise durchgemacht hat. Sie haben keinen Erfolg mehr gehabt und die Plattenfirma hat den Vertrag schon gekündigt. Hat der Band dann aber nochmal eine Chance gegeben? Sie haben einen neuen Produzent gekriegt und der hat dann gefunden, komm, wir probieren es jetzt einfach mal auf die romantische Schiene. Und er hat dann zusammen mit dem Bassist von Chicago eine Ballade geschrieben, «Hard to say I'm sorry». Und die Ballade, die hat die Band gerettet. Ist ganz gross rausgekommen weltweit. Bei uns in der Schweiz ist sie sage und schreibe 12 Wochen lang auf Platz 1 gewesen in den Single Charts 1982. Definitiv einer der ganz grossen 80er-Klassiker. Chicago, «Hard to say I'm sorry».

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2: Auch heute wieder ein perfekter Sommertag. Es ist sonnig, zum Teil jetzt hier und dort auch mal ein paar Schleierwolken. Und vor allem über den Bergen gibt es dann am Nachmittag wieder Quellwolken. Die bleiben aber harmlos. Das Ganze bei Tageshöchsttemperaturen von 30, stellenweise sogar von 31 Grad. Und so sieht es aktuell aus in Sachen Temperaturen. In Niederbüren haben wir 25 Grad, in Nussbaumen im Thurgau sind es ebenfalls 25 und in Neftenbach 26 Grad. Und so geht es weiter. Der Pfingstmontagmorgen, der ist dann ebenfalls sonnig und heiß.
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2: Stauder stockend in der Region Zürich A1, Bern Richtung St. Gallen zwischen Dietikon und dem Gubrist-Tunnel, das wegen Verkehrsüberlastung. A1, St. Gallen Richtung Zürich zwischen Wallisellen und dem Dreieck Zürich-Ost. Dann A3, Basel Richtung Chur auf dem Westring zwischen Urdorf Süd und Zürich West und in der Gegenrichtung zwischen Urdorf Nord und dem Limmataler Kreuz. A15, Jona Richtung Verzweigung Reichenburg. Zwischen Jona und Eschenbach haben wir ebenfalls Stau oder stockend wegen Verkehrsüberlastung. Dann im Toggenburg, Hauptstrasse H16, Wil-Wattwil. Da ist der Wil-Halden-Tunnel in beide Richtungen gesperrt. Das nach einem Unfall. Der Verkehr der wird umgeleitet. In der Zentralschweiz A2, Luzern Richtung Gotthard. Zwischen Amsteg und Göschenen 6 km Stau und einen Zeitverlust von bis zu einer Stunde. Das Astra empfiehlt als Alternativroute die A13 via San Bernardino. Und in Graubünden Stau auf der A13 Chur Richtung San Bernardino zwischen Chur Süd und Rotenbrunnen mit einem Zeitverlust von rund 15 Minuten.
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2: Also, ich weiss nicht, vielleicht kennt ihr das ja auch. Es muss schon sehr frustrierend sein. Man hat ein Talent, man macht wirklich einen sehr guten Job und gleich kommt man einfach nicht vorwärts. Und ja, wird immer ein bisschen zurückgedrängt in die zweite Reihe. Und das passiert natürlich auch im Musikbusiness. Und davon haben wir es schon gleich. Zuerst habe ich euch noch einen Tipp für ein Musikvideo, für einen Musikclip, den ihr euch unbedingt einmal anschauen müsst.
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Gloria Gaynor, I am what I am. Ich bin, was ich bin, aus dem 1983. Ist noch interessant, bei uns in der Schweiz ist der Song erst 25 Jahre später, 2008, in den Charts auftaucht. Das hat unter anderem damit zu tun, dass mit den ganzen Streaming-Plattformen, die dann immer mehr aufgekommen sind, ja, plötzlich auch ältere Songs wieder massenhaft gekauft und abgeladen worden sind. Charts-Platzierungen, die werden ja bekanntlich über die Verkaufszahlen berechnet. Der nächste, den wir parat haben, Freu, hat es zwar, ja, staunlicherweise, muss man sagen, nie in die Schweizer Charts geschafft, ist aber definitiv auch einer von den ganz grossen 80er-Klassiker. Bridge to Your Heart vom englischen Duo Vex aus dem 1987 und sehr zu empfehlen übrigens auch das Musikvideo zu dem Song Bridge to Your Heart. Ja, das haben sie richtig lustig, kann man sagen, produziert, finde ich, so trickfilmmäßig. Also ein paar Mal müssen schmunzeln, als ich das Video zum ersten Mal gesehen habe. Vex, Bridge to Your Heart. 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

ein musikalisches Denkmal an eine ganz starke Stimme, die allerdings nie wirklich gross rausgekommen ist. Die Sängerin und Songschreiberin Valerie Carter. Valerie Carter, die vor allem als Background-Sängerin gefragt war und mit ganz grossen Namen zusammen geschafft hat. James Taylor zum Beispiel, Ringo Starr oder Neil Diamond. Aber eben, immer im Hintergrund, sie hat es nie wirklich ganz führen geschafft und ja, vielleicht ist sie wegen dem immer tiefer in den Drogensumpf geraten. Ich meine, das ist sicher nicht einfach, oder? Man hat zwar ein riesen Talent, steht aber immer im Schatten von den anderen und ihr ist eben der Song gewidmet, den wir gehört haben vorher. Valerie von Steve Winwood aus dem 1982. Das ist der 80er-Sonntag auf eurem Radio Top. 9 Minuten noch, dann ist es 12.

0: den 80er Sonntag auf Radio Top. Und jetzt schauen wir führen.
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0: Und ich begrüße ganz herzlich bei mir jetzt im Studio unseren Teletop-News-Moderator, der Remo Kaufmann. Remo, bei dir geht es heute an diesem Pfingstsonntag unter anderem um ein Polizeischiff und es geht um eine Legende.
2: Legende, genau so ist es. Er ist eine Schweizer Legende, das kann man wirklich sagen. Und das Jahr wird er 80, oder er ist schon 80 geworden. Knapp 60 Jahre davon verbringt er auf der Bühne.
0: Ha! Logisch, oder?
2: Ja, wer ist es? Wer ist es? Jetzt könnte man noch ein Quiz machen.
0: Der grosse Pepe Lienhardt natürlich.
2: Genau. Darf ich schon weiterreden, oder? Der Big Band-Leader und Musiker Pepe Lienhardt, da hört man gerade seinen grossen Hit «Swiss Lady». Er wohnt seit Jahren in Frauenfeld und er denkt noch lange nicht ans Aufhören, sondern geht ab dem 27. Mai auf grosse Celebration-Tour, während andere auf Kreuzfahrten sind. Tut er sich das nochmal an, wir fragen ihn auch, warum. Am Mittwoch geht es in Amriswil los und heute besuchen wir ihn bei der letzten Probe.
0: Ja, da sind wir natürlich gespannt und Remo, wir haben es angesprochen, es geht auch noch ums Polizeischiff.
2: Genau, jetzt geht es ja wieder los mit dem schönen Wetter. Bist du auch so ein Bötler?
0: Ich muss ganz ehrlich sagen, nein.
2: Gut, aber dafür ganz viele andere. Und da muss die Polizei natürlich wieder auf dem Rhein ein bisschen für Ordnung sorgen, auch dass es eben mit dem grossen Schiff nicht kollidiert. Und da dürfen wir heute mit der ersten Patrouillenfahrt auf dem Rhein in Schaffhausen unterwegs sein.
0: Da sind wir also gespannt. Danke vielmals, Remo, und bis heute Abend.
2: Jawohl!
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5: Ich bin Mary Milanovic. Bei einer Annahme der SVP-Initiative keine 10 Millionen Schweiz müssten alle noch viel länger arbeiten. Davor warnt der Präsident des Arbeitgeberverbandes Severin Muser. Er zähle deshalb bei der Abstimmung auf einen gesunden Menschenverstand, sagt er zur NZZ am Sonntag. Im Fall einer Annahme der Vorlage rechnet er mit drastischen Folgen. Bei einem Jahr müssten wir mehr arbeiten, sonst sinke unser Wohlstand. Moser räumt ein, dass die Wirtschaftsverbände Mühe hätten, sich Gehör zu verschaffen. Hochbegabte werden in der Schweiz zu wenig gut gefördert. An den Schweizer Gymnasien ist ein erheblicher Anteil der Schüler unterfordert. Das hat auch damit zu tun, dass die Gymnasialquote, die Schülerzahl und damit die Klassengrößen ansteigen, berichtet die NZZ am Sonntag. Der Gymnasiallehrerverein verlangt deshalb eine bessere Begabtenförderung. Unmittelbar nach der Ankündigung von US-Präsident Donald Trump zu einer bevorstehenden Öffnung der Straße von Hormuz hat der Iran betont, weiter die Kontrolle über die Meerenge zu behalten. Die für den globalen Öl- und Gasmarkt wichtige Schiffspassage werde auch im Fall eines Abkommens mit den USA unter voller iranischer Verwaltung bleiben, sagte ein iranischer Militärsprecher. Russland hat in der Nacht erneut die ukrainische Hauptstadt Kiew mit Drohnen und ballistischen Raketen angegriffen. 2 Personen sind tot, mindestens 50 sind verletzt, teilt der Kiewer Stadtpräsident Vitali Klitschko auf Telegram mit. Mehrere Wohngebäude seien beschädigt worden, darunter eine Schule.
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0: Ja, das ist schnell erzählt, auch heute wieder sonnig und heiß mit bis zu 30 oder zum Teil sogar 31 Grad. Dazu hat es auch mal ein paar Schleierwolken am Himmel und vor allem über den Bergen gibt es am Nachmittag die ein oder andere Quellwolke. Die aktuellen Temperaturen, in Nesslau haben wir 25 Grad, in Neukirch an der Thur ebenfalls 25 und in Nerach 26 Grad. Und in diesem Stil geht es weiter, der Pfingstmontagmorgen ebenfalls sonnig und heiß mit bis zu 31 Grad.
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0: Stauden stockend immer noch in der Region Zürich. A1 Bern Richtung St. Gallen zwischen Dietikon und dem Gubrist-Tunnel, das wegen Verkehrsüberlastung. A1 St. Gallen Richtung Zürich zwischen Wallisellen und dem Dreieck Zürich-Ost. Dann A3 Basel Richtung Chur auf dem Westring zwischen Urdorf-Süd und Zürich-West. Und in der Gegenrichtung zwischen Urdorf Nord und dem Limmataler Kreuz. Im Toggenburg, Hauptstrasse H16 Wil-Wattwil. Da ist der Wil-Halden-Tunnel immer noch gesperrt in beide Fahrtrichtungen. Das nach einem Unfall. Der Verkehr wird umgeleitet. In der Zentralschweiz, A2 Luzern Richtung Gotthard. Zwischen Amsteg und Göschen 6 km Stau und einen Zeitverlust von bis zu einer Stunde. Das Astra empfiehlt als Alternativroute die A13 via San Bernardino. Und in Graubünden Stau auf der A13 Chur Richtung San Bernardino zwischen Chur Süd und Rotenbrunnen mit einem Zeitverlust von rund 15 Minuten. Also ihr hört, es ist immer noch ganz viel los. Wir wünschen viel Geduld und allen unterwegs eine gute und vor allem eine sichere Fahrt.
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0: Für den einen war es ein riesiger Schock. Für den ist wirklich eine Welt zusammengebrochen. Für die anderen war es die Chance vom Leben. Ja, so läuft das manchmal in der Musikwelt. Die ganze Geschichte die erzähle ich euch dann gerade in ein paar Minuten.
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0: Ein guter allerseits, jetzt mit den Hooters Satellite aus dem 1987.

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Elf Minuten ab der 12 haben wir den George Michael, haben wir gehört bei uns im 80er Sonntag auf Radio Top. Und er, der George Michael, er war auch dabei gewesen am 11. Juni 1988 an dem legendären Konzert in London für den bekannten Freiheitskämpfer Nelson Mandela. Er, der ja später Präsident worden ist von Südafrika und mit dem Friedensnobelpreis ausgezeichnet worden ist. Er war damals in den 80er Jahren im Gefängnis gewesen, in seiner Heimat Südafrika. Er hat dort als Terrorist gegolten und zwar völlig zu Unrecht, haben ganz einen Haufen Menschen gefunden. Und dann hat ein bekannter Musikproduzent ein Mega-Konzert organisiert in London als Geschenk zum 70. Geburtstag von Nelson Mandela, auch wenn er selber natürlich nie dabei sein konnte. Und der Produzent, der hat ganz grosse Namen auf London geholt an das Konzert, nebst dem George Michael unter anderem Dire Straits, Simple Minds, Whitney Houston, der Peter Gabriel und als Überraschungsgast Stevie Wonder. I just called to say I love you. Ja, ist für ihn natürlich eine grosse Ehre gewesen, an dem Konzert von Nelson Mandela auf der Bühne zu stehen. Und dann der grosse Schock. Kurz vor seinem Auftritt hat er gemerkt, der Stevie Wonder, dass seine Harddisk mit der ganzen Programmierung für den Synthesizer gestohlen worden ist. Und ohne die hätte er unmöglich können auftreten. Er sei dann unter Tränen wieder ab der Bühne, habe ich gelesen. Und das war dann der grosse Moment für eine junge und bis dato unbekannte Musikerin aus den USA. Tracy Chapman, wo so ein bisschen als Lückenfüllerin, als Notnagel aufgeboten worden ist für das Rahmenprogramm von diesem Konzert, aber sicher nicht als Hauptact. Hat sie dann völlig unvorbereitet auf die Bühne geholt. Müsst ihr euch vorstellen, an diesem Konzert sind über 70'000 Leute dabei gewesen und 600 Millionen Menschen haben das Konzert live am Fernsehen geschaut, auf der ganzen Welt. Ihres Glück sei einfach gewesen, hat sie später mal in einem Interview erzählt, dass das alles ja so feuerwehrmässig gegangen ist, dass sie

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0: Kylie Minogue war das hier bei uns im 80er Sonntag, kurz vor dem 12:30.
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0: Also eigentlich wäre jetzt ja noch Frühling, oder? Aber vom Wetter her sind wir schon fast im Hochsommer, muss man sagen. Auch heute wieder perfektes Bodywetter mit viel Sonne, ein paar weniger Wolken und heisse Temperaturen von bis zu 30 oder sogar 31 Grad. Im Moment messen wir das Rikon im Töstal 26 Grad. Zrockwil 27 und Zrohrbass 28 Grad. Und so geht es weiter, der Frühling. Der macht eine Pause, auch morgen wieder ein Sommertag mit ebenfalls bis zu 31 Grad.
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0: Stauden stockend in der Region Zürich. A1 Bern Richtung St. Gallen auf dem Nordring zwischen Dietikon und dem Kubrist-Tunnel, das wegen Verkehrsüberlastung. Dann A3 Basel Richtung Chur auf dem Westring zwischen Urdorf Süd und Zürich West. Im Toggenburg, da ist die Hauptstrasse H16 Wil-Wattwil, oder ich muss es so sagen, der Wil-Halden-Tunnel auf dieser Hauptstrasse H16, der ist immer noch gesperrt in beide Richtungen. Das nach einem Unfall, der Verkehr der wird dort umgeleitet. In der Zentralschweiz A2 Luzern Richtung Gotthard zwischen Amsteg und Göschenen 6 km Stau und einen Zeitverlust von bis zu einer Stunde. Sastra empfiehlt weiterhin als Alternativroute A13 via San Bernardino. Und in Graubünden Stau auf der A13 Chur Richtung San Bernardino zwischen Chur Süd und Rotenbrunnen mit einem Zeitverlust von rund 15 Minuten.
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0: Und da haben wir es im Laufe dieser halben Stunde von Highway und von kleinen Lügen.
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eine ganz grosse Stimme. Die Whitney Houston bei uns auf Radio Top. Noch bis am 8. verwöhnen wir euch heute Abend mit der Musik aus den 80er. Und da können wir uns jetzt auf eine wunderbare Ballade freuen vom Rod Stewart. Every Beat of My Heart, ein Highway-Lied. Der Rod Stewart, er ist in England aufgewachsen, hat dann aber lange in den USA gelebt und ja, hätte immer ein bisschen Highway gehabt, habe ich gelesen. Und das Highway, das hat er dann eben mit seiner Hymne auf die Heimat verarbeitet. Und ich gebe zu, es ist ja, wie soll ich sagen, schon auch schön da im Thurgau und in der Region Winterthur und Zürich. Aber irgendwie bin ich dann schon noch froh, wenn ich heute Abend wieder daheim im Engadin bin, von wegen Highway.

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Also, ich bin ja eigentlich dafür, dass man, wie soll ich sagen, offen und ehrlich miteinander umgeht. Und ja, gleich gibt's halt auch Situationen im Leben, wo man vielleicht ein bisschen flunkern oder, ja, nennen wir es beim Namen, oder, wo man ein bisschen lügen muss, um Frieden zu lieb. So kleine Notlügen, wer kennt sie nicht, sei es daheim oder beim Arbeiten, zum Beispiel, hey, wie findest du meine neue Jacke oder meine neue Schuhe oder meine neue Frisur? Und ja, manchmal ist es dann eben gescheiter, wenn man nicht das sagt, wo man vielleicht denkt, eben am Frieden zu lieb. Und genau um so kleine Lügen ist es auch im Song gegangen, wo man gehört haben. Little Lies, kleine Lügen von der Gruppe Fleetwood Mac, ein Song aus dem 1987. Und der hier, der ist 2 Jahre jünger, 1989. If Only I Could vom amerikanisch-deutschen Sänger Sydney Youngblood am 11 Minuten vor dem 1.

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2: Ich bin Mary Milanovic. Jede zehnte Person in der Deutschschweiz hat keine engen Freunde. Das zeigt eine Online-Umfrage von Watson. Besonders betroffen sind Männer, Ältere und Nicht-Erwerbstätige. In Haushalten mit weniger als 5.000 Franken Monatseinkommen sind fehlende Netzwerke deutlich verbreiteter. Wer liiert ist, verfügt aber häufiger über einen engen Freundeskreis als Singles. Weil immer mehr Gäste mehrere Hüttenplätze gleichzeitig reservieren und nicht auftauchen, fordern SAC-Hüttenwarte nun strengere Regeln. Laut dem SAC-Fachleiter Bruno Lüthi wurden im vergangenen Jahr rund 40% der fast 1 Million reservierten Übernachtungen kurzfristig annulliert, schreibt 20 Minuten. Der SAC diskutiert eine fixe Reservationsgebühr. Aufgrund einer Tankexplosionsgefahr im US-Bundesstaat Kalifornien hat der Gouverneur den Notstand ausgerufen. Rund 40.000 Anwohner wurden aufgerufen, ihre Häuser zu verlassen. Der Tank befindet sich auf dem Firmengelände eines Luft- und Raumfahrtunternehmens. Die darin enthaltene Flüssigkeit ist hochgiftig und entzündlich. Der Ebola-Ausbruch in Zentralafrika hat offenbar schon Wochen früher begonnen als angenommen und weitet sich nach wie vor aus. Freiwillige Helfer haben sich laut dem Roten Kreuz bereits Ende März infiziert und sind mittlerweile gestorben. Fast 750 Verdachtsfälle im Kongo und in Uganda werden bisher nachgewiesen.
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3: Ja, der Nachmittag heute, der bleibt sonnig und heiß mit bis zu 30 Grad, zum Teil sogar noch ein bisschen drüber. Dazu hat es zeitweise auch mal ein paar Schleierwolken am Himmel und vor allem über den Bergen gibt es Quellwolken. Die bleiben aber harmlos. Den Peak, den haben wir noch nicht erreicht in Sachen Temperaturen. Die Steinach am Bodensee hat aktuell 25 Grad, Zirnach 26 und Zeuzach 27 Grad. Und in diesem Stil geht es weiter. Auch der Pfingstmontagmorgen ist so richtig sommerlich mit Sonne vom Morgen bis am Abend und ebenfalls bis zu 30 oder sogar 31 Grad.
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3: Stau stockend in der Region Zürich auf der A1 Bern Richtung St. Gallen zwischen Dietikon und dem Gubristunnel, das wegen Verkehrsüberlastung. Dann A3 Basel Richtung Chur auf dem Westring zwischen Urdorf Süd und Zürich West. Im Toggenburg Hauptstrasse H16 Wil-Wattwil. Da ist der Wil-Halden-Tunnel immer noch in beide Richtungen gesperrt nach einem Unfall. Der Verkehr wird umgeleitet. In der Zentralschweiz A2 Luzern Richtung Gotthard zwischen Amsteg und Göschenen 5 km Stau und ein Zeitverlust von bis zu 50 Minuten. Und in Graubünden Stau auf der A13 Chur Richtung San Bernardino zwischen Chur Süd und Rotenbrunnen mit einem Zeitverlust aktuell von gut 20 Minuten. Wir wünschen viel Geduld dort, wo es im Moment nicht so vorwärts geht, wie es sollte, und weiterhin eine gute und eine sichere Fahrt allerseits.
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3: Ja, und neben der Musik aus den 80er haben wir es auch in dieser Stunde nochmal vom Fussball-Cup-Final heute zu Bern, FC St. Gallen gegen FC Stade Lausanne Uschi. Der Andi, unser Morgenmoderator, er ist mittlerweile im Stadion. Und wie da die Stimmung ist aktuell, kurz vor dem Abpfiff, das erzählt er uns im Laufe dieser Stunde. Wir machen nochmal eine Live-Schaltung zu unserem Andi im Wankdorf-Stadion.
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3: Wir starten bestens gelohnt rein in den Nachmittag vom Pfingstsonntag mit der Gruppe House Martins aus England. Wir hören den bekanntesten Song von ihnen. Aus dem 1986, Caravan of Love, Wohnwagen von der Liebe. Ja, von denen hat es ganz einen Haufen unterwegs, jetzt über Pfingsten.

80er Sonntag auf eurem Radio Top an dem Sommertag heute, kann man sagen, oder? Mit bis zu 30 Grad, 31 Grad zum Teil sogar. Ja, für die einen dürfte es sogar noch spürlich heißer sein. Ich persönlich gehöre eher zu denen, die mit 25 Grad schon mehr als zufrieden wären. Ja, sind wir gespannt, wie der Sommer wird. Gemäss dem Böck sollte es ja einen schönen und heissen Sommer geben. Wobei eben, das mit dem Heiss, das müsste nicht unbedingt sein. Gut, ausser ihr könnt den ganzen Tag irgendwo voraus am See im Schatten liegen, dann hätte ich natürlich auch nichts dagegen. Cruel Summer, so heisst der nächste Titel, bedeutet übersetzt etwa so viel wie erbarmungsloser oder grausamer Sommer. Ein Song von der Gruppe Bananarama, grausam in zweierlei Hinsicht. Erstens wegen der Hits und zweitens, ja, wie könnte es anders sein, wegen einer Liebe, die in Brüche gegangen ist.

0: Und Yes mit ihrem einzigen Nummer 1 Hit Owner of a Lonely Heart. Und ja, wie es etwa mal passiert in der Musikgeschichte, hat auch dem Erfolg zünftig müssen angeholfen werden. Die Band, die hat den Song zuerst nicht spielen, aber der Produzent hat so lange Bitti-Betti gemacht, bis sie dann widerwillig im Studio auch diesen Song eingespielt haben. Und oh Wunder, ausgerechnet, der Song ist mit Abstand ihre erfolgreichste Worte. Jetzt haben wir es ganz genau 20 ab 1 und die Spannung, die steigt in gut Dreiviertelstunde ist Abpfiff zu Bern im Wankdorf. Abpfiff zum Cupfinal FC St. Gallen gegen Stade Lausanne-Uschi. Und auch wenn der FC St. Gallen als klarer Favorit auf dem Rasen steht, muss man natürlich, wie immer im Sport, mit Überraschungen rechnen. Mit dabei im Stadion ist auch mein Moderationskollege, der Andi, und er hat jemand ganz Spezielles vor dem Mikrofon gehabt.
1: Ich stehe jetzt hier bei Mami von unserem Captain, am Lukas Görtler. Mami Görtler, wie fühlst du dich momentan?
2: Ganz schlecht. Ich habe schon heute früh nicht frühstücken gekonnt.
1: Nein, so nervös? Ja. Aber was denkst du, dein Sohnemann, was macht er heute?
2: Zwei Tore.
1: Zwei Tore? In der ersten Halbzeit oder später?
2: Erste Halbzeit.
1: Und dann, wenn's vorbei ist, wenn dein Sohnemann alles richtig gemacht hat, wo geht's hin?
2: Ah, weiß ich noch nicht. Nach St. Gallen.
1: Und dann Freinacht. Party ohne Ende.
2: Jawohl.
1: Ich würde es dir so gönnen, wenn du endlich mal so eine Goldmedaille zu Hause hast. Also ja, bei deinem
2: super,
1: Sohn zu Hause.
2: Ne? Wäre super, ja. Hey, ja, wir sind noch ganz viele da. Von Kämmern, wo Lukas her ist.
1: Ja? Okay.
2: Ja, die
1: also ganze Familie,
2: rein,
1: alle Freunde sind hier?
2: Freunde, Bruder, sitzt da vorne, Neffe, alles cool. Da, Papa ist da, alles da.
1: Sehr gut. Es ist angerichtet.
2: Jawohl.
1: Legen wir los, oder?
2: Jawohl.
1: Hey, gutes Spiel wünsche ich. Danke vielmals.
2: Hopp, St. Gallen.
1: Hopp, St. Gallen.
0: Hopp, St. Gallen, das also die Mama vom Captain. Lukas Görtler. Abpfiff ist, wie gesagt, am 2. Das Spiel, das wird übrigens von unseren Kolleginnen und Kollegen vom Schweizer Fernsehen SRF live übertragen.

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4: Ja, es sieht fast so aus, als sei er recht ungeduldig. Der Sommer. Auch heute haben wir wieder einen richtigen Sommertag mit bis zu 30 Grad. Lokal wird es sogar noch ein bisschen heißer. Jetzt am Nachmittag ziehen dann auch mal ein paar Schleierwolken vorbei und über den Bergen gibt es Quellwolken. Temperaturen aktuell zu Dobbel 28 Grad, zu Turbetal ebenfalls 28 und zu Tägerwilen 29 Grad. Ja, und für morgen machen wir quasi Copy-Paste in Sachen Wetter. Es bleibt sonnig und heiß mit ebenfalls bis zu 31 Grad.
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4: Stauden stockend immer noch in der Region Zürich auf der A1 Bern Richtung St. Gallen zwischen dem Limmataler Kreuz und dem Gubrist-Tunnel. Das wegen Verkehrsüberlastung. Dann A3 Basel Richtung Chur auf dem Westring zwischen Urdorf Süd und Zürich West. Im Toggenburg, da ist die Hauptstrasse H16 Wil-Wattwil betroffen. Der Wiehalden-Tunnel ist immer noch gesperrt in beide Fahrtrichtungen. Das nach einem Unfall. Der Verkehr wird dort umgeleitet. In der Zentralschweiz A2 Luzern Richtung Gotthard zwischen Amsteg und Göschenen 5 km Stau und ein Zeitverlust von bis zu 50 Minuten. Und in Graubünden Stau auf der A13 Chur Richtung San Bernardino zwischen Chur Süd und Rotenbrunnen mit einem Zeitverlust von rund 20 Minuten.
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4: Ja, der Puls, der steigt bei den Fans vom FC St. Gallen. In einer guten halben Stunde ist Abpfiff zu Bern im Wankdorf zum Cup-Final FC St. Gallen gegen Lausanne, gegen der FC Stade Lausanne-Uschi, wie der genau heisst. Und wir fühlen nochmal den Puls mit einer Live-Schaltung zu unserem Morgenmoderator, einem Andi, der als grosser FC St. Gallen-Fan natürlich mit dabei ist am heutigen Cup-Final. Das dann geht als nächstes im Studio für euch, der Stöff, Christoph Benz.
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4: Ja, und ein grosser Name aus den 80er eröffnet uns die halbe Stunde. Diana Ross. Er bereitet jetzt für euch am 3 Minuten über halb zwei.

0: R.E.M. The One I Love, 1987 bei uns im 80er Sonntag, 20 Minuten noch und dann ist Abpfiff im Berner Wankdorf zum Cup-Final FC St. Gallen gegen FC Stade Lausanne. Uschi, wir schalten nochmal zu unserem Morgenmoderator, Andi, der mittlerweile den Weg ins Stadion gefunden hat. Andi, du hast mir gesagt vorher, du seist extrem nervös.
1: Ich bin absolut nervös und da ist eine riesige Stimmung. Ich weiss, ob du es im Hintergrund
0: hörst. Nein, es ist relativ ruhig da. Dein Handy tut die Nebengeräusche recht gut rausfiltern, aber man könnte es uns vorstellen.
1: Warte mal schnell.
0: Oh ja.
1: Also es ist...
0: Ja, Hopsackalle wird da geschrauen in einer Lautstärke.
1: Es ist höllos. Ich sage, Bern ist heute grün-weiß. Bern ist heute grün-weiß. Das Stadion ist voll mit St. Gallen, es ist der Wahnsinn.
0: Wirklich geflutet worden von euch. Wie sieht es denn auf der gegnerischen Seite aus? Lausanne, sind da gleich auch ein paar? Oder haben die gefunden, komm, ja, gegen den St. Gallen haben wir eh keine Chance?
1: Nein. Es ist, ihre Kurve ist schön rot eingefärbt, alle mit Fähnchen am Schweien. Aber sie sind unter uns, sie sind ein bisschen ruhig.
0: Ja, eben. Genau. Wie so ist, gell? Ich habe gesagt, Andi, St. Gallen. Aha, da hört man jetzt irgendwie jemand, wo da noch drin.
1: Ja, es ist gerade so durchgesagt am Stadion. Ja, es ist unglaublich.
0: Alles klar, also gut, es lebt ja, gell? Das Stadion, das ist ja nicht, da sind wir ja nicht in einem Kloster, oder? Da geht ja ein bisschen Post ab. Jetzt, Andi. St. Gallen ist ja der Favorit, das ist unbestritten, oder, bei diesem Spiel. Jetzt aber gleich, was würde Ihr persönlich eine Niederlage bedeuten?
1: Eine Niederlage wäre die absolute Hölle. Und ich habe auch bei mir auf jeden Fall noch den Ernesto. Ich habe auch noch einen St. Gallen-Fan gefunden aus dem Toggenburg. Ernesto, was würde es bedeuten, wenn St. Gallen verlieren für dich?
2: Nein, das würde ich nicht nochmal erleben. Haben wir schon mal erlebt, das würde ich nicht mehr. Wir sind im Wankdorf, aber wir spielen daheim, also erwartet man auch einen Sieg. Das Schönste wäre ein klarer Sieg, dass wir nicht lange zittern müssen.
1: Ganz genau. Ich gebe mir nicht so komplett recht.
0: Kann ich sehr gut nachvollziehen. Andi, dein Tipp, dein Resultat, wie kommt das Spiel raus?
1: Oh, nein, ich habe so gehofft, dass ich das nicht frage. Resultat-Tipp. Ernesto, hilf mir schnell, Resultat-Tipp. Resultat-Tipp. Das wäre für das 3-0, aber ich glaube bald auf ein 2-1.
0: Gut.
1: Okay.
0: Haben wir aufgeschrieben? 3-0. Also 3-0 und 2-1 haben wir so aufgeschrieben. Wir sind auf jeden Fall gespannt. Jetzt geht es dann schon bald los. In dem Fall würde ich meinen, tun dir eure Stimme noch ein bisschen schonen, dass ihr dann wirklich parat sind, zum St. Galler so richtig anführen, wenn dann der Abpfiff ist am 2. Danke vielmals, Andi, für deinen Einblick und deine Reise auf Bern.
1: Und dir noch ganz gute Sendung. Ich habe jetzt gerade ein Bier bekommen. Kannst du mir noch einen guten 80er dazugeben?
0: Also, Viva kann ich nur sagen und ich gebe dir selbstverständlich einen guten 80er dazu. Walking on the Chinese Wall. Also, macht's gut, hopp St. Gallen. Tschüss miteinander.
1: Ciao, Chef, ciao, danke.

0: absoluten Kult-Song Ghostbusters von Ray Parker aus dem gleichnamigen Film von 1984. 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
0: 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Das hier ist die französische Sängerin Desireless mit «Voyage, Voyage», der Sommerhit vom Jahr 1987. 8 Minuten noch und dann haben wir es 2.

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1: Ich bin der Felix Haldimann. Der Ebola-Ausbruch in Zentralafrika hat offenbar schon Wochen früher begonnen als angenommen und weitet sich nach wie vor aus. Freiwillige Helfer haben sich laut dem Roten Kreuz bereits Ende März infiziert und sind mittlerweile gestorben. Bis zu 10 afrikanische Länder könnten von der Epidemie betroffen sein, wie die Gesundheitsorganisation der Afrikanischen Union warnt. Fast 750 Verdachtsfälle im Kongo und in Uganda wurden bisher nachgewiesen. Die Einnahmen des Gedenkkonzerts für die Opfer von Crans-Montana im April in Lausanne sind bisher nicht abgerechnet worden. Durch den Ticketverkauf sollten mehr als 150.000 Franken dem Verein Swiss Hearts und damit Hinterbliebenen und Schwerverletzten der Brandkatastrophe zugutekommen, schreibt die Sonntagszeitung. Bisher hätten die Betroffenen aber nichts davon erhalten. Einer der Mitveranstalter des Konzerts sei in Paris schon mehrmals verurteilt worden. Russland hat die Oreschnik-Rakete seit Beginn des Krieges gegen die Ukraine zum dritten Mal eingesetzt, erstmals in der Region Kiew. Laut dem russischen Verteidigungsministerium ist dies die Antwort auf Angriffe der Ukraine auf zivile Objekte in Russland. Die Oreschnik-Rakete kann sowohl konventionelle als auch atomare Sprengköpfe tragen. Sie erreicht eine Geschwindigkeit von bis zu 12.000 Stundenkilometern.
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2: Ja, also ich mag mich nicht erinnern, wenn wir das letzte Mal so viel Glück hatten mit dem Wetter über Pfingsten. Auch heute wieder ein richtiger Sommertag, richtiges Bodywetter mit bis zu 30 oder stellenweise sogar 31 Grad. Aktuell haben wir in Wattwil 27, Zwiegoltingen 28 und in Winterthur 29 Grad. Am Nachmittag ist es jetzt nicht mehr überall strahlend blau. Es hat zum Teil auch mal Schleierwolken am Himmel. Und über den Bergen gibt es Quellwolken, die bleiben aber harmlos. Der Pfingstmontagmorgen ebenfalls sonnig und heiß mit bis zu 31 Grad.
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2: Wir fangen an in der Region Zürich. Stau oder stockend auf der A1 Bern Richtung St. Gallen auf dem Nordring zwischen dem Limmataler Kreuz und dem Gubrist-Tunnel. Das wegen Verkehrsüberlastung. Dann A3 Basel Richtung Chur auf dem Westring zwischen Urdorf Süd und Zürich West. Im Toggenburg Hauptstrasse H16 Wil-Wattwil. Da ist der Weihalden-Tunnel immer noch gesperrt in beide Fahrtrichtungen. Das nach einem Unfall. Der Verkehr wird dort umgeleitet. In der Zentralschweiz A2 Luzern Richtung Gotthard zwischen Amsteg und Göschenen 5 km Stau und ein Zeitverlust von bis zu 50 Minuten. Und noch in Graubünden, Stau auf der A13 Chur Richtung San Bernardino zwischen Chur Süd und Rotenbrunnen mit einem Zeitverlust von rund 20 Minuten.
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2: Und in diesen Minuten ist er losgegangen, der Cup-Final FC St. Gallen gegen FC Stade Lausanne-Uschi. Das Spiel, das wird von unseren Kolleginnen und Kollegen vom Schweizer Fernsehen SRF live übertragen. Aktueller Spielstand 0:0. Ja, und alle die mit Fußball nicht so viel am Hut haben, die verwöhnen wir selbstverständlich auch weiterhin mit guter Musik, und zwar noch bis am Abend um 8 Uhr. mit der Musik aus den 80ern. Und da habe ich jetzt das One-Hit-Wonder parat für euch. New York, Rio, Tokio vom Trio Rio aus Deutschland. Und mit dieser musikalischen Städtereise wünsche ich euch weiterhin ganz entspannte Pfingsten. Am Mikrofon verabschiedet sich der Stoff, Christoph Benz. Nehmen's Pacific.

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0: Ich freue mich heute, den Aurel von der Stubentengang zu Gast haben bei mir. Eins von den fast exklusiven Interviews, wo er allein unterwegs ist. Die letzten sind, glaube ich, immer das zweite gewesen, Aurel. Darum habe ich mega Freude. Dein Bruder ist aber auch da, aber wir haben eben leider nur einen Stuhl.
1: Ich habe gewonnen beim Scherenstein Papier.
0: Ah, sehr schön. Darum habe ich Freude. Hast du gewonnen und darfst jetzt auch bei mir das Ende sein. Hey, ich habe das gesehen. Eine riesen Erfolgsgeschichte. Über 35 Millionen Streams. Ist eure Musik gestreamt worden. Ihr seid erst seit 2019 unterwegs. Da wollen wir mal herausfinden, wieso das so gut läuft und vor allem auch, wer du bist. Meine erste Frage ist eigentlich immer, dein Flow-Level von 1 bis 10. Ich weiss, du hast einen riesen Promotag hinter dir.
1: 8 habe ich, glaube ich, immer
0: gut. Das ist aber immer noch verdammt
1: hoch. Mal, oder ich gehe gerne mit dem Flow, weisst du. Zwischen 8 und 10.
0: Bist du immer so hoch, dem Fall?
1: Ja, nein, wahrscheinlich nicht. Aber Flow, mal wenn es mir eigentlich passt, dann nachher gehe ich immer dort. Also ich bin so ein kreative Menschen sind vielleicht eher so, dass sie auf das auch ein bisschen angewiesen sind. Und ich has gibt schon auch, dass es voll stockt, gibt's schon auch. Aber jetzt gerade im Moment, nein, ist doch gut, nein.
0: Okay, super, dann hoffe ich, dass das nach dieser Sendung immer noch so ist, wenn
1: sicher,
0: ich nochmal abfrage.
1: Jawohl, genau.
0: Ja, hey, sag mir mal schnell, eben Stubentengang, das kennt, glaube ich, jeder. Dich, deinen Bruder und deine Familie kennen auch ganz, ganz viel. Aber jetzt wollte ich zuerst mal wissen, du als kleiner Bub, wer bist du gsi?
1: Ich habe viel Energie im Viertel gehabt und habe immer irgendetwas müssen machen. Ich war rundum um 3 ältere Schwestern, die schon einiges vorgespurt haben. Und ich hatte einen jüngeren Bruder gehabt, den ich immer konnte mitnehmen und ihm sagen, er soll das sagen und das sagen. Ich habe viel geshootet, schon ewig lang immer Fußball gespielt, Sport gemacht, gern, immer Musik irgendwie rundherum gehabt, gesungen, Klavier gespielt, bin mit Freunden go Seich machen, mit dem BMX im Wald durchs Feuer durchrösteln, oder, ja, Flausen im Kopf gehabt, auch viel, aber eigentlich glaube ich, also so, ja, weiss nicht, heute gibt's vielleicht Leute, oder sagt man dann, der ist ganz so gispelig, oder weisst du, so fast so ADHS oder so. Aber ich glaube, so ist es
0: so krass nicht. So krass
1: nein, ich habe dann später mit Leuten gearbeitet, die ADHS haben. Das ist dann noch ein bisschen anders gewesen. Aber ich habe einfach viel Energie gehabt. Ja, und Sprachen und Singen und sehr interessiert durch die Welt gegangen. Auch immer so ein bisschen Sinn gehabt für, wie soll man sagen, ja, eine Art wie Spiritualität, aber es ist jetzt gar nicht so Geist oder so, einfach irgendwie, einfach so das Gefühl vom Sein, eben vom Flow, also eigentlich im Leben, dass es man kann da durch und dort durch, nicht so rational unbedingt, immer Fantasie ist mir immer wichtig. Ich glaube schon dann. Gewesen.
0: Schon als kleine Bube hast du das so ein bisschen, können träumen vielleicht auch, so ein bisschen so.
1: Genau.
0: Gross denken.
1: Genau. Ja, voll. Ich bin auch oft inspiriert gewesen von vielen Sachen. Also, ich weiss noch, wenn ich irgendwie, Fernsehsendung geschaut habe oder so, dann, das müssen wir nachher selber ausprobieren. Dann bin ich Ninja natürlich mal geworden. Spider-Man bin ich sicher auch mal gewesen. Spiker-Mice. Und dann zeichnet habe ich gerne. Viel zeichnet. Dort habe ich damals ein bisschen Ruhe gefunden. So, zeichnet. Und um viele Leute herum gewesen. Weil eben grosse Familie, ja, mit dem Moritz haben wir ein Zimmer gehabt. Viel teilt auch schon dort. Nicht so ein Einzelgänger. Ich bin gern, habe meine Angst gehabt vor einem Sturm oder so solche Sachen. Und dann bin ich dann zum Moritz ins Zimmer gegangen, nicht er zu mir. ich habe gern, ja. Ja, gewisse Ängste auch. Einmal haben wir mal It geschaut. Es, weiss ich noch, bin ich auch jung gewesen. Jahrelang nicht gut schlafen nachher.
0: Das ist ein Horrorfilm, oder?
1: Ja.
0: Ich kann mich glaube auch erinnern. Ich habe auch ein Problem gehabt.
1: Ja. Da hat noch viel mehr Probleme gehabt. Also so, aber Eindrücke habe ich immer fest wahrgenommen. Auch an Konzerte bin ich viel gegangen mit dem Papi oder mit der Mami oder eben mit den Geschwistern. Die haben uns oft mitgenommen. Also, ganz verschiedenes. Klassische Konzerte, Jazzkonzerte, Theater, Sport, habe ich schon gesagt, ist mir mega wichtig gewesen. Über dort habe ich beim Shooten ist so ein bisschen der einzige Ort gewesen, wo ich so ein bisschen gemacht habe, was die gesagt haben. Sonst habe ich immer einfach selber gemacht. Bin aber so noch gut durch die Privatschulzeit durchgekommen. Ja, ja, ich habe das Gefühl gehabt, ja, es war schön gewesen. Ich habe meine Kindheit gern, wenn ich zurückschaue. Es war eine ganz reiche Phase in meinem Leben gewesen und, ja.
0: Okay, mega, also dann mega nach einer schönen Kindheit. Was hast du nachher gemacht? Lehr, Schule, Gimmi?
1: Ja, dann habe ich so nicht so, die Kindheit jetzt ein bisschen rausgezogen. Ja.
0: Genau. In dieser Reihenfolge.
1: Dann bin ich so, an Kante zuerst und dort, ja, dann habe ich dann schon langsam so ein bisschen gemerkt, die Schulnoten sind dann nicht mehr, ist mir nicht mehr gleich einfach gefallen, aber ich habe auch gemerkt, ja, es ist mir eigentlich wichtiger, die Leute, die da rundherum sind, dass ich, und ein Publikum zu haben, das habe ich auch noch gern gehabt, öppe. Also, weisst du, so, ja, einfach, ich bin gern unter Leuten gewesen, mhm. So, und gern ein bisschen gespielt und gesungen, auch schon dann schon, wieder gern. Und haben wir amüs ein bisschen andere Türli gesucht als Lehren, ja, herhocken und so, das Zeug reinbügeln, das habe ich amüs nicht so gesehen. Und dann in der Kante habe ich dann irgendwann, ja, relativ früh eine Beziehung gehabt und, jemanden kennengelernt und ist dann das wichtiger geworden. Dann ist die Schule nicht mehr so wichtig gewesen. Und dann irgendwie hat mich dann mit Hilfe von Mami und ein paar Lehrer habe ich es dann gleich durch die Kante durchgeschafft, habe mal noch müssen wiederholen einmal. Wiederholt. Und dann Kante, ja, fertig. Ja, und dann ist ein bisschen, dann habe ich gern geshootet. Aber beim Shooten sind dann schon halt andere, sind dann schon, also in 13, 14 bin ich so in Auswahlen gewesen. Und dort habe ich ein paar angetroffen, die nachher eine steile Karriere gemacht haben, bis auf Deutschland und in die Nazi und überall. Aber die sind schon dort, 13 oder 14 sind die schon merklich besser gewesen als alle anderen irgendwie. Und ich bin dann zwar noch gut shooten, so, Erstliga und mal aufgestiegen, Challenge League, einisch, aber, ja, und dann ins Militär.
0: Durchgezogen?
1: Ja, voll. Oh, okay. Oh, Fahrer bin ich gewesen.
0: Das gut, das ist ja schön.
1: Das ist schön. Ja, und das ist immer etwas, das kann ich eben gut. Ich kann eigentlich mega gern regeln. Ich kann mich eigentlich mega gut mit Struktur. Mhm. So, dann später im Studium ist das ein bisschen rausgekommen. Also, ich habe dann nach der Kante so 4 Jahre ein bisschen Party gemacht. Eigentlich immer am Montag irgendwo Cool Monday sind wir am
0: Start. Ja, wirklich. Also in Zürich?
1: Ja.
0: Ja, kenne ich auch noch.
1: Ja. Und dann irgendwie am Donnerstag ist Dukes. Und dann, ja, das, so ist so der Ablauf so ein bisschen. Freitag dort, Samstag dort. Einfach Party, Leute. Ich habe auch immer einen Raum gehabt. Habe schon mit 12 oder 13 meine Bands angefangen. Rockband zuerst, und dann und Musical, darstellen, Theater spielen, alles so Sachen, die ich gerne gemacht habe. Und dann, so nach 4 Jahren, eben so ein bisschen, dann habe ich noch die Jazzschule, habe ich noch so ein bisschen Vorkurs gemacht, Gitarre gespielt. Viele Instrumente habe ich schon als Kind gespielt. Gitarre, Klavier, Trompete, gesungen, Schlagzeug, ja, so, verschiedene. Ich bin in einem Haushalt aufgewachsen, wo es das alles
0: gab. Deine Eltern haben auch schon Musik gemacht, oder?
1: Ja, ja, genau, ja. Es hat dann so ein Musikzimmer gegeben, und dort haben wir dann, sind wir dort und alles können ausprobieren. Und dann so, wann ist das gewesen? Ja, 22, echt, also. Auch Beziehungen, eben Shooten so halb professionell eher. Und bei den Fußballern ist ja dann viel beim Shooten ist auch einfach reden, oder? ja, mega gut und so. Aber mal, ich habe das schon auch ernst gemacht. Und dann Militär und dann zurück und dann dachte ich, ja, jetzt muss ich vielleicht gleich noch irgendetwas
0: so rechts machen.
1: Ja, so ein richtig. Mein Bruder ist mittlerweile aus der Kante rausgekommen, also ist auch fertig geworden, hat auch die Matura gemacht und dort habe ich ihn mal abgeholt. Und dann sind wir in diesen Partyjahren sind wir etwa ein bisschen zusammen unterwegs schon gewesen, so Party miteinander und so, spät am Abend heim und so. Und ein dritter Kollege, der auch noch dabei war, dann sind wir miteinander eben in diesen Musikräumchen rumgehängt und so ein bisschen ausprobiert, DJ'et, Kunst allgemein eben immer noch gemalt, Video, Foto, alle die Instrumente, so. Liebe immer eine Freundin irgendwie, lange Beziehung, ich bin eigentlich ein treuer Typ dort gsi, so wie es gegangen ist, ja, als Junge. Ja, ja, es hat dann schon ein paar Episoden gegeben.
0: Zu denen fünf gleichzeitigen Bestreuung gsi.
1: Ja, nein, ich hatte so lange Beziehungen und es sind schöne Beziehungen gsi, die ich hatte. Aber logisch, wir sind jung gsi, ja. Nein, und dann, ich glaube so mit 22 oder so, haben wir dann entschieden, dass wir, komm, jetzt machen wir etwas, ja, dann haben wir geschaut, was geht am kürzesten. Wo etwas hergibt und wo auch uns noch im Blut ist, das ist eben Lehrer. Als Mami ist Lehrer, unsere Schwester ist Lehrerin gsi, Mami ist Lehrerin, Papi ist Musiklehrer gsi und Lehrer, das ist uns eigentlich noch gelegen, so. Da sind wir zusammen gehen studieren an der PH. 3 Jahre. Wär's gegangen, ist aber ein bisschen länger geworden. Wenn wir noch ein paar Diplome noch holen und so. Englischdiplom und irgendwie so Sachen. Und dann haben wir dann das Lehrdiplom gehabt. Ja, und wir haben noch miteinander dann in einer Villa gewohnt.
0: Villa?
1: Ja, so lustig war. Das war mal ausgeschrieben, da haben wir eine Wohnung gesucht. Und dann war ausgeschrieben, ja, da einfach zur, quasi nur so befristet.
0: Ah, okay, weißt, ja. Jahr, dann einen guten Preis bekommen.
1: Ein Jahr, genau, war befristet gewesen. Das hat sich dann aber rausgezogen, ist 6 Jahre gegangen. Und dann okay, haben wir schön Zug am See, wow, mega Aussicht. Dann haben wir auch unsere Partys gemacht dort. Dann sind dann unsere studierenden Kolleginnen und Kollegen sind dann alle zu uns gekommen, eine Party. Dann haben wir dort voll Studentenleben auch noch gefeiert. Ja, das schöner Abschnitt gewesen. Und dann haben sie das aber dann, dann habe ich angefangen zu arbeiten an einer Sonderschule als Lehrer mit so autistischen Kind und mit so einfach so ein bisschen speziellen Kind. Das ist mir auch immer gelegen. So, ich immer ein bisschen das Faible für Leute mit so ein bisschen speziellem Zugang. Und ich habe immer schon die Leute motivieren, sich selber zu sein. Das habe ich, glaube ich, schon früher auch dann erlebt für mich selber. Der Moritz war auch Lehrer dann zumal, aber wir hatten dann ein bisschen weniger miteinander zu tun gehabt. Und ich habe dann nachher an dieser Schule gearbeitet, bis dann ist eine Beziehung ist zu Ende gegangen. Oh, und dann bin ich ein bisschen in die Krise gefallen und dann, ja, ein Rechtsloch habe ich mir gegraben. Dann haben sie die Villa abgerissen. Und ich habe noch drinnen gewohnt. Wo es aber schon abgerissen
0: schon mal bei uns
1: war. Ja, wirklich. Ich weiss noch. Jetzt hat es amüs nicht mehr aufs WC dürfen. Oh, ja, habe ich amüs vergessen, blöd. Da bin ich schon drauf gegangen. Ah, Scheisse, es hat ja gar kein Wasser mehr. Ja, ist so ein bisschen. Und dann weiss ich noch, dann haben sie die Küche, haben sie dann schon so angefangen abreissen. Und ich habe noch einmal drinnen geschlafen. Ja, mein Leben hat sich dann buchstäblich so ein bisschen zusammengelegt. Das ist so in sich, alles hat angefangen zu wackeln und ich bin aber auch,
0: wie alt bist du dort gewesen? Du schnell für so ein
1: ja, jetzt muss ich gerade überlegen, um die 30, okay. 31, 32, vielleicht so, ja. Mhm. Ja. Und, 30 bin ich gerade gewesen, kommt mir jetzt gerade in den Sinn. Stimmt, wow. Oder älter? Nein, 30.
0: Also gut 9 Jahre.
1: 30, 31, ja genau. Und dann hat das alles so ein bisschen angefangen. Dann bin ich mal krank geschrieben gewesen, ein halbes Jahr. So ein bisschen eine mittelgradige, depressive Episode, wo ich mich einfach mit mir selber haben müssen befassen. Es war eine gute, lehrreiche Zeit gewesen, wo ich dann eben alles können lassen schädern auf eine Art. Und dann bin ich mal auf einen Berg ein Zeit lang, einfach mit mir selber ganz allein auf einer Alp. Und dann hat sich so ein bisschen mein Weg zu mir selber, das hat sich dann ein bisschen aufgetan. Ich habe so gemerkt, ich bin immer um Leute herum gewesen, mein Leben lang, bis dahin. 30 Jahre lang immer eingebettet, weißt, Mami hat immer geschaut und daheim sowieso. Und ich habe eigentlich gar nicht so gewusst, mich selber, was bin ich, wenn ich ganz allein bin und wenn niemand da ist und wenn niemand mir sagt, was mache ich denn und so, tue ich dann auch singen oder tue ich dann, ja, dann habe ich das so ein bisschen angefangen, so einen Weg zu mir selber und auch so mich selber, die Liebe von mir selber zu finden und ja, und etwa nach einem Jahr Single sein, habe ich dann an einem Kulturanlass bei ihnen gekommen und dann ist dort, wie ist im Publikum ist jemand gestanden. Es alle sind gehockt und eine ist gestanden. Und die ist so gewesen, wie mit dem Scheinwerfer beleuchtet. Aber sie hat keinen Scheinwerfer eigentlich gehabt. Aber wow. Und wow, die natürlich dann, oi, oi, oi, das hat mich dann schon gerade, mir gerade den Ärmel reingezogen und dann hat die mal, die Frau ist dann rausgekommen und dann hat sich herausgestellt, ich bin mit meinem Papi dort gewesen. Ich habe viel Musik gemacht und Kultur und so Sachen und dann hat er dann, hat sich herausgestellt, dass er, dass sie auch mit ihrem Vater dort ist. Und die haben sich gekannt, mein Papi und ihr Papi. Und dann haben die so miteinander geredet. Und ich habe so vis-à-vis mit ihr geredet. Und dann hat sie dann gesagt, hallo, ich bin Julia. Ja. Und ich habe dann gesagt, hallo, ich bin der Aurel. Und dann hat sie gesagt, ja, ich habe dich noch nie gesehen da. Wo kommst denn du? Das ist in der Nähe, wo wir aufgewachsen sind. Dann hat sie gesagt, ja, sie lebt in Indien. Schon seit 15 Jahren. Und da dachte ich, was, Indien? Nein, das habe ich jetzt also nie, Indien, das habe ich jetzt nie gedacht. Ich habe mir nichts gesagt. Gereist bin ich noch nicht so viel. Und dort ist es so ein bisschen um Mut gegangen bei mir selber. Und dann habe ich so gedacht, okay, ja, ich. Dann hat sie gesagt, ich lebe in einem Dorf, das heisst Auroville. Wenn der Aurel will, auf Auroville. Ja, das war ja gerade eine einfache Pick-up-Line gewesen. Ich habe gar nichts mehr sagen. Und dann habe ich gesagt, ja, komm, ich dich mal besuchen. Und so war es dann wirklich auch gewesen. Dann bin ich dann die Julia auf Indien besuchen, nach 3 Monaten, wo wir zuerst in der Schweiz rumgetourt sind. Und dort dann ist dann die Liebe in mein Leben gekommen. Also auf eine ganz spezielle Art. Und das hat mir dann recht viel Türen geöffnet. Also, ich hatte den Mut gehabt, mit mir selber mal einfach allein wegzugehen. Bin dann irgendwann in Sri Lanka im Dschungel gelandet, bei einer Familie, bei einer, ja, wo mit Leuten gelebt, die nicht Englisch haben können und ich auch nicht ihre Sprache und habe dann in kurzer Zeit so ihre Sprache gelernt und bin mit mir selber ein paar Meter gegangen auf dieser Welt. Und das hat, ich glaube, vieles dann ermöglicht für später und vor allem auch die Bekanntschaft von meiner jetzigen Frau, die Julia. Ja, da sind wir dann 2,5 Jahre haben wir uns kennengelernt und sind durch die Welt, überall. Sie ist ein ganz spezieller Mensch. Sie ist schon mit 18 ist die schon unterwegs in der Welt. Mit ein paar tausend Franken hat sie ein Jahr lang gelebt und dann ist sie wieder heim, ein paar Tage arbeiten und dann ist sie wieder gegangen. Und ein unglaubliches Leben. Das hat mich inspiriert gehabt. Und so ist es dann gekommen, dass etwa nach 2,5 Jahren, auch wieder in Indien, ist sie dann schwanger geworden. Und dann ist sie ja, vielleicht schon im 5., 6. Monat gewesen. Und dann haben wir gedacht, ja, jetzt gehen wir vielleicht mal in die Schweiz. Einfach so, gar nicht mega bewusst. Und dann sind wir in die Schweiz geflogen und dann hat die Stube der Gang angefangen. Weil dort, ich habe eigentlich das Gefühl, ich habe mega viel ausprobiert mit Musik, weißt, und noch bevor ich auf Indien bin, habe ich da an der Jazzschule mich eingeschrieben und an der Popschule und am Konzi und überall habe ich wollen singen, aber die haben alle gesagt, es ist schon gut, was du machst, aber ja, vielleicht nicht so da, mach's einfach so, vielleicht selber. Und dann bin ich in Indien, bin ich dann mit so einem Hindustani-Sänger, mit dem Gaurav, im Dschungel irgendwo auf dem Boden gehockt und dann angefangen, singen. Und das hat mir mega gut getan. Und das hat mir dann irgendwie wie einen Boden, glaube ich, gegeben, für auch mal meine musikalische Heimat ein bisschen zu umarmen, weil das habe ich vorher nie gemacht. Ich habe nie mit so typisch schweizerischer Volksmusik habe ich mich nie befasst, so intensiv. Ich habe es einfach gehabt um mich herum, weil mein Vater ist von dem gekommen und ich habe es gekannt, aber ich habe es nicht irgendwie gemacht selber oder so. Und dort habe ich dann mal in die Schweiz angerufen und der Roman Gamenzind am Telefon gehabt und dann haben wir so
0: drüber. Also hast du ihn bewusst ausgesucht oder hast du ihn schon irgendwie gekannt?
1: Ich habe ihn gekannt gehabt, von der Schweizer Gaufe.
0: Ah, okay.
1: Ja. Dort haben wir miteinander gearbeitet. Und das ist auch dort schon, das ist dann Jahre vorher gewesen. Das ist, vielleicht 5-6 Jahre vorher schon gewesen. Und dort, wo ich den Roman kennengelernt habe, habe ich schon gemerkt, oh ja, der hat auch guten Flow. Der hat ein zünftiges Tempo drauf. Und das matcht bei mir irgendwie. Ich kann auch schnell und Vollgas und so. Gut können mit dem Roman arbeiten. Und dann ist aber zuerst nicht so etwas daraus geworden. Aber er hat mich damals schon mal gefragt, ja, du musst einfach mal dir überlegen, was du machen willst. Und dann haben wir wieder miteinander telefoniert und dann ist dann so langsam so eine Idee entstanden, eben ich weg in Indien und ja, wie wär's echt mal einfach mit dem, was ich jetzt noch nie gemacht habe, mit typischen Schweizer Instrumenten Musik machen. Aber nicht Volksmusik, sondern die Musik, die ich kenne, Popmusik. Und in der Schweiz habe ich dann das mal probiert, wo mein erster Sohn geboren ist, der Adeo. Ziemlich zeitgleich sind wir dann im Studio gelandet und haben dann die ersten Songs angefangen zu schreiben, mit dem Georg zusammen. Und dann nach einem Zeitchen habe ich auch so gemerkt, ja, ich will jetzt das irgendwie nicht alleine. Ich hatte so das Gefühl, ich will ein Projekt machen, wo viele Leute um mich herum sind, eben nicht so Aurel alleine. Ja, und dort hat es dann die Kurve genommen, dass ich jetzt nachher ganz viele Interviews nachher zum zweiten gemacht habe, weil mein Bruder ist ein unglaubliches Geschenk in meinem Leben. Also, wir ergänzen uns auf eine ganz spezielle Art. Und ich habe in den letzten 5 Jahren, als ich jetzt die Stubengänge mit ihm zusammen durfte so entwickeln, mega viele Momente gehabt, wo ich mega dankbar war, weil ich habe so viel entdeckt, was ich gar nicht

0: bekommen. Und ich bin an einem Projekt dabei, und beim Sing meinen Song. Und dort bin ich alleine unterwegs. Und das ist so, ist jetzt ähnlich wie da, jetzt geht's wieder irgendwie um mich. Mhm. Und ich spüre schon, ich glaube, ich muss wieder die Schublade ein bisschen auftun mit dem Mut. Und ich glaube, ich muss auch wieder vieles loslassen, wie damals, als ich auf Indien bin. Und ich muss irgendwie mich so ein bisschen verändern. Und ich bin drum dir, Flavio, mega dankbar, dass du mit mir da sitzt.
1: Ja, ich bin dankbar, bist so offen. Und ich meine, das ist ja gerade eine mega crazy Story. Also, all das bin ich selber gerade am Verarbeiten, was du mir erzählst. Du bist ja wieder gerade auf dem beim Psychologen auf dem Stuhl und einfach zusammen reflektiert.
0: Ja, genau, ja.
1: Hey, aber ich muss schnell dort einhängen. Also, du hast die Frau gesehen, die heute deine Frau ist. Ja, und wir haben zwei wunderbare Söhne zusammen.
0: Ja, genau.
1: Und ist das gerade Liebe auf der ersten Blick für dich? Ich habe mich gefragt, okay, du hast gesagt, du hättest gerade eine schwierige Phase gehabt. Denkst du, was hast du recht reingepfupft, damit dir der Scheinwerfer auf sich geht?
0: Ja, es ist ich habe nichts reingepfupft. Ich habe auch, bei dieser depressiven Episode, ich habe Glück gehabt, das ist ohne Medikament gegangen.
1: Ich habe gerade fragen, ich habe gedacht, vielleicht hat es Medikamente, hast du zwei statt eins genommen?
0: Nein, es war eine Gesprächstherapie gewesen.
1: Okay, aber hast du schon professionelle Hilfe?
0: Ja, ich bin ja vorher habe ich bei der Sonderschule gearbeitet, oder? Und dann habe ich auch für einen Schüler müssen im ambulanten psychologischen Dienst anrufen.
1: Ja.
0: Und dann habe ich einfach mal für mich selber angerufen. Und gesagt, ja, hallo. Ja, nein, ich komme gerade selber. Nein, und ich hatte viel Interesse an mir selber. Also, und ich habe das irgendwie auch genug früh gemerkt. Da ist irgendetwas nicht mehr gut. Erinnerungen sind plötzlich so, ich habe nicht mehr gewusst, ist jetzt das vor zwei Wochen oder vor zwei Monaten gewesen.
1: Okay,
0: ich habe gemerkt, irgendetwas ist ein bisschen komisch. Und das ist dann so, dann habe ich schon intensives Single-Leben gehabt, ein Jahr lang. Und ich habe mich vor allem mit mir selber befasst und vorher hatte ich 14 Jahre lang immer Beziehungen gehabt. Und
1: also ist vielleicht intensiv Single-Leben wirklich mit dir allein oder einfach mit vielen?
0: Mit
1: das kann man jetzt sehen.
0: Ja, beides. Also ich bin allein mit vielen
1: aber
0: zusammen gewesen.
1: Jeden Tag nicht allein.
0: Nein, immer wieder ganz, ganz allein und ganz im Loch hin. Und habe aber auch viele schöne Bekanntschaften gehabt, die mich dort irgendwie auch mitnehmen können. Es ist ja mega schwierig. Ich bin, glaube ich, auch noch ein schwieriger Typ gewesen in dieser Zeit. Also so, weisst, ich bin nicht so konkret gewesen, nicht so fassbar. Habe, glaube ich, vielen haben mich dann gesagt, ja, wir können uns schon kennenlernen, aber irgendwie nicht näher. Und weisst du, so, ja. Und dann, als ich dann die Julia gesehen habe, ja, das war dann anders gewesen. Dann weiss ich noch, hatte ich nachher einen Fußballmatch nach dem Treffen. Und dann habe ich zu einem Kollegen gesagt, jetzt habe ich mich verliebt. Gerade an dem Tag. Und das habe ich vorher natürlich nie gemacht, in dem Single-Jahr. Da habe ich dann diesen Frauen schon gesagt, die ich getroffen habe, hey, es ist mega schön, dass wir haben schöne Zeiten miteinander verbracht und es sind schöne Bekanntschaften gewesen. Aber ich habe gemerkt, dass ich habe keinen Boden gehabt. Und ich hätte nicht jemandem können etwas bieten können, weil ich mich selber nicht gehabt habe und auch sonst nichts. Die Villa haben sie abgerissen. Einfach ein Auto habe ich gehabt und bin mit dem ein bisschen rumgefahren und daheim bei Mami gewesen.
1: Yeah. Also, mega schön, redest du über das auch. Und vielleicht für alle, wenn man irgendwann mal im Loch ist, darf man auch ruhig mal professionelle Hilfe holen. Manchmal geht es nicht anders,
0: ist
1: glaube ich, super wichtig, oder? Man schämt sich auch vielleicht auch ein bisschen, dann dort eine höhere Tanz nehmen und sagen, hey, ich habe ein Problem.
0: Ja, ist noch spannend. Für mich ist es einfach ein Glück gewesen. Auch der Psychologe, den ich nachher, Psychiater, ich bin mit einem Psychiater gewesen, den ich dann kennengelernt habe. Das ist super gewesen. Aber ich habe einfach ein Glück. Natürlich ich merke das schon, das läuft nicht immer so. Aber, was ich nachher gelernt habe, wenn ich in Indien gelebt habe, es ist unglaublich, was für einen ausgebauten Sozialstaat wir da haben. Mhm. Und die Sachen sind für das da. Ja.
1: Schliesslich zahlen wir es.
0: Ja, wirklich. Und dann dort hergehen mit sich selber. Und ja, ich hatte auch ein Umfeld gehabt, auch damals, auch wo es mir nicht gut gegangen ist. Ich weiss noch, mein Bruder oder so. Das ist ja dann vor allem für das Umfeld schwierig. Also, wie mit so jemandem umgehen, ist ganz schwierig. Und die haben das aber super gemacht, irgendwie. Ich weiss nicht, wie ich das sage. Ich habe einfach, glaube wirklich schon ein paar viel Glück gehabt in dieser schwierigen Phase, dass es dann so rausgekommen ist.
1: Und ist die Julia auch das Licht an dem

0: Horizont von dem dunklen Tunnel.
1: Ja, definitiv. Also, die Ausstrahlung, die sie hat, ja. Ja, das ist wie so... Ja.
0: Und das Gute ist ja noch, sie hat dich eigentlich gerade am Tiefpunkt kennengelernt. Also ja. Es hat nur noch besser werden mit dir.
1: Ja, es ist aber dann ein bisschen gegenseitig gewesen. Ja. Also, wir haben dort, ja, das ist wirklich... Wir haben uns dann am Tiefpunkt...
0: Ja.
1: Ganz ehrlich, ich bin völlig blöd quasi neben dir gewesen.
0: Ja, perfekt.
1: Sprichwörtlich.
0: Also nicht nur das, was die jetzt meinen.
1: Nein, aber beides.
0: Nein, ich weiss, was du meinst, absolut. Ja,
1: und dann lernt man einander, glaube ich, eben auch den Punkt wahrscheinlich eben kennen, wo ich bin nicht aphrodisiert oder euphorisiert dann in die Beziehung hineingestürzt, sondern es ist wirklich ein Miteinander gsi irgendwie und es war wie ein anderer Planet gewesen. Die hat, das ist wie vorher, läuft man da, so, da und nachher ist plötzlich der Boden anders. Ja, es ist auch ist einfach ein riesen Glück in meinem Leben, ja. Ich kann es gar nicht anders sagen.
0: Mega schön.
1: Ja.
0: Und als wir in Indien zusammen waren, ich kenne die Kultur zu wenig, aber ich nehme an, ist auch recht spirituell, oder?
1: In Indien, also der Gaurav, der Sänger, den ich in Indien getroffen habe, der ist dann mal in die Schweiz gekommen. So mit mir und hat fast ein halbes Jahr haben wir dann da auch zusammen geschafft, in diesen zweieinhalb Jahren, wo es die Stube der Gang noch nicht gegeben hat und wir hin und her sind. Und er hat mal gesagt, als er in der Schweiz war, ich glaube, so hat er es gesagt, jetzt habe ich es, glaube ich, verstanden. Für euch ist Geld das, was für uns Spiritualität ist. In der Schweiz geht es nicht ohne Geld. Also, ja, da hast du ja das Problem. Und in Indien ist das auch wahrscheinlich, also so habe ich denn das verstanden. Die indische Kultur, man kann das, glaube ich, nicht verstehen, wenn man nicht Inder ist. So viel habe ich begriffen. Also, das ist etwas, auch eine unglaubliche Welt und man kann das irgendwie anschauen und es verreist einem fast, weil es ist so intensiv. Aber verstehen kann man es wahrscheinlich nicht. Und die ganze Spiritualität oder das ganze Yoga oder so, zum Beispiel, ich habe vorher nichts mit Yoga oder so, aber dort habe ich dann schon ein bisschen kennengelernt. Aber das ist, ja, wie soll man sagen, eben Spiritualität ist dort etwas, wo, das ist etwas ganz, eben wie Geld, wirklich, du brauchst das. Das bist du...
0: Oder ihr lebt das wirklich, nicht wie wir, wo wir schon einen Yoga-Kurs machen.
1: Ja, ich glaube, wir leben das auch vielleicht einfach, unser Bewusstsein ist nicht so dort. Oder wir trauen es auch nicht so zu sagen. Ich meine, Spiritualität ist eigentlich einfach Geist.
0: Mhm.
1: Und wir alle sind nicht einfach eine Körperhülle und irgendwie spätestens, wenn wir Fernsehen schauen, merken wir ja, es ist noch lustig, wenn man Fernsehen schaut, sitzt du so 20 Minuten vor einem Kasten her und dann schaust und dann stellst du ab und nachher ist etwas anders. Aber es ist ja gar nicht passiert. Und dort merkt man, hey, du bist ja nicht nur ein Körper. Es ist ja auch irgendwie etwas, eben es bewegt zum Beispiel ein Gefühlskörper. Wir sind fühlende Wesen, oder? Und das sehen wir auch in der Schweiz, genau gleich wie in Indien. Und dann gibt es vielleicht irgendwie noch einen Geist, der das irgendwie so mitnimmt. Das wäre dann wirklich das Dritte. Und ich glaube, das kann man mittlerweile, also in der Wissenschaft gibt es ja viele Belege auch dort dafür, oder wo das auch erforscht oder so, wo dann eben sagen, ja, das ist eigentlich nicht einfach nichts. So, aber ich glaube, bei uns haltet sich halt die Vorstellung auch noch ein bisschen hartnäckig, weil wir es halt auch gern hätten. Unser Verstand ist dann jemand, der gern möchte uns das Leben erklären, oder? Aber manchmal schaffen wir es aber dann nicht mehr.
0: Ja, voll.
1: Und dann ist der Geist wahrscheinlich halt schon einfach der, der da ein bisschen in dem Körper rumsaust und ein bisschen die Gefühle hat und mit dem Verstand da ein bisschen kommuniziert und so. So sehe ich das ein bisschen so.
0: Aber bist du Exot in der Familie mit dem? Oder sind ihr allgemein, für gewisse ist auch Spiritualität auch ein christliches Haus oder so?
1: Ja.
0: Sind ihr irgendwie so aufgewachsen? Oder bist du der Einzige, so gewesen, wo auf das die einen, werden jetzt sagen, abdriften? Also, einer, der das zum ersten Mal gehört, denkt, okay, jetzt sind sie durch, jetzt fangen sie so schon.
1: Ja.
0: Andere verstehen uns.
1: Nein, das ist schon ein bisschen auf einen, also, wir haben alle ein Geschenk bekommen in unserer Familie, dass wir mega haben dürfen so sein, wie wir sind. Mhm. Also wir sind, glaube ich, alles Exoten.
0: Also von den Eltern her, sie haben auch einfach machen lassen.
1: Wir haben dürfen. Und nicht, wir haben nicht müssen. Und dort, auch meine Schwestern haben sicher, ich beanspruche das voll nicht für mich, aber mal, ich glaube schon ein bisschen, auf eine Art, dass also so wie ich das lebe, ich habe das halt auch schon früher, Steine und so, habe ich schon immer angezogen oder eben malen. Und das ist nicht, zuletzt eigentlich in der Musik ist mir dann das so wie entgegengesprungen. Weißt, es ist mir immer wieder passiert, dass ich Lieder geschrieben habe, einfach so, weil sie mir irgendwie so zugeflogen sind. Und Jahre später bin ich genau in dieser Situation, wo ich in diesem Lied beschrieben habe. Aber also wie wenn sich das irgendwie so, dann so manifestiert? Ich weiß nicht.
0: Ich kann mir sagen, es ist fast ein bisschen Selbstgefühl nicht prophezeien, was du am
1: Ja, ja. Und ich glaube, dort durch, dass mich das inspiriert oder dass ich so... Dass ich mir innen tragen, oder das schon immer, aber das ist irgendwie etwas, das habe ich schon immer gehabt. Ich weiss, wo mein Grossvater krank war, habe ich das auch schon gehabt. Dann bin ich ein junger Bub und habe ihm einen Stein geschenkt und dann fest geglaubt, dass der dann macht, dass er wieder geheilt wird. Und ich habe schon immer das so ein bisschen dürfen mitnehmen in meinem Leben. Und das ist vielleicht jetzt noch lustig, als wenn die Leute so mich sehen, die Musik machen, die ich jetzt mache.
0: Ich habe das auch gerade jetzt versucht, so zu verbinden mit mir.
1: Dann denken sie, oh nein, das geht gar nicht. Aber das ist eben gar kein Hokuspokus. Und es ist auch gar nicht irgendetwas, weißt du, so, eben, wo man muss mega überlegen oder so, sondern die Freude, wo mein, ich sag's jetzt mal so, mein Geist in meinem Körper, das ist wie beim Shooten. Ich habe einfach gerne dort aufs Goal geschossen. Das war super lustig. Und jetzt so, Jololo, finde ich super. Ich habe keinen Grund, irgendwie das zu hinterfragen. Oder ich müsste jetzt umsingen oder irgendwie so etwas. Also das habe ich dann gemerkt in Indien. Mhm. Aber ich werde nie zum Inder. Ich kann da schon auf dem Baum sitzen und machen. Aber vergiss den. Du kannst 25 Jahre lang Tabla üben, wirst nie zu einem Inder. Und dann habe ich gemerkt, in der Schweiz gibt es auch einen Grund zum Singen. Und dann habe ich so gedacht, aber wieso mache ich das? Ich bin eigentlich, ich tue gerne singen. Wieso? Und dann so denkt, ja, Berg und Tal, weißt du, da ist so auf einem Berg auf. Und dann hat doch die da so gerufen, ja! Und ich bin ja nicht mit dem aufgewachsen, aber das habe ich dann auch mal gemacht. Im Kanton Schweiz, auf einer Alp, dort rauf und dann so ein bisschen, zumindest in die Schweiz, wo man aufs Rütli gesehen hat, bin ich mit dem Gaurov, mit dem Hinterbild dort her. Dann haben wir dort ein bisschen abgejodelt. Sehr gut. Um das so entdecken, dass man gemerkt, die ganze Identität zum Beispiel, das ist etwas, wo man sich als Mensch anlegt im Leben. Und das ist von Anfang an eigentlich nicht, das bin ja nicht ich, sondern mein Geist eben, der macht einfach gerne Party. Yeah. Und der hat gerne Freude zu teilen. Und der findet es schön, die Leute lachen zu sehen und irgendwie eben inspirieren einander und so Resonanz zu generieren. Ich finde es wahnsinnig, wenn ich jetzt mit meiner Band auf der Bühne stehe und da ist mein Bruder und da ist mein fast 80-jähriger Papi und dann ist mein 77-jähriger Onkel und da sind noch 3 Homies von mir hinten dran. So, und dann stehen wir dort. Es sind da ein paar tausend Leute, also manchmal auch 100, aber manchmal auch 1000. Und dann sagen wir, so, und jetzt auf mit den Scheibenwischer. Und dann machen alle Hände, machen so. Und dann singen wir, so, so, gehst du ein Rohr. Es ist so abstrakt, wie das auch daherkommt. So schön ist das auch. Es ist unglaublich schön, weil es so einfach ist. Und Göschenheim Rolo zum Beispiel, eben, das ist so etwas, was wir immer wieder machen. Denk doch nicht so viel. Hey. Mach's einfach Göschenheim Rolo, da rein, da raus. Der Geist macht's dann schon, wenn jetzt will, spirituell sein. Ich bin nicht christlich so per se, oder weißt, ich habe nicht irgendwie einen Glauben, der mich jetzt mega geprägt hat, sondern es ist wie der Glauben an mich selber oder als Mensch sein. Oder einfach die Freude, die ich auch habe. Ich bin irgendwie, glaube, ich habe viele Talente in mir entdeckt über die ganze Zeit Sport und eben einen unglaublichen Sinn für Ästhetik oder so. Und dass wir als Menschen können einen Baum anschauen und das schön finden, ist etwas Unglaubliches. Und an dem habe ich mega Freude am Leben. Ja, ich finde es einfach mega geil. Also ich finde, das möchte ich gerne den Leuten irgendwie teilen. Ja, und das ist so in dieser Musik ein bisschen daheim, oder? Das ist so. Und es lädt vor allem auch die Leute ein. Ich sage nochmal so, die Musik ist eben ein einfacher physikalischer Mechanismus. Die geht da bei den Ohren rein. Und dann geht sie durchs Rückenmark eigentlich zuerst zum Vödli. Und erst nachher zum Hirn. Und wir sind da in dieser westlichen Gesellschaft, wo man manchmal viele Leute probieren die Musik mit dem Kopf zu hören, oder? Und dann denken so, oh, ich muss jetzt zuerst mal sagen, wie ich das finde. Muss gar nicht. Muss nur ein bisschen auf dein Vödli hören. Entweder tut es ein bisschen bewegen oder es halt nicht. Das ist beides gut, oder? Du darfst dann schon noch sagen, wie es du findest. Das ist kein Problem. Also, man darf auch sagen, oh, das ist mir jetzt aber zu blöd oder so. Oder ich finde das lieber Englisch oder ich will das lieber so. Spielt mir irgendwie alles keine Rolle. Eben das Bewegen so, und das Miteinander in Resonanz treten. So, wir alle Menschen, wir sind alles Menschen. Und in dem Moment, wenn wir Gösch-Neuer-Rolo das Tausendste machen, merken wir, ich bin zwar ein Mensch, aber ich bin in jedem Moment auch Menschheit. Ich bin genau gleich wie alle die da drinnen auch. Ich bin ja nicht jemand anders. Ja, darum finde ich eben, ist das schon irgendwie etwas, ein Geschenk, jetzt die Musik. Ich habe die nicht geplant. Ja, die ist irgendwie da jetzt.
0: Ja. Hast du das Gefühl, das ist so ein Erfolgsrezept auch, weil du das einfach so aus deinem Inneren... Vielleicht ist es eigentlich mega ehrlich, wenn du das selber mega abfeierst und geil findest und darum funktioniert es.
1: Ich feiere es mega ab mit meinem Papi diese Zeit und mit meinem Bruder diese Zeit und die Freude in ihren Augen zu sehen. Und ich feiere es mega ab, heimzukommen, meine Söhne singen Riechi und meine Frau, die 15 Jahre in Indien gelebt hat und wirklich gar nichts mehr mit Schweizer Musik zu tun hat, mich kann umarmen. Genau gleich wie wenn ich Smile, though your heart is aching. Smile, even though it's breaking. Das spielt keine Rolle, was für eine Form die Musik hat. Die Freude, das hat Mozart mal gesagt, weißt, die Sprache ist nicht so wichtig, glaube ich. Also, man sagt, das hat er gesagt. Das ist nicht so wichtig, glaube ich. Und darum, die Form, ich habe so ein bisschen den Mut, glaube ich, so, das ist, ich weiß, ich habe die Frage ein bisschen vergessen, aber ich habe den Mut so ein bisschen gefunden, die Türen aufzutun, die ich nicht traut habe, aufzutun. Und dort wartet das Leben. Ja.
0: Ich komme vielleicht nachher mal zu dieser Frage zurück, ja. Aber jetzt haben wir gerade eine kleine Kostprobe, wie es könnte bis in meinen Song schon gleich tönen. Die haben das schon aufgezeichnet, oder?
1: Ja, ein gewisser Teil ist sicher schon gemacht von dieser Arbeit und ein gewisser kommt
0: noch. Also wir sind noch nicht auf in Costa... Wo ist das? Gran Canaria.
1: Gran Canaria.
0: Sind schon da gewesen, haben wir aufgenommen. Ja. Darfst du überhaupt sagen? Ich habe letztens Pi Weber, den Produzenten, übrigens da
1: gehabt. Ah, und was hat er erzählt?
0: Ich weiss nicht, er hat mir nur gesagt, dort hat er noch nicht sagen, wer in der Sendung ist. Er hat nur gesagt, jemand ist ein Duo. Quasi.
1: Ja. Ja.
0: Und da hat er dich gemeint, habe ich dann später herausgefunden. Oder? Nehme ich an, ja. Du bist zwar allein dort, aber. Also bist du, oder hat es ein anderes Duo?
1: Es hat ein anderes Duo.
0: Also hat er jemand anderes gemeint. Sorry, gell?
1: Mach gar nichts. Nein, also. Du hast ja eben wegen dem Singen.
0: Also er hat gesagt, du darfst alles sagen. Du kannst alles
1: sagen. Er hat wirklich gesagt. Ich bin jetzt ein bisschen vorsichtig.
0: Ja, aber du musst gerade ein bisschen vorsichtig sein.
1: Für die Leute daheim.
0: Eben, die meinen ja immer, die haben es gerade vor einer Woche aufgenommen. Genau. Oder ein Schleim aus Gran Canaria.
1: Nein, aber wir haben schon viele Zeit miteinander schon verbracht. Also, man weiss, King Elliot ist dort und Gotthard ist dort und der Dodo und Nicole Bernecker und Gigi und Cian. Und wir haben uns schon getroffen, wir haben unglaublich gute.
0: Ja, aber dann sind bist du ja doch so aus Duo. Es hat ja kein anderes Duo dort, oder?
1: Gotthard ist
0: der Zweite. Ah, die sind Zweite, okay, alles klar.
1: Nick, der Sänger.
0: Okay.
1: Und der Marc, der Bassist, weil der Nick redet nicht so gut Deutsch.
0: Ja, okay.
1: Dann sind die jetzt Zweite gekommen. Nein, hey, das ist eine unglaubliche Bereicherung für mich. Ich habe noch nie «Sing meinen Song» gesehen vorher.
0: Wirklich?
1: Wirklich nie.
0: Hast du sofort zugesagt oder überlegt?
1: Nein, ich habe schon zugesagt.
0: Also schnell entschieden?
1: Relativ schnell. Der Dodo hat mir angerufen. Und der Dodo habe ich schon immer einen coolen Typ gefunden. Und ich habe schon gewusst. Und dann war es so ein Weg, herauszufinden, wie wir jetzt das hier machen, eben wie jetzt bei diesem Interview. Mhm. Normalerweise mache ich viel mit dem Moritz zusammen. Und dort haben wir irgendwie gerade so gemerkt, hey, vielleicht ist es noch gut, wenn ich das alleine mache. Und dann töne ich wahrscheinlich, jetzt nicht im Zusammenhang mit Stuben der Gang oder so, aber ich mache ja noch ganz anders, also vor allem musikalisch, weißt du, eben die Leute probieren uns amis vielleicht so ein bisschen in eine Schublade zu tun, aber es ist schön, dass die Leute das machen und nicht wir selber. Wir sind eben so aufgewachsen, mach einfach, darf auch Französisch sein oder darf Italienisch sein oder was auch immer, das spielt gar keine Rolle. Auch der Musikstil überhaupt nicht. Mein Papi ist durch alle Sachen durchgegangen und wir durften das miterleben. Musik war für mich immer eine Reise. Mhm. Eben, und jetzt von Indien, dann da Schweizer, ja, la, la, la, la. Und wer weiss, wo es auch noch durchgeht in Gran Canaria, geht vielleicht mal dort oder dort. Ja, aber viele Leute denken wahrscheinlich ein bisschen, eben, es sei so, ja, wie soll ich jetzt sagen? Singen, wenn ich jetzt das hier mache, zum Beispiel, kann man natürlich verschieden machen. Man kann da mehr betonen auf den Klang, oder man kann mehr aufs Wort, oder man kann mehr. Und bei unserem Projekt Stuben der Gang, ist Wort schon weit vorne, weil wir wollen mit den Leuten reden. Aber wir sagen, schiebe, und weil der Humor ist so ein schönes verbindendes Element, das wir haben, wo wir uns amis gar nicht so bewusst sind. Aber die Schweizer meinen sicher von sich selber, sie haben keinen Humor. Aber ich finde, um die irgendwie 70 Akzent oder irgendwie, weißt du, um einen Walliser zu verstehen, brauchst schon ein bisschen Humor. Und wenn dann der Bündner auch noch gerade kommt und so. Und ich glaube, wir leben das recht gut, das Kommunizieren, das nonverbale Kommunizieren mit dem Humor eben. Und der Moritz ist für mich jetzt ein Meister in dem. Also der, was der mit dem Wort kann, das ist schon eigentlich ähnlich wie jemand, der ganz gut ein Instrument spielt. Mhm. Unglaublich genial. Wirklich. Und mir fallen die Sachen so an mich ein bisschen zu. Und ich habe dir schon mal so gesagt, eben, ich bin auch schon beim Shooten gewesen, weißt, und dann, voll Shooten. Ich dachte, Mann, es ist so blöd. Die anderen shooten auch voll, aber die spielen nicht noch Gitarre am Morgen um 3. Mhm. Und wieso ist das bei mir so? Ich spiele mega gerne Gitarre am Morgen um 3 für irgendein Geschmusi und tun aber auch noch gerne Shooten. Yeah. Bis ich mal gelernt habe, bin einfach ich. Und ich will die Sachen ja in mir innen vielleicht einfach vereinen. Und das Projekt ist so das Vereinen, so wie ein Umarmen von mir mit meiner Umgebung. Ganz fest Familie. Zu dem Zeitpunkt auch Herkunft. Mhm. Und vielleicht sind wir jetzt ein bisschen neu mit gelandet, wo wir jetzt wie so ein bisschen im Jetzt sind. Also jetzt haben wir uns lange mit Herkunft befasst und eben, wir haben viele YOLO-Teile oder Handörgeli und wir haben viele, das ist noch lustig, weißt du, so die, wenn Trommeln spielen in Afrika und wir dann zuschauen, wie die Leute dann tanzen zu diesen Trommeln, dann denkt man, boah, die haben das im Blut. Oder die gehen ja voll gugu, wenn sie das hören. Und ich nehme es auch ein bisschen so wahr, wenn die Leute Akkordeon oder Kontrabass oder Klarinette gehört. Ich glaube, sie wissen es gar nicht, aber das haben wir im Blut. Mhm. Also das ist so, weißt du, und das «Jo, juhu, hoi, hoppala!» So, ein bisschen voll, gell? In der Zentralschweiz ist es noch schön, weil das ist so direkt, die sind so auf Vatergrad. Nee. «Hey, nein, schau, nicht so blöd!» Das ist so etwas mega Gutes, etwas Treibendes. Und jetzt habe ich vorher gesagt, jetzt haben wir lange in die Vergangenheit vielleicht oder uns mit der Herkunft befasst. Und Musik ist die Kunst von der Zeit. Und dann kann man zwar in die Vergangenheit und zu der Herkunft schauen. Man schaut aber gleichzeitig auch in die Zukunft und man ist auch im Jetzt. Und wir alle werden älter mit dem. Eben, der Papi ist jetzt schon fast 80 und Moritz und ich sind auch jetzt 40 und 37 und ja, mal schauen.
0: Also reden wir nachher noch über die neue Musik natürlich unbedingt. Du hast gerade mich auf die Reise mitgenommen.
1: Ja.
0: Und du hast auch dort einhängen, wo du gesagt hast, eben, du bist zurück von dem Indien gekommen und ja, dann ist das Projekt Schubertengang eigentlich entstanden, ja, oder? Dort, wo du am Gammensinn angerufen hast.
1: Ja.
0: Und habt ihr von Anfang an gewusst, das geht so ein bisschen in die Richtung? Also ich meine mit dem Outfit, wieso ja, eigentlich immer das Outfit? Ja. Ist das eine klare, man könnte meinen, es ist wirklich eigentlich auf den letzten Drücken eine klare Strategie, Marketingstrategie und eine Brandingstrategie, die ja, ihr erfahrt. Ist das so? Oder ist das einfach, es ist einfach so ein bisschen passiert? Oder der Gammensinn ist natürlich auch mit der Wirtschaft und hat das müssen wir schon machen.
1: Also, der Roman ist ein unglaublicher Visionär. So. Und das Zusammenspiel, das ich gesagt habe, das ich ihn kennengelernt habe, er ist damals im Mischpult gekommen und ich bin im Aufnahmeraum mit 20 Schweizer Gaufen.
0: Ja.
1: Und er hat mir gesagt, so, jetzt müssen wir da den Anfang nochmal üben. Und ich habe so gemerkt, hey, easy da, der Flow da innen ist ein bisschen anderer.
0: Mhm.
1: Warte schnell, Roman, jetzt so. Die Zusammenarbeit, die hat eben, das ist so etwas Ergänzendes. Und der Roman hat schon von Anfang an relativ konkrete Vorstellungen oder eben Visionen, wie das könnte sein und wahrscheinlich auch aus wirtschaftlicher Sicht, denn der ist nicht neu, oder, in diesem Business, der weiss, was er macht, so, und ein rot-weiss Karo, wo aufs Tischtuch zum Beispiel, und das ist noch lustig, alle Schweizer meinen, das gehört uns, aber das findest du aus der ganzen Welt, die Tischtücher mit dem rot-weiss Karo. Also wirklich gibt es überall Tischtücher mit rot-weiss Karo. Es ist nicht nur hier in der Schweiz so. Aber es ist ja lustig, aber das ist auch, oder unsere Musik, die wir machen, meinen viele so, wir haben eigentlich kein, das ist nicht beschränkt. Eben, wir machen Hip-Hop, wir machen irgendwie Metal, wir machen irgendwie Punk, wir machen irgendwie Volksmusik. Es hat mega viel Platz in dem Innen. Und das ist so die Mischung vom Roman und von mir. Und er hat wahrscheinlich schon wahrscheinlich für sich selber, dass er das mit mir ausprobiert hat, auch gesagt hat, mal komm, das machen wir, hat er für sich wahrscheinlich schon ein bisschen irgendeinen Plan müssen haben. Aber ich bin immer völlig planlos und einfach mit dem Bauch entschieden. Und es gibt so Bauchentscheidungen, Kopfentscheidungen und Herzentscheidungen. Und der Bauch ist relativ schnell. Der Kopf erzählt er immer, er wüsste einen geilen Weg. Aber ist meistens nicht so schnell. Und das Herz ist eben das, was zeitlos entscheidet. Manchmal hast du dich vor 5 Jahren für etwas entschieden, wo erst jetzt merkst. So. Und ich bin dort, so, das sind wieder so Geist, Körper und Seele und so. Ich bin dort einfach so mit mir selber gehockt und dann war da der Roman gewesen, und der gesagt, komm, probier mal so. Und dann gesagt, ja, ich mach mal so. Und dann ist da, und ich habe gesagt, komm, hol mal den Moritz. Und dann hat er gefunden, ja, fühlt sich gut an, er kann das auch gut, er kann auch gut so aus dem Moment entscheiden. Also ich glaube, es ist dann irgendwie logisch wirtschaftliche Erfahrung jetzt hinten drin, gemerkt das bei ihm, sonst hat er nie das Risiko genommen. Und auf der anderen Seite aber auch wieder mega viel Glück, weil auch der Roman produziert mehr Sachen, die nicht funktionieren, als die funktionieren. Ich glaube, das machen Unternehmer immer so.
0: Yeah.
1: Und das ist nur lustig, das meint man immer, das sieht nicht so.
0: Man sieht natürlich immer, also logisch, wir reden ja nur über die 2%, die es schaffen, oder?
1: Logisch.
0: Niemand von logisch, den anderen
1: 88%. Aber sie probieren ja die ganze Zeit. Yeah. Und dann geht es 5-mal in die Hosen und einmal geht es. Und irgendwie so. Und das ist, glaube ich, da auch einfach wieder ein Glück. Also definitiv mega viel Glück, dass wir jetzt immer noch im Rot-Weiss da sitzen und ich nicht gefunden habe, zu meinen, hey Roman, jetzt will ich mal grün, gell? Das ist, glaube ich, gut für uns beide, dass wir es eben Rot-Weiss machen. Und auf der anderen Seite auch, er immer noch da ist und mit uns das auch. Er kommt mit an die Probe und er ist da und er sagt mir, was er denkt. Und ich habe ihm mal erklärt, du, ich brauche einen, der zuschaut, weil ich kann ja nicht auf der Bühne stehen und selber machen. Und das ist dann ein mega Geschenk jetzt zum Beispiel bei Hitmill, dass sie das können. Das glaube ich vielen anderen Labels nicht so. Er ist dann dort bei der Probe und sagt, was er findet. Und das hilft mir, weil das kann ich nicht selber, ja.
0: Und wie ist das so, eben, wenn du sagst, du entscheidest mit dem Herz, mit dem Bauch, ja. Dann gibt's ja eben noch immer die professionelle Seite von all diesen Labels und so, man hört ja da immer die wilden Geschichten, ja. Oder? Und dann gibt's ja vielleicht mal den Punkt, wo man sagt, das wollte ich eigentlich gar nicht, aber dann bist du irgendwie in dem Clinch zwischen, du musst und musst nicht, das hast du schon müssen leider erleben.
1: Ja.
0: Oder kannst du es durchziehen und gehst einfach durch?
1: Ich kann schon, also der Druck ist gross, das weiss ich mittlerweile. Der Druck einer Seite auf, zu meiner Band, wenn ich nicht komme, dann ist nichts. Zum anderen Seite dem Label gegenüber, wenn ich nicht komme, ist nichts. Und dem Publikum gegenüber, wenn ich nicht komme, ist nichts. Also, das produziert einen Druck. Ich habe es sicher nicht immer geschafft, in dieser Zeit mit meinem Herz zu entscheiden. Mein Verstand hat mir genau so drin gesagt. Mhm. Meistens im Herbst. Meistens im Herbst irgendwie. Würde man gerne so den Flow vom Sommer noch so weiternehmen, wow, und immer noch
0: da weiter. Dann kommt die Zeitumstellung und es ist vorbei.
1: Ja, es ist ja noch krass. Weißt du, es ist immer noch so, ja, hast immer noch das Gefühl, es nützt etwas, wenn du gute Ideen machst, aber du checkst lange nicht, hey, jetzt kommt der Herbst, jetzt musst du einfach deine Ideen, den Verstand mal abschalten, so. Und ich glaube, was ich vielleicht das Glück gehabt habe, alles immer wieder ein bisschen zu spüren. Aber es ist mir sicher nicht gelungen, immer nur das oder immer eben so voll spirituell Geist, und jetzt komme ich und bringe da den Segen. Nein, ich glaube, das habe ich nicht geschafft. Aber
0: immer so im Rahmen, dass du dich noch gut gefühlt hast. Ja, das ist so, glaube ich, der Entscheidung. Man muss ja auch ein bisschen Kompromisse gehen.
1: Das muss man, oder das habe ich auch gelernt, dass ich hätte mir das schon auch können schön reden. Am Anfang habe ich das wahrscheinlich auch gemacht. Also weisst, ich verstehe auch Leute, die wissen, wo ich musikalisch herkomme, die dann so denken, was machst denn jetzt du jetzt? Also eben, singst du gar nicht mehr, machst nur noch da YOLO und so. Das kann ich ja schon verstehen, aber für mich bin ich halt mit allen denen, mit allem Gefühl und dem Geist und der Zeit durch das durchgegangen. Und für mich ist es eben immer noch Musik und ich brauche eben nicht meinen Verstand jetzt, wo mir sagt, das ist scheiße. Aber ich kann schon auch sehen, dass ich dort auch viel Kompromiss gemacht habe, aber ich habe irgendwie das Gefühl, im Sinn von der Gemeinschaft, also weißt, ich bin ja auch nicht die ganze Gruppe, ich muss auch nicht, logisch, wenn ich jemanden einlade, um neben mir zu sein, dann lade ich jemanden ein und dann ist der da. Und dann muss ich nachher nicht sagen, ja, ist schon gut, was du sagst, aber ich will es eigentlich so. Und das ist vielleicht etwas, wo mir auch noch hilft, jetzt gerade im Zusammenhang mit Label oder so, hat mir der Roman auch schon gesagt, der hat so gefunden, ja, weißt du, ist noch gut, du hast nicht so ein künstlerisches Ego. Das habe ich aber schon.
0: Das hat eigentlich, wenn du wüsstest.
1: Das weiss er, glaube ich, schon. Nein, das habe ich, logisch habe ich den, der will machen. Aber der Kompromiss da drin, es ist mir manchmal vielleicht ein bisschen zu schade, denn irgendwie, der Flow ist eben geil. Bremsen. Lass es mal noch ein bisschen chatteren. Ich muss schon immer aufpassen, eben im Herbst oder so, dass ich habe jetzt eine andere Situation. Ich könnte mich jetzt nicht mehr mit mir selber mich so weit von mir entfernen wie damals. Weißt, mit einer Depression. Jetzt habe ich zwei Kinder und ich habe eine Familie und ich habe auch dort durch eine Verantwortung, wo ich jetzt aber auch anders wahrnehmen. Ich glaube, ich kann jetzt auch besser Nein sagen. Und ich fand, ja, wirklich, es ist mir zum Beispiel mal passiert, dass ich mal krank geworden bin, wo ich eigentlich das Konzert hatte. Und das habe ich vor 300 Konzerten lang nie gehabt. Und das ist eigentlich so, weil immer unter Strom und Spannung und hast immer das Gefühl. Und das ist auch, wenn es ein blöder Moment ist, aber es ist auch eigentlich ein ehrlicher Moment, so sich das wie rauszunehmen und zu sagen, hey, mal, jetzt geht's nicht. Jetzt habe ich Fieber und Husten und Kopfweh. Und was will ich jetzt auf einer Bühne? Also, das geht ja einfach nicht. Ja, also, ich probiere, es wird aber nicht einfacher. Der Druck, dass viele Leute etwas wollen von einem. Und wenn ich jetzt halt gerade noch so eine Person bin, die auch gerne Ja sagt, jetzt wird's nicht einfacher für mich. Jetzt, dann wird es eher so, ich muss lernen, eben mich mit Neins befassen. Ich freue mich drauf, Aber das ist jetzt wieder ein bisschen der Move vom Herbst. Eben, ich sage, ich freue mich drauf. Aber es ist nicht so einfach manchmal. Nein.
0: Ich glaube, da kannst du wieder mal das Wort mit den drei Buchstaben auspacken. M-U-T.
1: Ja. Ja, genau.
0: Was hure wichtig ist zum Nein sagen. Weil ein Nein ist ein Ja zu sich selber.
1: Genau. Genannt, oder? Ja, das hast du mega schön. Oh, danke vielmals, mein Psychiater. Mega super. Das ist das, was ich jetzt brauche. Ich brauche eben in dem Moment Mut und ich brauche auch mit meiner Gesundheit. Das ist etwas, wo ich auch, ja, es ist mit dem Flow manchmal, ist auch noch, es ist noch kritisch. Du kannst so auf einer Welle reiten und es geht dir lang gut und du findest so, du schaust und du reitest auf einer Welle. Und dann merkst du aber, wenn du jetzt 25 Stunden auf einer Welle reitest, vielleicht immer noch, du reitest immer noch auf einer Welle, aber hast ja nichts gegessen. Und das ist so, die Gesundheit, das ist jetzt gerade etwas, ja, wenn ich merke, ah, nein, das muss ich sagen. Da kann mir kein Label und kein Manager, auch wenn er noch so wohlwollend ist, oder kein Bruder und kein Papi und gar niemand etwas abnehmen, das bin ich in mir selber drin. Und, ja, dort, habe ich jetzt schon müssen so, es ist noch lustig gewesen, weißt du, am Anfang, wo die Stubengang so durch die Decke ist, dann sind das auch viele Träume gewesen, wo ich Rockstar träume. Mhm. Ja, bis morgen um 4 Uhr hängen, und nächsten Tag gleich Konzert, ja, voll, dann da noch mal ein bisschen so. Ja, und mittlerweile tue ich mir mega gut, wenn ich eben am Morgen aufstehe und ein paar Übungen mache und mit meinen Kindern die Zeit, die goldige Zeit verbringe, wo sie jetzt daheim sind und am Abend wieder ins Bett gegangen und probieren zu schlafen. Und es fällt mir manchmal ein bisschen schwierig zu schlafen. Da muss ich noch ein bisschen dran arbeiten. Das habe ich von damals, nehme ich mit. Das Einzige, wo ich mein Leben lang, glaube jetzt, egal wie lang mein Leben noch wird gehen, am meisten wird machen, ist schlafen, essen und lieben. Und in diesen drei Sachen muss man, glaube ich, Master werden in seinem Leben. Sonst hat es, glaube ich, nicht viel.
0: Mega schön gesagt.
1: Ja, Zukunft, ja.
0: Wie, was ich mich noch gefragt habe, ich weiß nicht, ob du etwas dazu kannst sagen, ist, sind ihr, also sind deine Eltern gut, sind Lehrer gewesen und so, da hat man immer gut verdient, aber sind ihr aus gutem Haus gekommen? Weil ich habe mich immer gefragt, wenn du so kannst einfach machen, und das willst du auch deinen Kindern, nehme ich jetzt mal an, oder das kannst du mir nachher erzählen, weitergeben, musst ja wie auch, oder wir glauben das zumindest, du musst wie die Sicherheit haben, wenigstens genug Cash auf der Seite zu haben, zum eben auch mal können sagen, ich gehe jetzt mal 3 Monate auf Indien und mache nichts.
1: Mhm.
0: Ist das so bei euch wie gewesen, oder hat man das nicht so hinterfragt, wie man das so, ich da bei uns in Zürich einer macht, ja, wie verdienen wir dann? Ich brauche aber schon den Zehner, um das können mal machen, die 5 Wochen Pause. Das ist
1: eine interessante Frage. Also, bezogen auf mein Elternhaus, habe ich das Glück gehabt, eben jetzt nochmal zu meiner Kindheit, wir sind 5 Kinder gewesen, und es ist, glaube ich, irgendwie immer gegangen. Meine Eltern haben immer gesagt, ja, weißt, wir haben einfach hohe Glück gehabt, sie haben sich das nicht so ausgerechnet und überlegt, aber wir haben sogar in die Ferien, wir haben eigentlich, hey, wir hatten alle irgendwie ein eigenes Bett gehabt, manchmal ein Zimmer geteilt, aber vieles auch übernommen. So das Materielle. Und das Zweite, was mir jetzt gerade noch so in den Sinn kommt, ist, das habe ich dann vor allem auch von meiner Frau gelernt, die Spiritualität oder eben das Geld, wo das Gleiche ist. Also, ich habe dann in Sri Lanka mit 2 Franken am Tag gelebt, wenn ich realisiert habe, ich brauche ja nichts mehr als der, der hier im Dorf lebt. Ich muss ja mich einfach dorthin begeben. Also es liegt ja an mir selber. Ich mache mir selber etwas vor oder ich mache mir selber einen Schranken, wenn ich das Gefühl habe, es geht nur mit Geld. Also das Geld ist ein mega wichtiges Werkzeug, aber das soll irgendwie auch durchfliessen. Also es soll zu mir kommen und es kann dann auch wieder gehen. Und in meinen Kindern, also die Freiheit, die ich hatte als Kind, also da bin ich dankbar, mega dankbar. Uns ist es gut gegangen. Also, wir haben, und, aber es war, weil der Papi und die Mami mega gearbeitet haben.
0: Mhm.
1: Die kommen auch aus einer Generation, weißt, der Papi der hat irgendwie 60 Schüler pro Woche. Weißt du, Instrumentalschüler. Und hat dann noch Konzerte gemacht am Wochenende. Die Mami war Lehrerin, ist auch arbeiten. Sie haben schon immer glaube ich, auch müssen schauen. Und dann sind wir aber, wenn man dann eben in Indien lebt, merkt man, hey, wir alle hier in der Schweiz kennen irgendjemanden, wo du könntest mal fragen. Wenn jetzt, also so, die Freiheit habe ich mir auch müssen holen. Ich habe, damals habe ich nicht viel gehabt, als ich auf Indien gegangen bin. Und ich habe dann von der Julia gelernt, dass es auch eigentlich nicht viel braucht. Und ja, jetzt ist es zum Glück, der Erfolg bringt das auch ein bisschen mit sich, dass man eben auch Mittel oder Werkzeuge überkommt. Und ich habe ein bisschen gemerkt,